0: Taylor Swift, I knew it, damit geht's durchs Wochenende, durch die Urlaubszeit. Camping liegt ja auch voll im Trend und ihr könntet euch einbuchen im lustigsten Campingplatz Deutschlands. Das ist nämlich unser Comedy Camp, das gibt's wie immer im Herbst. Mitcamper sind Atze Schröder, Mirja Regensburg, Kaya Jana, Bastian Bielendorfer, viele mehr. Und Platzwart und Gastgeber in Personalunion ist Jürgen Bangert.
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4: Gerne! Ja, das merkst du. Woran erkennst du einen Camper? Er sagt es dir. Ja, natürlich. Was hast du? Campingmobil oder hast du einen Wohnwagen? Ein Zelt! Ja, das sind die Kernigen. So. Der Chuck Norris unter den Campern. Der sammelt keine Nüsse, der drückt Eichhörnchen aus. Ich habe einen Kumpel, Marcel, der hat einen Campingwagen, also so einen Wohnwagen. Und dann sagt er zu mir, ach komm, leiht euch doch mal so ein Ding und dann fahren wir zusammen. Da bin ich in so einen Schuppen rein. Ich sag, komm, so ein Campingmobil, ich kann nicht mit Anhänger fahren. Die rufen ja Preise auf. Ich habe gesagt, ich will das Ding eine Woche mieten, nicht kaufen. Und dann sagen die dir, aber bitte die Bordtoilette nicht benutzen. Ich sag, Kollege, wir fahren eine Woche nach Holland. Auf den Campingplatz. Gib mir Tipps, ich bin offen.
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0: Das Wetter im RSG-Land.
1: Die erste Nachthälfte bleibt trocken. Richtung Morgen kommen erste leichte Regenschauer, 17 bis 13 Grad dazu. Der Sonntag bleibt dann stark bewölkt. Mittags leichter Regen, ab dem Mittag Schauer, am Abend vereinzelt kräftige Gewitter mit Starkregen. Dazu 22 bis 26 Grad.
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2: A57 Krefeld-Köln zwischen Dormagen und Köln-Worringen, 1 Kilometer Stau. Wir wünschen allen unterwegs gute Fahrt.
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1: Guten Morgen, Patrick Rickert hier. Ich lasse uns Musik da für den Ausklang der Nacht von Alex Warren. Hier ist Ordinary.
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1: Ich bin Tine Klimach. Am Rande des Christopher Street Day in Berlin ist ein Fahrzeug in eine Menschenmenge im Tiergarten gefahren. Mindestens eine Person wurde dabei getötet. 16 weitere teils lebensbedrohlich verletzt. Das meldet die Berliner Polizei. Der CSD wurde daraufhin abgebrochen. Der regierende Bürgermeister Kai Wegner zeigte sich vor Ort fassungslos über die Tat nach einer friedlichen Parade.
2: Viele feiernde Menschen, die glücklich waren, die die Vielfalt dieser Stadt gefeiert haben, die Weltoffenheit, die Freiheit, ja auch die Liebe. Und dieser Tag wurde durch diese schreckliche Tat beendet. Ich habe großes Vertrauen in die Berliner Polizei, dass wir mit Hochdruck jetzt die Täter ermitteln und sie dann auch zur Rechenschaft ziehen.
1: Die genauen Hintergründe sind noch unklar. Die Fahndung läuft weiter. Die vom Krebs genesenen SPD-Politiker Lars Klingbeil und Manuela Schwesig fordern, dass Krebsüberlebende eine überwundene Erkrankung nicht mehr jahrelang etwa bei Vertragsabschlüssen angeben müssen. Es dürfe nicht sein, dass eine überstandene Krebserkrankung Menschen ein Leben lang begleitet und sie bei Versicherungen, Krediten oder im Berufsleben benachteiligt, sagte Klingbeil den Zeitungen der Funke Mediengruppe. Dafür brauchen wir ein Gesetz. Freiwillige Zusagen reichen nicht, so Schwesig. Laut Zeitung soll eine entsprechende Vorlage im SPD-Präsidium am Montag beschlossen werden. Pakete, die schwerer sind als 23 Kilo, dürfen nicht mehr von einem Zusteller ausgeliefert werden. Das sollte von der Politik gesetzlich festgelegt werden, fordert der Logistikkonzern DHL.
3: Schwere Pakete zu tragen ist schlecht für den Rücken, argumentiert DHL. Und Probleme damit seien der Grund für jede dritte Krankmeldung. Die Politik müsse sich dem Thema annehmen, weil DHL nicht mehr konkurrenzfähig sei, wenn die Regel nur intern eingeführt werden würde. Die Gewerkschaft Verdi stimmt zu und möchte zwei Zusteller sogar schon bei Paketen ab 20 Kilo. Andere Zustellunternehmen lehnen den Vorschlag ab und verweisen auf sowieso schon bestehenden Personalmangel oder drohende längere Lieferzeiten. Aus Berlin, Elisa Schuh.
1: Zum Sport. Formel-1-Weltmeister Lando Norris startet beim Großen Preis von Ungarn von der Pole Position. Der McLaren-Pilot setzte sich im Qualifying knapp vor Hamilton durch und beendete damit die bisherige Pole-Serie von Mercedes in dieser Saison.
0: Das Wetter im RSG-Land.
4: Leichte Schauer sind dabei heute Nacht bei rund 17 Grad. Auch am Tag bleibt's nass. Den ganzen Tag kann es Schauer geben. Am Abend auch stärkere Gewitter mit Starkregen, Hagel und Sturmböen. Und das bei 24 Grad maximal.
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5: A57 Krefeld-Köln zwischen Dormagen und Köln-Worringen. 1 Kilometer Stau. Wir wünschen allen unterwegs gute Fahrt.
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4: Natascha Wittmer-Kirch, ich begleite euch weiter durch die Nacht. Und zum Start in diese Stunde, kurz nach 3 haben wir es, habe ich jetzt den großartigen Falco hier für euch.

0: Williams mit Feel. Na, diese Woche sind ja die Kolleginnen Laura Potting und Kim Klages in ihrem Wohnmobil Bertha quer durch NRW unterwegs gewesen, haben die schönsten Campingplätze besucht und für euch ausgecheckt. Und sie hätten, glaube ich, tatsächlich gerne noch eine Woche dran gehangen, wenn sie ihr Wohnmobil nicht hätten abgeben müssen. Wir hören noch mal rein. Der erste Stopp war ja der Campingplatz am Wisseler See bei Kleve. Ja. Oh, da hinten sehe ich schon Wasser. Hervorragend.
1: Das ist ein riesengroßer Badesee hier.
2: Guck mal, hier fährt auch eine Bimmelbahn.
1: Hier ist ein kleiner Spielplatz.
2: Die Action Buddies gibt's hier und die haben ein Animationsprogramm von morgens bis abends.
1: Was kann man denn hier so besonders gut machen? Was ist denn hier cool?
3: Also auf jeden Fall der Aquapark. Der See macht immer Spaß. Drehboote machen viel Spaß.
1: Gerade habe ich die Damentoiletten gesucht und dabei begegnete mir ein kleiner Junge und dann mich anguckte und sagte, die Kaka gehört mir. Und dann ist er gegangen.
2: Ja, wir fahren jetzt ins Eifelcamp.
1: Eifel, juhu!
4: Hallo. Hört ihr, wie es hallt? Wir stehen hier gerade in unserem eigenen Privatbad.
2: Ja, das ist direkt auf unserer Parzelle.
1: In welchem Weg wohnen wir nochmal?
2: Wir wohnen im Marderweg.
1: Also wenn du den Schmetterlingsweg hochfährst, am Hirschweg vorbei und am Frischlingsweg, dann kommst du irgendwann hier hin.
2: Da steht einfach der Thermomix. Hallo.
5: Hallo.
2: Was gibt's denn heute Leckeres im Thermomix?
5: Malzbiergulasch aus dem Thermomix mit Spätzle.
1: Wie sagt man auf Niederländisch dann noch einen schönen Urlaub?
6: Eine feine Vakantie.
1: Dann eine feine Vakantie.
7: Stau, Stau, Stau, Stau, Stau.
2: Wir sind jetzt bei Sassenberg im Campingpark Haldewald.
1: Wassertemperatur 23 Grad.
2: Das sieht nicht aus wie hier in Sassenberg, das sieht aus wie in der Karibik.
1: Es gibt hier auch Strandkörbe.
2: Das Schöne ist auch, wenn man vom Strand ins Wasser geht, man hat so einen ganz leichten Einstieg und dann im Wasser aber nur Sand, also keine Steine, nichts.
8: Ich bin jetzt weg, tschüss.
0: Ja, tschüss. Ihr habt's gehört. Es war wild, es war chaotisch, aber sie haben sich nicht verstritten und sind heile zurückgekommen aus ihrem Camping-Kurzurlaub quer durch NRW. Mal schauen, wo wir sie als nächstes hinschicken.
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0: Das Wetter im RSG-Land.
1: Aktuell haben wir rund 17 bis 13 Grad. Dazu können auch schon einzelne leichte Schauer runterkommen. Am Tag geht es so weiter. Mal stärkere, mal schwächere Schauer sind dabei. Und am Abend bilden sich teils auch stärkere Gewitter mit Sturmböen, Hagel und Starkregen. Die Temperaturen steigen dazu auf maximal 24 Grad.
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2: A57 Krefeld-Köln zwischen Dormagen und Köln-Worringen 1 Kilometer Stau. Wir wünschen allen unterwegs gute Fahrt.
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1: So, gleich habe ich für euch neue Musik und zwar von Jack Dean, Mercy. Sehr geile Nummer, spiele ich euch direkt nach Kato. Oh, turn the lights off.

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1: Ich bin Tine Klimach. Nach dem Angriff am Rande des Christopher Street Days in Berlin hat die Polizei einen mutmaßlichen Verdächtigen identifiziert. Der Mann sei polizeibekannt und werde der islamistischen Szene in Berlin zugerechnet, sagte Polizeisprecher Florian Naht.
2: Es ist ein mutmaßlicher Tatverdächtiger. Wir haben weiterhin noch keinerlei Hinweise auf seine konkreten Motivationshintergründe oder auf den genauen Ablauf oder seinen Tatbeitrag als solchen. Nichtsdestotrotz ist ein Tatverdächtiger identifiziert worden und dieser Tatverdächtige ist Angehöriger und soll Angehöriger des islamistischen Milieus in Berlin sein.
1: Der Mann wird verdächtigt, mit einem Transporter im Tiergarten in eine Menschenmenge gefahren zu sein. Ein Mensch ist gestorben, 16 weitere wurden verletzt, zum Teil schwer. Die Fahndung nach ihm läuft weiter. Die Waldbrände in Frankreich und Spanien haben eine Evakuierungswelle ausgelöst. Im Südwesten Frankreichs nahe Bordeaux wurden fast 170.000 Menschen evakuiert. Auch in Spanien mussten inzwischen rund 60.000 Menschen ihre Häuser verlassen.
3: In Bussen werden die Menschen aus dem Südosten der Region Madrid zu den Notunterkünften evakuiert. In einigen Ortschaften hat das Feuer auf die Häuser übergegriffen. Die spanische Regierung spricht von einer sehr komplexen Lage, die man bisher so noch nicht erlebt habe. Vor allem die kräftigen Windböen bereiten den Rettungskräften Sorgen. Mehr als 3000 Feuerwehrleute sind im Einsatz und bekämpfen die Flammen aus der Luft und vom Boden. Die Europäische Union schickt 4 Löschflugzeuge zur Unterstützung. Aus Barcelona, Julia Macher.
1: CSU-Chef Markus Söder rechnet damit, dass sich der Wirbel um die Kabinettsumbildung in Berlin rasch legen wird. Er sagte bei RTL NTV, die Bundesregierung sei handlungsfähig und in den kommenden Tagen werde alles geregelt. Ähnlich äußerte sich Bundesforschungsministerin Dorothee Bär. Hintergrund ist die weiter offene Nachfolge von Verkehrsminister Patrick Schnieder, nachdem der zunächst vorgesehene Kandidat kurzfristig abgesagt hatte. Das Weiße Haus hat mit einem Song von Katy Perry einen TikTok-Clip unterlegt und damit den Superstar verärgert. Die US-Sängerin schrieb auf der Plattform X, sie sei entsetzt und wütend darüber, dass ihr Lied Fireworks als Hintergrundmusik für Aufnahmen von Militärschlägen verwendet worden sei. Sie habe dem nicht zugestimmt und sie wurde nicht gefragt. Sie billige das absolut nicht.
0: Das Wetter im RSG-Land.
4: Es ist recht mild bei Temperaturen zwischen 17 und 13 Grad aktuell. Leichte Schauer kommen auch teilweise schon runter. Am Tag ist es dann größtenteils nass. Es gibt immer mal wieder Schauer und am Abend bilden sich Gewitter, teils stärkere mit Starkregen, Hagel und kräftigen Sturmböen. Dazu bekommen wir maximal 24 Grad.
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5: A40 Dortmund-Essen zwischen Dortmund-Hombruch und Dortmund-Barob. 1 Kilometer Stau. Und A57 Krefeld-Köln zwischen Dormagen und Köln-Worringen. 1 Kilometer stockender Verkehr. Wir wünschen allen unterwegs gute Fahrt.
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4: Kurz nach 4 haben wir. Das Wetter wird ja nicht so gut, deshalb bereiten wir uns gleich mal auf einen Couch-Sonntag vor und schauen, was es Neues zum Stream gibt. Das ist Bibi Rexha jetzt hier für euch mit New Religion.

0: Ich habe gestern noch gelesen, es gibt wieder einen Schachboom in Deutschland. Das letzte Mal wurde der ja vor so ein paar Jahren durch die Serie Damen Gambit ausgelöst, als die auf Netflix erschien. Da hat irgendwie jeder Zweite plötzlich Schach gespielt. Es lag wahrscheinlich auch so ein bisschen an Schauspielerin Anya Taylor-Joy, die die Hauptrolle wirklich so grandios gespielt hat. Und mit ihr gibt es jetzt eine neue Serie auf Apple TV Plus. Mit Schach hat die aber nichts zu tun, muss man sagen. Film- und Serienexperte Jörg Albrecht.
1: Ja, Anya Taylor-Joy ist Lucky und so heißt auch die Serie, in der es am Anfang gar nicht so aussieht, als ob Lucky ihrem Namen alle Ehre macht.
2: Mein Mann war weg, als ich heute Morgen aufgewacht bin.
1: So hat sich das Lucky nicht vorgestellt. Gerade noch hat sie mit ihrem Partner einen riesen Coup gefeiert, durch den beide Millionen Dollar reicher geworden sind. Tja, und dann am Morgen danach ist der Gatte zusammen mit dem Geldkoffer verschwunden. Und jetzt hat Lucky nicht nur ein, sondern gleich zwei Probleme. Das eine ist das FBI, das hinter ihr her ist. Das andere, das ist die Schwiegermutter, die ebenfalls Ansprüche auf die Knete geltend macht.
3: Wo ist mein Sohn? Weiß ich nicht. Wo ist mein Geld?
4: Ich habe das Geld nicht.
3: Das ist die falsche Antwort.
1: Lucky ist voll und ganz auf Anya Taylor-Joy zugeschnitten. 7 Folgen wären jetzt nicht unbedingt nötig gewesen. Lucky ist mal wieder ein gutes Beispiel dafür, dass ein 2-stündiger Film die bessere Wahl gewesen wäre.
0: Es lohnt sich auch ein Klick in die ZDF-Mediathek. Du hast da was ziemlich Originelles gefunden.
1: Sogar gleich 2 originelle Serien. Die erste heißt Das Manko und handelt von einem Dutzend Mitarbeiter einer Behörde, das komplett ineffizient ist. Muss man sich ungefähr so vorstellen, als würden die Angestellten der Kapitol aus Stromberg auf Monty Python treffen. Das ist schräg und richtig schön absurd.
5: Wo liegen denn Ihre Stärken?
1: Klingt fast schon wie eine Schafherde, womit wir auch schon bei Serie Nummer 2 wären. Schieb, also Schaf heißt die. Und die dreht den Spieß um. Nicht wir Menschen haben die Schafe domestiziert. Nein, hier ist es umgekehrt.
6: Ein Mensch müsste man sein. Das Hirn so groß wie ein Erdnuss, aber trotzdem immer im Moment.
1: Auch Schieb ist herrlich bekloppt, satirisch und manchmal sogar richtig philosophisch. 2 Comedy-Miniserien, perfekt zum Binge-Watchen.
0: Ja, ihr habt die Qual der Wahl. Schieb und das Manko findet ihr in der ZDF-Mediathek. Und wer Anya Taylor-Joy als Lucky sehen will, der braucht ein Apple TV-Abo. Danke, Jörg Albrecht.
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1: Charlotte Großer ist hier. Hallo, einen wunderschönen Sonntag wünsche ich euch. Den könnt ihr zum Beispiel genießen auf dem Alter Markt in Remscheid-Lennep. Da wird heute gemeinsam das Pilgerfest gefeiert. Neben Musik und Kuchen gibt es eine Kindereisenbahn und sogar eine Greifvogelausstellung. Kleine Bastler können heute in der Gesenkschmiede Henrichs kreativ werden. In der offenen Familienwerkstatt entstehen aus Metall individuelle Schlüssel und in der Gesenkschmiede Henrichs kreativ werden. In der offenen Familienwerkstatt entstehen aus Metall individuelle Schlüssel und Kettenanhänger. Wer Lust hat, sich ein bisschen zu bewegen, der sollte im Botanischen Garten in Solingen vorbeischauen. Da lädt nämlich heute der Tanztee ein. Von 14 bis 17 Uhr könnt ihr mittanzen, zuschauen und genießen. Und zum Abschluss

Wochenendes bringt das Niederrhein-Theater ab 16 Uhr die kleine Hexe auf die Bühne der Konzertmuschel im Remscheider Stadtpark. Der Eintritt dafür ist frei. Alle Tipps und Termine wie im

0: Das Wetter im RSG-Land.
1: Leichte Schauer sind dabei heute Nacht bei rund 17 Grad. Auch am Tag bleibt's nass. Den ganzen Tag kann es Schauer geben. Am Abend auch stärkere Gewitter mit Starkregen, Hagel und Sturmböen. Und das bei 24 Grad maximal.
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2: A40 Essen-Dortmund zwischen Dortmund-Barob und Dortmund-Hombruch. 1 Kilometer Stau. Und A57 Krefeld-Köln zwischen Dormagen und Köln-Worringen. 1 Kilometer stockender Verkehr. Wir wünschen allen unterwegs gute Fahrt.
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1: Natascha Wittmark hier, hallo zusammen. Ich hoffe, ihr habt eine angenehme Nacht soweit. Gleich gibt's neue Musik. Und zwar von Moschina, Rhythm Unknown. Spiele ich euch direkt nach diesem Duett hier von Aliva und Apache 207. Wunder.

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1: Ich bin Tine Klimach. Nach dem Angriff eines Autofahrers auf Passanten am Rande des Christopher Street Days in Berlin hat die Polizei einen mutmaßlichen Verdächtigen identifiziert. Der Mann sei polizeibekannt und werde der islamistischen Szene in Berlin zugerechnet, sagte ein Polizeisprecher. Es gibt mehrere Polizeieinsätze im Zusammenhang mit der Tat in der Stadt. Dazu gehörte eine Durchsuchung in einer Wohnung in Schöneberg. Es erfolgte jedoch keine Festnahme, weil kein Mensch angetroffen wurde, wie es hieß. Nach aktuellen Angaben der Polizei wurde bei der Tat mindestens ein Mensch getötet und 16 weitere zum Teil schwer verletzt. Der regierende Bürgermeister Kai Wegner zeigte sich vor Ort fassungslos über die Tat nach einer friedlichen Parade.
2: Viele feiernde Menschen, die glücklich waren, die die Vielfalt dieser Stadt gefeiert haben, die Weltoffenheit, die Freiheit, ja auch die Liebe. Und dieser Tag wurde durch diese schreckliche Tat beendet. Ich habe großes Vertrauen in die Berliner Polizei, dass wir mit Hochdruck jetzt den Täter, die Täter, ermitteln und sie dann auch zur Rechenschaft ziehen.
1: Die genauen Hintergründe sind noch unklar. Die Fahndung läuft weiter. In der CDU gibt es weiter Kritik am Umgang von Bundeskanzler Friedrich Merz mit Verkehrsminister Patrick Schnieder. Nach Ex-Kanzleramtschef Peter Altmaier hat sich jetzt Christian Bäumler geäußert. Er ist der Vizevorsitzende der christlich-demokratischen Arbeitnehmerschaft.
3: Die Abberufung von Schnieder erwecke den Eindruck von Willkür, sagte Bäumler dem Handelsblatt. Eine Bundesregierung sollte nicht wie ein Feudalkönigreich geführt werden. Das beschädige auch das Vertrauen der Menschen in die Demokratie. Merz wollte den Verkehrsminister eigentlich schon entlassen, weil der vorgesehene Nachfolger aber kurzfristig absagte, ist das noch nicht passiert. Nun droht eine Hängepartie. Ex-Kanzleramtschef Altmaier hatte gesagt, der Umgang mit Schnieder mache ihn betroffen und werde weder dessen Person noch seiner Leistung gerecht. Aus Berlin, Thomas Brockt.
1: Nach dem sprunghaften Anstieg der Ölpreise infolge des Irankriegs sieht das Deutsche Institut für Wirtschaftsforschung die Versorgung in Deutschland und Europa weiterhin stabil. Aktuell sei die Versorgung mit Rohöl- und Mineralölprodukten wie Benzin und Diesel weiterhin gesichert, sagte DIW-Ökonomin Franziska Holz der Deutschen Presseagentur. Weil Deutschland und Europa Öl aus vielen verschiedenen Quellen bezögen, sei nicht mit einem großflächigen Lieferausfall zu rechnen.
0: Das Wetter im RSG-Land.
4: Aktuell haben wir rund 17 bis 13 Grad. Dazu können auch schon einzelne leichte Schauer runterkommen. Am Tag geht es so weiter. Mal stärkere, mal schwächere Schauer sind dabei. Und am Abend bilden sich teils auch stärkere Gewitter mit Sturmböen, Hagel und Starkregen. Die Temperaturen steigen dazu auf maximal 24 Grad.
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5: A40 Essen-Dortmund. Zwischen Dortmund-Barob und Dortmund-Hombruch. 1 Kilometer Stau. Und A57 Krefeld-Köln zwischen Dormagen und Köln-Worringen. 1 Kilometer stockender Verkehr. Wir wünschen allen unterwegs gute Fahrt.
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4: Nach 5. Ja, es ist noch sehr früh am Sonntag, deshalb übernehmen wir uns jetzt nicht. Ihr bekommt extra viel Musik von mir. 3 Songs am Stück spiele ich euch. Mit dabei Dr. Alban, One Republic und den Anfang macht Leonie mit Don't Worry.

0: Ja, Halleluja! Es sind Ferien. Viele von euch, für die geht's in den Urlaub. Und mit Kindern kann das ja manchmal ein bisschen chaotisch sein, so die Autofahrt in den Urlaub. Da ist man dann, wenn man ankommt, ja froh, wenn die Rückbank noch steht, ne? Deshalb jetzt hier ein paar Tipps von einem, der sich wirklich auskennt.
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2: Hier die drei wichtigsten Tipps für lange Autofahrten mit Kindern. Tipp 1, die Tablets müssen aufgeladen sein. Tipp 2, eigentlich war es das schon, ne? Ja, kommt, auf langen Autofahrten sind pädagogische Grundsätze genauso ernst zu nehmen wie Glückskeksweisheiten. Welches Kind kannst du denn heute noch mit "Ich sehe was, was du nicht siehst" länger als 5 Sekunden begeistern? Mann, mit diesen Dingern, also mit den Kindern, ist man ja gefangen in einem Wagen. Wieso nennt man das sonst? Faradayscher Käfig. Hunger, Pipi, Durst, das sind die kleinsten Sorgen. Letztens sind wir in den Urlaub nach Frankreich gefahren. Ey, du bist noch nicht aus der Einfahrt raus, da hörst du das erste Mal: "Wann sind wir da?" Und meine Freundin und ich, wir haben ja nicht mal Kinder. Also wenn ihr mit den Kids verreisen wollt, rechnet einfach für eine Strecke von 1000 Kilometern 150 Folgen Pepperwood sein. Fertig. Immer dran denken, den Preis für die besten Eltern der Welt, den gibt's ja gar nicht. Wieso also erst versuchen?
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0: Das Wetter im RSG-Land.
1: Es ist recht mild bei Temperaturen zwischen 17 und 13 Grad aktuell. Leichte Schauer kommen auch teilweise schon runter. Am Tag ist es dann größtenteils nass. Es gibt immer mal wieder Schauer und am Abend bilden sich Gewitter, teils stärkere mit Starkregen, Hagel und kräftigen Sturmböen. Dazu bekommen wir maximal 24 Grad.
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2: Hier die aktuelle Verkehrslage. A4 Aachen-Köln zwischen Kreuz Köln-West und Köln-Eiffeltor, 1 Kilometer Stau. Weiterhin auf der A40 Essen-Dortmund zwischen Dortmund-Barob und Dortmund-Hombruch, 1 Kilometer stockender Verkehr. Und zusätzlich auf der A57 Krefeld-Köln zwischen Dormagen und Köln-Worringen, 1 Kilometer zähfließender Verkehr. Wir wünschen allen unterwegs gute Fahrt.
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1: Hallo an diesem sehr frühen Sonntag. Gleich spiele ich euch neue Musik und zwar von Tampa City, Self-Aware. Aber vorher, es ist ja noch sehr früh hier, ein passender Sommerhit aus dem letzten Jahr, passt aber auch jetzt sehr, sehr gut, denn er enthält Koffein. Sabrina Carpenter mit Espresso.

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1: Ich bin Tanja Wagner. Nach dem Angriff am Rande des Christopher Street Days in Berlin hat die Polizei nach eigenen Angaben einen mutmaßlichen Verdächtigen identifiziert. Der Mann ist polizeibekannt und wird der islamistischen Szene in Berlin zugerechnet, sagte Polizeisprecher Florian Naht.
2: Wir haben weiterhin noch keinerlei Hinweise auf seine konkreten Motivationshintergründe oder auf den genauen Ablauf oder seinen Tatbeitrag als solchen.
1: Ein weißer Transporter soll mit hoher Geschwindigkeit in der Parkanlage Tiergarten in eine Menschenmenge gefahren sein. Mindestens ein Mensch wurde getötet, mehrere Verletzte schweben in Lebensgefahr. Wegen der schweren Waldbrände sind in Frankreich und Spanien inzwischen mehr als eine 250.000 Menschen in Sicherheit gebracht worden. Allein im Südwesten Frankreichs mussten nach Behördenangaben rund 170.000 Menschen ihre Häuser verlassen. Eine der größten Evakuierungsaktionen in der Geschichte des Landes. Frankreich verstärkt die Löscharbeiten mit zusätzlichen Soldaten und Löschflugzeugen. In Spanien wurden rund 60.000 Menschen evakuiert. Die Bundesregierung plant, den Zuschuss für die sichere Übertragung von Strom zu kürzen. Nach einem Entwurf sind für das kommende Jahr nur noch 5,5 Milliarden Euro eingeplant. In diesem Jahr waren es 6,5 Milliarden. Für Verbraucher bedeutet das, es wird teurer.
3: Stromleitungen instand halten, sichern und neue bauen, auch damit durch Windkraft erzeugte Energie aus Norddeutschland in den Süden geleitet werden kann. Kosten dafür, die Netzentgelte, machen einen Großteil der Stromkosten für Verbraucher aus. Damit die nicht aus dem Ruder laufen, gibt es den Zuschuss vom Bund. Weil der jetzt aber gekürzt werden soll, bedeutet das im Vergleich zu diesem Jahr mehr Kosten. Nach Berechnungen des Vergleichsportals Verivox 12 Euro im Jahr für einen 3-Personen-Haushalt. Jan-Henner Reitze, Berlin.
1: Die Zahl der Maserninfektionen in den USA ist auf den höchsten Stand seit Jahrzehnten gestiegen. Mehr als 2300 Fälle in 45 Bundesstaaten sind in diesem Jahr bereits dokumentiert, wie aus Zahlen der Gesundheitsbehörde CDC und der Johns Hopkins Universität in Baltimore hervorgeht. Das sind den Daten zufolge schon mehr als im gesamten Jahr 2025.
4: Das waren die Nachrichten mit Tanja Wagner.
0: Das Wetter im RSG-Land.
5: Heute einfach mal länger im Bett bleiben. Draußen gibt's aus den vielen Wolken immer wieder Regen, teilweise auch Schauer bei 22 bis 26 Grad. Im Laufe des Tages sind auch Gewitter möglich und die haben dann örtlich auch Starkregen mit dabei. Auch morgen gibt's noch mal so ein paar Regentropfen aus den vielen Wolken, die noch unterwegs sind. Aber die Sonne mischt auch mit und die Temperaturen, die erreichen maximal 25 Grad.
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5: Und das sieht gut aus. Jetzt um kurz nach sechs läuft alles soweit unterwegs auf den Autobahnen und Straßen. Keine Staus, keine Störung. Also eine gute Fahrt rein in den Sonntag.
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5: Gleich geht's zurück in die 80er mit Culture Club zum Start rein in den Sonntag. Do you really want to hurt me? Dazu das Beste von heute mit Hertz und Purple Disco Machine. Und jetzt ist erstmal der Rag & Bone Man dran, der holt euch aus dem Bett mit Skin. Ich bin Sven Sandbote und viel Spaß zum Start rein in diesen 26. Juli mit dem besten Mix für euch. Genießt Teil 2 des Wochenendes.
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0: Guten Morgen, angekommen im Sonntag und wir haben noch nicht mal den August erreicht. Da bereiten sich die Comedy-Stars schon auf den Herbst vor. Besonders einer, der bei jeder einzelnen Tour dabei war, Atze Schröder. Der wird in Hamm wieder mit am Start sein und aus seinem neuen Programm spielen. Heißt ja Love Machine und für euch heißt das Lachen, bis der Arzt kommt. Also, sofern einer kommt natürlich.
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3: Irgendwann ging die Tür auf und dann kam er rein, der Halbgott in Weiß. Ne? Dr. Alban oder wie er hieß. Scheißegal. Auf jeden Fall. Er spricht ja gar nicht mit dir. Was hat er denn? Ich? Ja, er. Was hat er? Ich habe so ein Ziehen im Magen. Ja, hat er das öfter? Ja, ja, dann hat er das jetzt wieder. Hey? Tut das weh, wenn ich da drauf drücke? Ja, ja, dann drücken Sie da nicht drauf. Hey? Aber er hört ja auch gar nicht richtig zu. Trinken Sie viel Kaffee? Ich sage, nee, gar nicht. Ja, einfach mal 14 Tage weglassen. Ein Kollege von Ihnen hat mir empfohlen, ich soll mehr Kuchen essen. Welcher Kollege? Dr. Oetker. Hey?
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0: Das Wetter im RSG-Land.
1: Nach dem sommerlichen Samstag gibt's jetzt so einen, naja, schmuddeligen Sonntag mit vielen Wolken, Regen in Richtung Nachmittag, sind auch Schauer, teilweise auch Gewitter möglich. Und wo die runterkommen, da ist dann auch mal Starkregen mit dabei. Und die Temperaturen sind zwischen 22 und 26 Grad unterwegs. Temperaturtechnisch ändert sich zum Wochenstart nichts. Ansonsten sind mal so ein paar Regenwolken unterwegs, aber auch ein bisschen Sonnenschein ist dabei. Zum Abend wird's dann endlich ruhiger.
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1: Und das sieht gut aus heute Morgen. Freie Fahrt für euch unterwegs auf den Autobahnen und Straßen an diesem Sonntag.
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1: Ich bin mir noch nicht ganz so sicher. Machen wir es gleich wie die Toten Hosen und gucken nur nach vorn, also getreu ihrem neuen Titel, nur nach vorn, weil ich stelle das so ein bisschen in Frage. Wenn wir nach vorne gucken, dann

Nehmen wir nämlich das Wochenendende und wollen wir das jetzt schon sehen um kurz nach 6:30 an diesem Sonntagmorgen? Nicht wirklich, oder? Aber komm, die Hosen, die gönnen wir uns gleich, weil der Song ist toll. Nur nach vorn spiele ich euch für euren perfekten Start rein in den Tag. Vorher aber die hier noch, die kennt ihr, die Pet Shop Boys und Always On My Mind. Das ist er, der beste Mix für den Sonntag. Ich bin Sven Sandbote. So, hier Schlagzeug und los geht's. Guten Morgen.

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0: das war heute am frühen Sonntagmorgen wieder sehr schön zu sehen. Kurz nach vier, wenn du als Frühaufsteher unterwegs bist auf dem Weg zum Sender, auf einmal so voll unterwegs auf den Straßen denkst, das ist doch sonst nicht der Fall am Wochenende. Ja, da sind sie unterwegs, die Urlaubsfahrer mit dem vollgepackten Auto, mit dem Wohnwagen hinten dran oder direkt im Wohnmobil unterwegs. Habt einen schönen Urlaub und vor allem kommt heil und gesund wieder und dazwischen genießt einfach die wunderbare Zeit in den Bergen, am Meer oder auf dem Campingplatz. Auszeit ist angesagt und Mama und Papa, die machen sich Gedanken, ja, wie machen wir das denn mit den Handykids in der Zwischenzeit? Wie viel Handyzeit geben wir denen im Urlaub? Und wir haben festgestellt, hey, da gibt's klare Regeln, aber klappt das auch?
1: Das geht, die kriegt's erst gar nicht, dann gibt's die Diskussion weniger.
2: Handy kommt auf den Kühlschrank drauf, oben, da kommt da keiner dran. Und ich habe meine 6 Wochen Sommerferien ohne Fernseher verbracht.
3: Komplett sperren, einsperren das Handy in Tresor.
4: Wenn wir das sagen, das Handy kommt weg, dann kommt das Handy weg.
5: Das ist eigentlich Standard bei uns, dass wir sagen, tritt mal ein bisschen auf die Bremse. Aber zum Thema Handy finde ich gut, dass es das heute gibt, weil ich hätte es mir damals gewünscht, mit den Freunden aus der Schule in Kontakt zu bleiben.
0: Ja, mal eben schnell den neuesten Klatsch und Tratsch aus dem Urlaub teilen und schnell erzählen, was ihr so alles erlebt habt. Na klar, das soll doch sein. Und eins gehört natürlich auch aufs Handy drauf und das ist unsere Sender-App, damit ihr uns natürlich auch im Urlaub immer dabei habt. Sven Sandbote bin ich. Guten Morgen.
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1: Ich bin Tanja Wagner. Am Rande des Christopher Street Days in Berlin ist ein Fahrzeug in eine Menschenmenge gefahren. Mindestens eine Person wurde dabei getötet, weitere Menschen teils schwer verletzt. Der regierende Bürgermeister von Berlin, Kai Wegner, zeigte sich vor Ort fassungslos über die Tat nach einer friedlichen Parade.
2: Ich kann nur sagen, dass Berlin als Stadt der Freiheit und der Vielfalt sich weiter stärken wird und positionieren wird. Wir werden uns unsere Art und Weise des Lebens und des Zusammenlebens nicht nehmen lassen. Ich habe großes Vertrauen in die Berliner Polizei, dass wir mit Hochdruck jetzt den Täter, die Täter ermitteln und sie dann auch zur Rechenschaft ziehen.
1: Der CSD wurde abgebrochen. Der mutmaßliche Täter ist polizeibekannt und wird der islamistischen Szene zugeordnet. Frankreich und Spanien kämpfen weiter gegen massive Waldbrände. Ein Ende ist nicht abzusehen. Rund eine Viertelmillion Menschen musste bereits in Sicherheit gebracht werden. Vororte von Bordeaux wurden evakuiert und für Madrid und Umgebung wurde der Notstand ausgerufen.
3: In Bussen werden die Menschen aus dem Südosten der Region Madrid zu den Notunterkünften evakuiert. In einigen Ortschaften hat das Feuer auf die Häuser übergegriffen. Die spanische Regierung spricht von einer sehr komplexen Lage, die man bisher so noch nicht erlebt habe. Vor allem die kräftigen Windböen bereiten den Rettungskräften Sorgen.
1: Bei dem Absturz eines Kleinflugzeugs in ein Einfamilienhaus bei Bremen sind zwei Männer ums Leben gekommen. Bei den Toten handelt es sich um die beiden Insassen des Flugzeugs, einen 65-jährigen und einen 77-jährigen Mann aus Bremen, wie die Polizei mitteilte. Die Maschine soll kurz vor dem Absturz in Bremen gestartet sein, dann verlor sie in einer Wohnsiedlung an Höhe. Warum, ist unklar. Formel-1-Weltmeister Lando Norris startet beim Großen Preis von Ungarn von der Pole Position. Der McLaren-Pilot beendete damit die bisherige Pole-Serie von Mercedes in dieser Saison. Hinter Pole-Mann Norris startet Ferrari-Fahrer Charles Leclerc von Rang 2 vor Piastri. WM-Spitzenreiter Antonelli wurde genau wie Mercedes-Pilot Hamilton mit einer Strafe belegt. Beide büßten Plätze ein.
4: Das waren die Nachrichten mit Tanja Wagner.
0: Das Wetter im RSG-Land.
5: Eins besteht heute nicht und das ist Sonnenbrandgefahr. Naja, und im Freibad ist es auch deutlich ruhiger. Es ist kein Wunder bei den vielen Wolken heute. Die bringen auch immer wieder mal Regen mit. In Richtung Nachmittag geht das Ganze dann in Schauer über. Teilweise sind auch Gewitter möglich. Und wo diese Gewitter runterkommen, da haben sie dann teilweise auch Starkregen mit dabei. Das alles bei 22 bis 26 Grad. Ja, die bekommen wir auch morgens mit Mühe und Not. Ansonsten gibt es ein Hin und Her aus Wolken, Sonne und immer wieder einzelnen Schauern.
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5: Mit der guten Nachricht um kurz nach 7. Es läuft soweit. Für euch eine gute und sichere Fahrt heute Morgen.
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5: Frühsport am Morgen soll ja angeblich gut sein. Na komm, dann hüpfen wir gleich eine Runde, nämlich durch die Jahrzehnte. Wir hüpfen in die 90er zu Savage Garden, to the moon and back. Das Beste von heute gibt's von Ugel und Topic, I adore you. Und wir hüpfen nochmal eben jetzt schnell in die 10er Jahre rein mit Echo Smith und Cool Kids. Das ist er. Der beste Mix für euren Start rein in den Sonntag. Ich bin Sven Sandbote, wünsche euch einen schönen guten Morgen und genießt sie noch, diese Stunden des Wochenendes. Zweite Ferienwochenende in NRW.

0: Guten Morgen mit Savage Garden, To the Moon and Back, gleich Vanessa Amrosi, Absolutely Everybody für euch. Lange nicht gehört, toller Song, aber jetzt kümmern wir uns erstmal um den Sommerhit des Jahres. Ja, den braucht's ja auch, um richtig gut in Stimmung zu kommen. Und der wird jedes Jahr aufs Neue von der GfK gekürt. Das sind die Marktforscher hinter den offiziellen deutschen Musikcharts. Und da achten die Experten auf Songs, die Ohrwurmpotenzial haben, die Sommerfeeling vermitteln und die Charts und auch euch den ganzen Sommer über begleiten. Jonas Mikolajczak aus der Musikredaktion. Welcher Song hat denn da in diesem Jahr das Potenzial auf den Titel?
1: Ja, es war ja jetzt natürlich auch die WM und die Leute verbinden immer Sommer mit WM und auch den Songs dazu. Deswegen hat Dai Dai von Shakira und Burna Boy, glaube ich, richtig gute Chancen.
0: Naja, bei so einem Brett haben da überhaupt andere Songs überhaupt noch den Hauch einer Chance?
1: Ja, doch schon. Also man darf auch nicht vergessen, oft kamen die Sommerhits auch erst im August oder so raus. Also man muss jetzt einfach mal den Sommer und die Ferien abwarten. Wer jetzt auch schon oben mitspielt, das ist DJ Huguel aus Frankreich. Der macht so klassische Elektro-Sommerdinger. Besonders Moving to the Sun ist da mit im Sommerhit drin. Der ist seit Wochen bei Shazam auf Platz 1. Aber wenn ich ganz ehrlich bin, für mich steht der Sommerhit schon fest.
0: Aha, okay, hau raus.
1: Ja, wenn wir rein nach Viralität gehen, dann muss es gut genug von Kitschkrieg, Blumengarten und Shirin David werden.
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1: Ich checke ja, dass den auch ganz viele anstrengend finden.
0: Ja.
1: Aber der geht so durch die Decke. Den kennt mittlerweile die ganze Welt. Also ich weiß nicht, wann ein deutscher Song das letzte Mal so international gegangen ist. Und er ist nun mal ein Ohrwurm.
0: Naja, aber ist er wirklich gut genug? Oh Gott, das klingt ja fürchterlich. Aber komm, hier, wir gönnen uns meinen persönlichen Favoriten auf den Sommerhit des Jahres 2026. Mal gucken, ob ich am Ende des Tages richtig liege. Hier ist Shakira zusammen mit Burna Boy und Dai Dai für euch. Ja?

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1: Charlotte Großer ist hier. Hallo, einen wunderschönen Sonntag wünsche ich euch. Den könnt ihr zum Beispiel genießen auf dem Alter Markt in Remscheid-Lennep. Da wird heute gemeinsam das Pilgerfest gefeiert. Neben Musik und Kuchen gibt es eine Kindereisenbahn und sogar eine Greifvogelausstellung. Kleine Bastler können heute in der Gesenkschmiede Henrichs kreativ werden. In der offenen Familienwerkstatt entstehen aus Metall individuelle Schlüssel- und Kettenanhänger. Wer Lust hat, sich ein bisschen zu bewegen, der sollte im Botanischen Garten in Solingen vorbeischauen. Da lädt nämlich heute der Tanztee ein. Von 14 bis 17 Uhr könnt ihr mittanzen, zuschauen und genießen. Und zum Abschluss des Wochenendes bringt das Niederrhein-Theater ab 16 Uhr die kleine Hexe auf die Bühne der Konzertmuschel im Remscheider Stadtpark. Der Eintritt dafür ist frei. Alle Tipps und Termine wie immer auch im Netz auf radio-rsg.de. Und euch viel Spaß, was auch immer ihr macht.
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0: Das Wetter im RSG-Land.
1: 22 bis 26 Grad erwarten euch heute. Ansonsten ist der Sonntag aber eher träge unterwegs. Aus den vielen Wolken fällt immer wieder mal Regen. Heute Nachmittag sind auch Schauer möglich, örtlich auch Gewitter. Und die haben dann lokal begrenzt auch Starkregen mit dabei. Gucken wir auf den Montag. Da gibt's mal graue Phasen mit Regen. Dann guckt auch mal die Sonne vorbei. Und das alles bei bis zu 25 Grad für euch.
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1: Und da ist soweit alles frei. Kommt gut und vor allem sicher an.
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1: Für euren Sonntagmorgen gibt's gleich 90er Sound mit Mariah Carey. Und vorher gibt's noch neue Musik von Michael Schulte. Der ist mit 5 AM ein bisschen verspätet dran, aber komm, wir geben ihm trotzdem noch die Zeit. Sven Sandbote bin ich. Guten Morgen, genießt den Sonntag.
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0: Mensch, was war das eine interessante Woche. Zwei Mädels in einem Camper durch NRW. Kim Klages und Laura Potting, die waren die ganze Woche im Wohnmobil unterwegs. Es ging zum Camping- und Ferienpark Whistler See, ins Eifelcamp und zum Campingpark Heidewald. Also einmal quer durchs Land. Und das war schon echt interessant, was die beiden so alles erlebt haben für euch.
3: Ich bin auch sehr aufgeregt. Ich kann auch gar nicht Spiegel-Schulterblick machen. Ich sag, wie es ist, wenn da jemand neben mir ist, ist er tot. So. Passt das?
4: Ja, das passt.
3: Oh Gott, das ist aber groß. Also, jetzt nochmal, wir fahren nach Kalkar. Wenn ihr da irgendwo in der Nähe seid, fahrt am besten nicht auf die Straße, weil ich komme gleich.
4: Hallo.
3: Hallo.
4: Wir sind auf der Autobahn unterwegs, haben jetzt die Hälfte der Kilometer geschafft.
3: Eifel, juhu. Kim, die Redaktion hat mir eben eine Nachricht geschickt. Die wollten wissen, was bei uns heute Abend noch so geht. Also ich würde sagen, werden wir heute Abend natürlich noch weiterarbeiten. Kim, man hört, dass du die Bierflaschen aufmachst. Was ist denn nicht in Ordnung mit dir?
4: Mann!
3: Kevin, das ist gut. Der Kämpfer ist gut.
4: Don't stop believing.
3: Wir sind vom Radio und wir machen eine Reportage.
5: Ach, ihr seid doch hier auf die Autobahn gefahren.
3: Ja! Gefallen. Ja, genau. Ja, wie schön, dass ihr uns gehört habt. Wer seid ihr denn? Ich bin die Laura, das ist die Kim.
5: Roland, Tanja,
6: Ralf.
4: Hallo.
3: Hallo.
4: Was gibt's denn heute Leckeres im Thermomix?
7: Malzbiergulasch aus dem Thermomix mit Spätzle.
3: Wie sagt man auf Niederländisch dann noch einen schönen Urlaub?
8: Eine feine Vakantie.
3: Dann eine feine Vakantie.
8: Ja, danke. Dank.
4: Ich möchte, dass die Tour noch ein bisschen länger geht.
3: Das wäre schön, vielleicht kriegen wir die Redaktion dazu, dass wir uns auch ein bisschen länger hier fahren.
4: Bitte, bitte.
0: Naja, ich sag mal so, ein musikalisches Zeichen kommt jetzt. Der nächste Song heißt Repeated. Vielleicht wiederholen wir das ja im nächsten Jahr einfach nochmal. Ich soll euch auf jeden Fall liebe Grüße von Kim und Laura ausrichten. Die hatten richtig viel Spaß, war gar nicht zu überhören gerade und waren total begeistert von den vielen lieben, netten Campern, die sie unterwegs getroffen haben. So sind wir Camper eben. Sven Sandbote bin ich. Guten Morgen.
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1: Mit Lars Kosmehl. Guten Morgen. Ein friedliches und buntes Fest in Berlin endet mit mindestens einem Todesopfer und vielen Verletzten. Unter Hochdruck fahndet die Polizei in der Hauptstadt nun nach dem mutmaßlichen Fahrer, der einen weißen Wagen in einer Menschenmenge unweit des Christopher Street Days gefahren hat. In der Nacht identifizierte die Polizei einen mutmaßlichen Verdächtigen. Der 21-jährige Abdul B. ist nun öffentlich zur Fahndung ausgeschrieben. Die Polizei Berlin warnte in einer Erklärung im Online-Dienst X davor, den mutmaßlich islamistischen Verdächtigen anzusprechen, weil er möglicherweise bewaffnet und gefährlich sei. Tine Klimach berichtet.
2: Er hat nach dpa-Information Familie in Berlin und wurde erst im Mai aus dem Jugendarrest entlassen. Noch ist unklar, ob der Verdächtige das Fahrzeug steuerte und wem der weiße Kastenwagen gehört. Auch wie der Fahrer in den abgesperrten Tiergarten gelangen konnte. Bei dem Vorfall wurde eine Frau getötet. Nach Angaben der Feuerwehr werden derzeit 16 Menschen medizinisch versorgt. 8 von ihnen erlitten schwere Verletzungen. 3 kämpfen noch um ihr Leben.
1: Vielen Dank, Tine Klimach. Und jetzt weitere Meldungen im Überblick. Wegen der starken Waldbrände nahe der Stadt Bordeaux im Südwesten Frankreichs haben die Behörden 55.000 weitere Menschen zur Evakuierung aufgefordert. Die Entscheidung sei angesichts des Wiederaufflammens des Brandes getroffen worden, teilten die Behörden mit. Insgesamt sind wegen der Waldbrände in Frankreich bereits 200.000 Menschen evakuiert worden. Auch in Spanien in der Nähe von Madrid mussten Zehntausende ihre Häuser verlassen. Fast jeder Zweite in Ostdeutschland befürwortet laut einer YouGov-Umfrage eine Regierungsbeteiligung der AfD in Sachsen-Anhalt und Mecklenburg-Vorpommern, sollte die Partei dort stärkste Kraft werden. In der Umfrage im Auftrag der Deutschen Presseagentur sagten dies 47% der befragten Ostdeutschen. In Westdeutschland bejahten dies 37%. Bundeskanzler Merz ist heute Abend zu Gast in Paderborn. Merz ist Festredner beim traditionellen Libori-Mahl der gleichnamigen Gilde. Die Gilde ist eine Vereinigung von Unternehmern und Bürgern aus Paderborn. Wegen der heftigen Waldbrände im Südwesten Frankreichs wird auch die Schlussetappe der Tour de France verkürzt. Von den Organisatoren hieß es, aus nationaler Solidarität mit den betroffenen Gebieten und Gemeinden sei dies beschlossen worden, die Route der letzten Etappe von Thoiry nach Paris anzupassen. Die 21. und letzte Etappe sollte heute ursprünglich 133 Kilometer lang sein. Stattdessen wird sie nun auf dem Champs-Élysées in Paris starten und einige zusätzliche Runden über den berühmten Prachtboulevard führen. Die Etappe wird dafür um 44 Kilometer gekürzt. Zuvor hatte das französische Innenministerium mitgeteilt, dass die ursprünglich für die Sicherheit des Rennens mobilisierten Polizisten in die Waldbrandgebiete verlegt werden müssen. Und das waren die Nachrichten mit Lars Kosmehl.
0: Das Wetter im RSG-Land.
3: Heute einfach mal länger im Bett bleiben. Draußen gibt's aus den vielen Wolken immer wieder Regen, teilweise auch Schauer bei 22 bis 26 Grad. Im Laufe des Tages sind auch Gewitter möglich und die haben dann örtlich auch Starkregen mit dabei. Auch morgen gibt's noch mal so ein paar Regentropfen aus den vielen Wolken, die noch unterwegs sind. Aber die Sonne mischt auch mit und die Temperaturen, die erreichen maximal 25 Grad.
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3: Und jetzt um kurz nach 8 ist da entspanntes Sonntagsruhe unterwegs auf den Autobahnen und Straßen. Es läuft, das soll auch so bleiben, also fahrt vorsichtig.
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4: Einen schönen guten Morgen. Kirche lebt ja von Menschen, die sie prägen. Von einem Priester zum Beispiel, der Wissenschaft und Glauben miteinander verbunden hat. Von Ehrenamtlichen, die andere einladen, den Glauben neu zu entdecken oder ein Magazin auf die Beine stellen. Und natürlich von Musik, die Kirche mit Leben füllt. Genau diese Geschichten erzählen wir euch heute hier in Himmel und Erde mit der lokalen katholischen Ausgabe. Schön, dass ihr dabei seid.

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1: Vielleicht habt ihr es ja auch schon mal im Briefkasten gefunden oder in eurer Kirche mitgenommen, das Glauben-Leben-Magazin in Solingen. Ein buntes Fahrmagazin ist das, darin geht es um Menschen, Geschichten und das kirchliche Leben in St. Sebastian. Und dahinter, da steckt eine ehrenamtliche Redaktion, die mit viel Herzblut daran arbeitet. Nadine Sattler berichtet.
2: Die Räumlichkeiten der Glauben-Leben-Redaktion sind keine anderen als das Pfarrbüro von St. Sebastian. Denn die Redakteurinnen und Redakteure machen das ehrenamtlich. Birgit Digatano vom Redaktionsteam weiß noch, wie die Idee entstanden ist.
3: Also ich komme halt aus dem Münsterland und als ich mal meine Mutter besucht habe, habe ich ein Pfarrmagazin aus ihrer Gemeinde gefunden, was total bunt gestaltet war, in DIN A4, mit Rätseln, wo der eigene Pfarrer mit involviert war und mit interessanten Artikeln zum Gemeindeleben. Und das hat mich total inspiriert. Und ich dachte, Mann, sowas müssen wir auch machen.
2: Einen regelmäßigen Pfarrbrief gab es natürlich schon, aber in Schwarz-Weiß und mit viel Text. Das geht schöner, dachte man sich und stellte Glauben, Leben auf die Beine. Die neue Ausgabe zum Sommerstart ist gerade raus. Thema war Jahreszeiten. Leserbriefe und generell Anregungen aus der Gemeinde raus sind mit das Wichtigste für das Magazin, findet auch der Mitstreiter, der für das Layout und Co. zuständig ist.
4: Wir geben ja immer ein Thema vor und in der vorletzten Ausgabe war das Thema, was ist Weihnachten für dich? Und da freuen wir uns immer über Leserzuschriften, weil das macht die Zeitung dann lebendig.
2: Das Magazin mit Leserbriefen zu füllen, reicht aber natürlich nicht aus. Für ein Ehrenamt schon nicht wenig, erzählt auch Digatano. Mehr als 2 Ausgaben im Jahr sind da auch nicht drin. Nun ist es aber so, dass die letzte Ausgabe, die Jahreszeiten-Ausgabe zum Sommer, vorerst auch wirklich die letzte war.
3: Ja, es ist ja so, dass wir zum 01.01.2027 fusioniert die ganze katholische Kirche in Solingen zu St. Clemens. Wir möchten jetzt erstmal mit der Ausgabe zu diesem Weihnachtsfest 2026 einen Schlussstrich ziehen und dann schauen, gibt es in der neuen großen Gemeinde weitere Mitstreiter, die Interesse hätten.
2: Wenn die große Fusion durch ist und sich genug Leute finden, die Glauben, Leben wieder aufleben lassen wollen, hätten aber die meisten Lust, weiterzumachen. Nadine Sattler für Himmel und Erde.
1: Ja, das sind auch gute Nachrichten. Das aktuelle Magazin vom Glauben, Leben zum Thema Jahreszeiten liegt übrigens in den Kirchen oder auch Seniorenheimen und kostet nichts. So, und das vorerst letzte Magazin, das erscheint dann wohl zu Weihnachten.

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0: Manchmal reicht ja schon, finde ich, der erste Ton und der Alltag ist für einen Moment ganz weit weg. Genau das erleben Besucher gerade wieder beim Grefater Orgelsommer. Seit inzwischen 37 Jahren verwandelt sich da die Kirche St. Maria Himmelfahrt mit ihrer besonderen Akustik in einen Konzertsaal. Und dabei steht längst nicht nur die Orgel im Mittelpunkt. Michael Hartke war beim Auftakt dabei.
2: Es muss nicht immer Orgel sein beim Grefrater Orgelsommer. Das haben die um die 50 Konzertbesucher auch diesmal erlebt. Zum Auftaktkonzert hat Valeska Gläser ihre Konzertharfe gekonnt, mal tänzerisch beschwingte, mal himmlische, meditative Töne entlockt. Sie zaubert in der kleinen Kirche eine ganz besondere Atmosphäre, findet diese Zuschauerin.
3: Ich fand's meditativ und ich habe es für mich selber privat jetzt aufgenommen zum Einschlafen. Im positiven Sinne. Also ich habe vorhin gemerkt, wie sie mit den Händen agiert hatte. Und so draufgehauen und dann wieder zurück. Dass das was mit mir gemacht hat.
2: Und andere waren einfach nur begeistert von Valeska Gläsers Leistung.
4: Das Besondere war für mich, dass diese Harfenistin das Ganze alleine gestemmt hat. Und da gibt es auch keine Mitmusiker, auf die man sich eventuell noch verlassen könnte. Dass sie sich eine Blase gespielt hat, das konnte man hören bei dem vorletzten Stück.
2: Ja, und nach diesem tollen Auftakt folgen noch jede Menge weiterer Konzerte. Natürlich auch mit der Orgel in der Hauptrolle, sagt Andrea Wach auf, eine der Organisatorinnen des Grefrater Orgelsommers.
5: Jedes Jahr haben wir spannende Sachen dabei. Diesmal war das erste Konzert ja schon das ganz spannende Konzert, Solo Harfe und eben mal nichts mit Orgel. Dann erwarten uns drei Solo-Orgelkonzerte, Orgel Plus mit Viola und am Schluss kommt noch ein sehr spannendes Konzert mit dem ehemaligen Pfarrer Michael Moore. Da machen wir Boarding Completed und da gibt es so eine musikalische Reise.
2: Da verteilen dann Stewardessen Programme und kleine Geschenke und es gibt Musik aus der Popgeschichte. Aber natürlich ist auch Musik altbekannter Kirchenmusiker wie Bach, Mendelssohn und Rheinberger diesen Sommer wieder zu hören. Die sorgen dann für die geistlichen Elemente in der Konzertreihe, die über die Jahre viele Fans und Stammgäste gewonnen hat. Neue Zuschauer sind aber herzlich eingeladen zum 37. Grefrater Orgelsommer. Michael Hartke für Himmel und Erde.
0: Der Grefrater Orgelsommer läuft noch bis zum 30. August. Jeden Sonntag gibt es dann um 17 Uhr ein Konzert in der Kirche St. Maria Himmelfahrt. So auch heute. Und da steht die Orgel dann ganz allein im Mittelpunkt.

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1: Nach dem sommerlichen Samstag gibt's jetzt so einen, schmuddeligen Sonntag mit vielen Wolken, Regen in Richtung Nachmittag, sind auch Schauer, teilweise auch Gewitter möglich. Und wo die runterkommen, da ist dann auch mal Starkregen mit dabei. Und die Temperaturen sind zwischen 22 und 26 Grad unterwegs. Temperaturtechnisch ändert sich zum Wochenstart nichts. Ansonsten sind mal so ein paar Regenwolken unterwegs, aber auch ein bisschen Sonnenschein ist dabei. Zum Abend wird's dann endlich ruhiger.
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1: Und das sieht gut aus. Es läuft auf den Autobahnen heute Morgen. Eine gute und sichere Fahrt rein in den Sonntag wünsche ich euch.
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2: Ja, manche Menschen, die hinterlassen Spuren fürs Leben und andere stehen gerade erst am Anfang ihres Glaubenswegs. Wir erinnern uns gleich an einen außergewöhnlichen Priester aus Remscheid und stellen euch ein Angebot vor, das Menschen einlädt, Gott und den Glauben neu zu entdecken. Schön, dass ihr dabei seid heute mit der lokalen katholischen Ausgabe. Und Daniel Mosbach, schönen Sonntag mit uns.

0: Schön, dass ihr dabei seid. Ihr hört Himmel und Erde heute mit der lokalen katholischen Ausgabe und Themen aus Remscheid und Solingen. Ja, und hier sind wir bei ganz großen Spuren, die dieser Mensch hinterlassen hat. So einer war nämlich Dr. Peter Schmedding. Viele Remscheider kennen ihn noch als Stadtdechanten. Andere erinnern sich an einen Priester, der wirklich gut zuhören konnte, der den Menschen immer auf Augenhöhe begegnet ist. Dass er ursprünglich aber theoretischer Physiker war, wissen dagegen die wenigsten. Bernd Hamer mit dem Blick zurück auf das Leben eines außergewöhnlichen Seelsorgers.
1: Naturwissenschaft und Theologie, passt das zusammen? Für den Physiker und Priester Peter Schmedding auf jeden Fall.
2: Ja, passt sehr gut zusammen. Es sind unterschiedliche Fragestellungen in der Naturwissenschaft, gerade in der Physik und in der Theologie. Die Leistung der Physik ist fantastisch. Aber wieso das Ganze eigentlich ist und welchen Sinn das Ganze hat, das kann die Naturwissenschaft nicht sagen. Bis dahin kann ich als Naturwissenschaftlicher reden. Wenn ich aber von einem persönlichen Gott rede, dann ist das ein anderes Thema.
1: Und genau diesem Thema wandte sich Schmedding nach der Physikpromotion zu und wurde im Alter von 36 Jahren Priester. Von 1993 bis 2006 war er Stadtdechant in Remscheid und Gemeindereferentin Jutta Grobe erinnert sich an ihn.
3: Peter Schmedding war überzeugt. Er war tiefgläubig. Er hatte eine gute Art mit seinem Team, in dem ich auch gearbeitet habe, in diesem Familienmesskreis, mit den Frauen umzugehen, und zwar immer respektvoll. Und er konnte sich auch, wenn etwas gut gelungen ist, unglaublich freuen.
1: Was sie zudem immer als sehr positiv empfunden hat, war, dass Schmedding geerdet war.
3: Er wusste, wovon er sprach, wenn er über Menschen sprach. Zum Beispiel, wenn Leute in Situationen kamen, die mit Abgründen zu tun hatten, mit Brüchen im Leben, zum Beispiel eine Ehescheidung. Keine Abwertung, kein moralischer Druck. Das hat er nicht gemacht. Er wusste einfach, wie das Leben funktioniert. Und das war charmant.
1: So Jutta Grobe über Peter Schmedding, den Doktor der theoretischen Physik und katholischen Pfarrer, der 2019 im Interview auf die Frage, ob er seinen Weg je bereut habe, sagte:
2: Nein, ich würde es genauso machen. Habe Physik mit Freude studiert, aber die Frage eben des Gottes ließ mir keine Ruhe und ich denke, da musst du jetzt hin. Ich würde es noch genauso machen und bin froh, dass ich in dieser Zeit naturwissenschaftliche Hintergrundwissen hatte und auch den Glauben auf den Punkt bringen konnte. Wir glauben an einen persönlichen Gott, der alles trägt.
1: Bernd Hamer für Himmel und Erde.
0: Dr. Peter Schmedding war von 1993 bis 2006 Stadtdechant in Remscheid. Wir haben es gerade gehört. Ende Juni ist er im Alter von 83 Jahren verstorben. Und mit ihm verliert das Bergische Land wirklich einen Priester, der Glaube und Wissenschaft auf besondere Weise miteinander verbunden hat. Wir haben es gerade gehört.
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1: Glauben, das ist ja nichts, was man einfach können muss, sag ich mal. Ne? Viele Menschen haben ja Fragen über Gott, über Jesus oder darüber, was der Glaube heute eigentlich noch mit dem eigenen Leben zu tun hat. Und genau dafür, für solche Fragen gibt es die sogenannten Alpha-Kurse. Die laden nämlich dazu ein, ganz locker, ohne Vorkenntnisse ins Gespräch zu kommen. In Solingen lief jetzt der erste Schnupperabend. André Müller war dabei.
2: Geschäftiges Treiben im Pfarrheim von St. Engelbert an der Sandstraße. Gemeindereferent Konrad Meyer, heute ehrenamtlich am Start, saugt nochmal rasch durch.
3: Gastfreundschaft ist das Wichtigste und die muss man auch ein bisschen sehen.
2: Und die sieht man ganz besonders in der Küche. Denn auch die verrät, dass hier alle mit dem Herzen dabei sind, wie Lisa.
4: Ich bereite den Cocktail vor und dafür zerkleinere ich gerade Limetten. Duftet herrlich, oder?
2: Helfende Hände und gute Stimmung überall. Annette und der Nachtisch, ein Dreamteam.
5: Das gibt einen Himbeernachtisch, also einen Nachtisch mit Himbeeren. Und Sahne und Schokolade und Löffelbiskuit.
2: Von der Küche in den Pfarrsaal. Der ist mit Kerzen, Blumen und Tischdecken einladend dekoriert. Schon seit Stunden ist das Team um Mark Wege in der Vorbereitung. Alles für Alpha.
6: Alpha ist ein Angebot für alle interessierten Menschen, mit der Kirche in Kontakt oder wieder in Kontakt zu kommen. Das ist ein christliches Angebot und besteht überall aus diesen drei Elementen, Essen, Input und Kleingruppe. Das heißt, der Schnupperabend ist echt, wer das heute mitgemacht hat, hat eine sehr realistische Vorstellung davon, wie es dann auch ab September ablaufen wird.
2: Gedanken, Lieder, Räume, Impulse, ehrliche Fragen und ein warmes Willkommen. Das ist Alpha und genau darauf freuen sich die ersten Gäste des Abends.
7: Hallo, ich bin die Anna May. Also ich muss sagen, ich weiß schon gar nicht, wann der erste Kurs war, an dem ich teilgenommen habe. Ich bin auch tatsächlich Wiederholungstäterin und bin jetzt hier von meinen besten Freundinnen eingeladen worden. Und deswegen freue ich mich, da zu sein. Die sagten, komm, lass doch da hingehen und vor allem vielleicht ja freudig alte Gesichter wieder treffen.
8: Ja, um quasi mal reinzuschnuppern und wollte herausfinden, was genau hier so stattfindet, was passiert und aus dem privaten Grund eigentlich vielleicht den Glauben ein bisschen zu vertiefen. Weil ich merke, so die letzten Jahre wird das irgendwie, schwächt das ab und ich dachte vielleicht hilft mir das ein bisschen.
9: Und die Musik gefällt mir immer sehr gut, also das gemeinsame Singen und das gemeinsame Essen auch.
2: André Müller für Himmel und Erde.
1: Der nächste Alpha-Kurs startet Anfang September in St. Engelbert an der Sandstraße in Solingen. An 12 Donnerstagabenden geht es dann jeweils von 19:30 bis 21:30 Uhr um Glaubensfragen, den Austausch in der Gruppe und, wir haben es gehört, auch gemeinsam wird da lecker gespeist. Kostet nichts, anmelden geht per Mail. Wie genau, steht alles auf radio-rsg.de unter Mediathek und dann auf Kirche klicken. Und da findet ihr im Übrigen auch alle Beiträge dieser Sendung zum Nachhören, Runterladen und gerne auch teilen. Denn das war die lokale katholische Ausgabe eures Kirchenmagazins am Sonntag. Ich bin Daniel Morsbach. Euch eine schöne Woche.
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1: Mit Lars Kosmehl, guten Morgen. Wegen des Verdachts eines Anschlags im Umfeld des Christopher Street Day in Berlin haben die Ermittler einen 21-jährigen Tatverdächtigen öffentlich zur Fahndung ausgeschrieben. Abdul B. soll gestern Abend gegen 22 Uhr im Bereich des Tiergartens mehrere Personen mit dem Auto verletzt haben. Eine Frau erlitt tödliche Verletzungen, 16 weitere Menschen wurden zum Teil lebensbedrohlich verletzt. Eine oder mehrere Personen sollen sich nach der Tat anschließend aus dem Fahrzeug entfernt haben, heißt es in der Fahndung. Der Berliner Polizeisprecher Florian Naht.
2: Es handelt sich um einen Mann, der in Berlin bereits polizeibekannt ist und dem islamistischen Milieu zugerechnet wird.
1: Die Polizei Berlin warnte davor, den 21-Jährigen anzusprechen. Er sei möglicherweise bewaffnet und gefährlich. Bundeskanzler Merz nannte die Tat abscheulich und schrieb im Online-Dienst X, das sei ein Angriff auf unsere Gesellschaft. Bundesinnenminister Dobrindt hat den Landesbehörden unterdessen Unterstützung angeboten. Jetzt weitere Meldungen im Überblick. Nach der Kritik des früheren Kanzleramtsministers Altmaier gibt es weiteren Widerspruch aus der CDU am Umgang von Kanzler Merz mit Verkehrsminister Patrick Schnieder. Der stellvertretende CDA-Vorsitzende Christian Bäumler sagte dem Handelsblatt, Schnieders geplante Abberufung wirke willkürlich und schade dem Vertrauen in die Demokratie. Schnieder sollte eigentlich entlassen werden, nachdem ein Nachfolger vorgesehen war. Der sagte jedoch kurzfristig ab. Der Konflikt im Nahen Osten weitet sich aus. Nach Luftangriffen einer von Saudi-Arabien angeführten Militärkoalition im Jemen schwor die vom Iran unterstützte Houthi-Miliz Vergeltung. Die Angriffe auf zivile Ziele würden nicht ungestraft bleiben, heißt es in einer Mitteilung auf der Plattform Telegram. Beim hinduistischen Tempelfest in Hamm-Üntrop steht heute der Höhepunkt an. Als prominenter Gast wird am Vormittag Bundespräsident Frank-Walter Steinmeier erwartet. Zum Tempelfest reisen wieder zehntausende Besucher aus ganz Europa an. Es ist das größte Hindu-Fest in Deutschland. Frankreich und Spanien kämpfen weiter gegen massive Waldbrände. Ein Ende ist nicht abzusehen. Rund eine Viertelmillion Menschen mussten bereits in Sicherheit gebracht werden. Vororte von Bordeaux wurden evakuiert und für Madrid und Umgebung wurde der Notstand ausgerufen. Aus Spanien berichtet Julia Macher.
3: In der Region Madrid sowie in Avila und Toledo harren weiter zehntausende Menschen in Notunterkünften und bei Verwandten aus. Aus der Luft und vom Boden bekämpfen mehr als 3000 Feuerwehrleute die Flammen. Hohe Temperaturen, Trockenheit und heftige Windböen hatten die Löscharbeiten massiv behindert. Im Laufe des Tages soll sich die Lage leicht bessern. Von entscheidenden Stunden sprach ein Regierungsvertreter in der Region Madrid. Der Schutz der Menschen und der Rettungskräfte habe bei den Löscharbeiten oberste Priorität.
1: Und das waren die Nachrichten mit Lars Kosmehl.
4: Und wir schauen
5: das
4: aus.
5: Das Wetter. Der Eins besteht heute nicht und das ist Sonnenbrandgefahr.
4: Und wir schauen aufs Wetter bei uns im Bergischen, 22 Grad milde. Ab übermorgen gehen die Temperaturen aber wieder hoch auf 27 Grad. Und kleiner Spoiler, dann bleibt es die Woche auch über sehr, sehr warm, bis 32 Grad sogar. Und wir schauen einmal kurz rüber auf den Verkehr. Die A46 bei Wuppertal, Höhe Barmen bis Wichlinghausen ist bis morgen 5 Uhr gesperrt. Außerdem gab es auch heute schon einen Unfall. Das heißt eigentlich schon den ganzen Morgen über nicht mehr befahrbar. Eine Umleitung ist aber ausgeschildert. Alle anderen Verkehrsstraßen, alles ist gerade ansonsten frei. Gute Fahrt!
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4: Nilay Taya, hallo. Und Sommerferien, das heißt auch vielleicht mal campen gehen oder so. Ja, das ist bei mir schon ein bisschen länger her. Zuletzt im Urlaub in Italien mit meinen Mädels. Ja, das war sehr abenteuerlich, das kann ich sagen. Wir nehmen euch aber mit zu den coolsten Campingplätzen bei uns in NRW. Meine Kolleginnen Kim Klages und Laura Potting, die waren die ganze Woche für euch unterwegs und haben die mal ausgetestet und die ziehen jetzt ihr ehrliches Fazit. Ja, da kann schon viel passieren bei so einem Campingtrip. Wir haben jetzt 9.04 Uhr und wir starten mal direkt ganz sanft und dann powerful in den Sonntag mit Ordinary von Alex Varon hier für euch.

0: Und wir starten direkt ganz powerful in die neue Woche. Ein Camper, zwei Mädels und extrem viel Spaß. Ja, so kann man ungefähr zusammenfassen, was meine Kolleginnen Kim Klages und Laura Potting erlebt haben die ganze Woche über. Die zwei, die waren nämlich in ganz NRW unterwegs mit einem Wohnmobil von Dein Caravan. Und die waren zum Beispiel am Camping- und Ferienpark Wisselersee, dann im Eifelcamp und im Campingpark Heidewald. Ja, hätte ich auch gerne jetzt gemacht. Ja, jetzt die Tour rum. Kim und Laura, die ziehen jetzt ein ganz ehrliches Fazit von ihrer Tour.
1: Also es war wirklich super, super schön, ne? Also wir haben so viel gesehen, erlebt in diesen Tagen. Es war auch echt anstrengend, muss man sagen. Also jeden Tag woanders hin ist hart, aber es war einfach toll.
2: Ja, und ich muss sagen, die Campingplätze, ich kannte keinen einzigen davon. Und wir waren ja an unterschiedlichsten Ecken im Land und alle waren irgendwie schön. Alle hatten irgendwie was anderes, irgendwie was toll war. Und wir haben unfassbar liebe, liebe, liebe Leute kennengelernt.
3: Wir sind eine Familie aus Bad Dürkheim.
4: Bad Dürkheim. Ja, und was wird hier gerade gespielt?
3: Wir spielen gerade Rummy Cup.
2: Hast du so einen Tipp für uns, was sich lohnt hier?
5: Die Rutsche. Hinlegen, ja. Und dann kriegt man richtig Fahrt drauf.
2: Okay.
5: Und wenn man abbremsen will, einfach mal aufsetzen, dann wird man langsam.
2: Ihr sitzt hier gerade so entspannt mit dem Bierchen. Geht's euch gut?
6: Ja, der ja. Wir sind gerade angekommen.
2: Ihr seid gerade auch angekommen.
6: Wir
2: auch.
6: Ja, genau.
7: Das ist das erste Bier. Wenn die Stifte unten sind, gibt's erst mal ein Bier.
2: Euch geht's gut hier?
8: Ja, wir kommen wieder.
9: Wir kommen aus Düren. Das ist nur eine Stunde weg von hier. Wir genießen es, dass wir einfach nur zum See gehen und dann Latte Macchiato trinken können. Und
10: Hauptsache, das Bier ist dabei.
2: Das ist absolut korrekt. Die Einstellung mag ich. Also, und was ich auch krass finde, Kim und ich, wir kennen uns ja, wir sind Kolleginnen, ne? Also aber wir sind jetzt nicht irgendwie befreundet vorher gewesen, wir kannten uns kaum. Und das hat echt gut funktioniert. Wir haben uns keinmal gestritten. Ja. Kim hat mich morgens auch in Ruhe meinen Kaffee trinken lassen, hat mich nicht vollgeladen.
1: Ja. Ich finde, so eine Tour schweißt auch echt super zusammen. Ja. Gerade auch dann, man hat halt jetzt so eine Verbindung mit dem Wohnmobil, mit Bertha.
2: Also würden wir wieder machen, ne?
1: Auf jeden Fall, sofort.
0: Ja, das klingt dann an einem sehr ehrlichen Fazit. Und die haben es gerade schon angesprochen, Thema Streiten. Das hören wir nämlich gleich auch noch bei uns im Radio, wenn... Was macht man denn, wenn man sich denn mal streitet, ne, im Urlaub? Das passiert ja auch vielleicht nochmal. Und vielleicht wiederholen wir das Ganze ja nochmal, diese Campingtour. Wir haben jetzt 9:12 Uhr und ich wünsche euch einen richtig schönen Sonntag.

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1: Charlotte Großer ist hier. Hallo, einen wunderschönen Sonntag wünsche ich euch. Den könnt ihr zum Beispiel genießen auf dem Alter Markt in Remscheid-Lennep. Da wird heute gemeinsam das Pilgerfest gefeiert. Neben Musik und Kuchen gibt es eine Kindereisenbahn und sogar eine Greifvogelausstellung. Kleine Bastler können heute in der Gesenkschmiede Henrichs kreativ werden. In der offenen Familienwerkstatt entstehen aus Metall individuelle Schlüssel- und Kettenanhänger. Wer Lust hat, sich ein bisschen zu bewegen, der sollte im Botanischen Garten in Solingen vorbeischauen. Da lädt nämlich heute der Tanztee ein. Von 14 bis 17 Uhr könnt ihr mittanzen, zuschauen und genießen. Und zum Abschluss des Wochenendes bringt das Niederrhein-Theater ab 16 Uhr die kleine Hexe auf die Bühne der Konzertmuschel im Remscheider Stadtpark. Der Eintritt dafür ist frei. Alle Tipps und Termine wie immer auch im Netz auf radio-rsg.de. Und euch viel Spaß, was auch immer ihr macht.
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0: Und wir schauen aufs Wetter bei uns im Bergischen. Heute milde 22 Grad, Sonne und Wolken im Wechsel. Am Montag sieht es genauso aus und am Dienstag, da gehen die Temperaturen dann wieder hoch und die erreichen Höchsttemperaturen sogar von 32 Grad Mitte der Woche. Also wird wieder ganz schön heiß. Und wir schauen einmal eben auf den Verkehr. Verkehrseinschränkung auf der A46 bei Wuppertal. Bis morgen um 5 Uhr ist die Autobahn in Fahrtrichtung Dortmund zwischen der Ausfahrt Barm und Wichtlinghausen gesperrt. Da wird nämlich die Fahrbahn erneuert. Eine Umleitung ist aber ausgeschildert. Ansonsten sind gerade alle Straßen frei, allen unterwegs. Eine gute Fahrt.
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0: Hi, ich bin Nilay Thayer und wir quatschen heute über uns bergische Leute. Mopperköppe sind wir nämlich alle, oder? Also hat man bestimmt schon mal gehört, wir beschweren uns gerne. Und da gibt es sogar Stadttüren zu. Und das, was uns aber vielen fehlt hier im Bergischen, das ist einfach mal dankbar zu sein. Und das geht irgendwie im Alltag oft verloren, habe ich das Gefühl. Und auch vielleicht mal so nach links und rechts schauen und dann irgendwie mal happy sein für das, was man hat und nicht nur auf die eigenen Probleme zu schauen. Der Spendenverein Hearts in Connection, der schaut tagtäglich von links nach rechts. Und alles über diese richtig, richtig tolle Aktion, die hört ihr gleich bei uns hier im Radio. 9:31 Uhr haben wir es jetzt und das ist Turn the Lights Off von Kato Feet

0: Ja, wir Bergischen, wir moppern gern, oder? Über Züge, Baustellen, den Regen, ja, ist auch alles sehr belastend, sehe ich auch so. Aber manchmal, da übersieht man dann auch gerne, dass es vielleicht doch gar nicht so schlecht hier ist. 9.39 Uhr haben wir es jetzt, die Datei hier, hi. Ja, und davon kann Wuppertalerin Heike Halfmann ein Lied singen. Denn sie reist regelmäßig nach Tansania und lernt dort die Menschen kennen. Und die haben tatsächlich ganz, ganz andere Probleme als wir hier in Wuppertal oder im Bergischen Land und Umgebung.
1: Dirango, das ist ein 12-jähriger Junge, der in ganz, ganz armen Verhältnissen lebt, der wirklich nur das an Kleidung hat, was er anhat. Und er war sehr krank, als ich ihn das zum ersten Mal kennengelernt habe. Und niemand konnte den Arzt bezahlen. Dann habe ich ein bisschen Geld dagelassen. Sie sind zum Arzt gegangen und es hat sich herausgestellt, dass er Würmer hatte und es ihm deswegen so schlecht ging.
0: Krass. Die Geschichte vor Ort, die berührt sehr viele. Sie berührt das halt so sehr, dass sie im April 2024 den Spendenverein Hearts in Connection tatsächlich gegründet hat.
1: Man muss sich einfach immer bewusst sein hier, dass man mit für uns kleinen Mitteln dort ganz, ganz viel bewegen kann und den Menschen eine Freude machen kann. Also wir wollen keinen Luxus dorthin transportieren, sondern einfach ein lebenswertes Leben, die Grundbedürfnisse erfüllen, die jeder Mensch hat, egal wo er auf der Welt lebt. Und das ist das Ziel.
0: Ja, und um dieses Ziel zu erreichen, da setzt sie die Spenden auch für Projekte vor Ort ein. Eins davon ist zum Beispiel Divine Mercy Care Tansania. Die kümmern sich besonders darum, dass alte Menschen und Frauen unterstützt und gefördert werden. Bruno Thomas Nitschipeiner, der setzt sich vor Ort ein und der ist auch sehr dankbar.
2: Wir schätzen Hearts in Connection in Deutschland sehr, denn bevor wir überhaupt Spenden erhielten, haben wir mit Hearts in Connection zusammengearbeitet und sie haben sehr viel Energie investiert, um uns zu unterstützen, zum Beispiel beim Bauvorhaben, beim Kauf des Grundstücks dort. Jetzt haben wir das Center, in dem alle der Gemeinschaft sich versammeln und auch die Kinder, die dorthin kommen, Unterstützung aus den Spenden erhalten können.
0: Ganz tolle Aktion, Hearts of Connection. Und übrigens, der Dirango, der ist jetzt ein kerngesunder, glücklicher Junge. Also die Spenden, die kommen auch auf jeden Fall an. Und ein Song, der, glaube ich, jetzt die Stimmung ganz gut aufgreift, ist Daylight in Your Eyes von den No Angels. Eins meiner Top-Songs hier für euch.

Dieser Song, der schreit für mich nach Sommer, nach Sonne, nach guter Laune. Ein Song, um direkt gut in die Woche reinzustarten, ist das. Und irgendwie einer der wenigen deutschen Songs, die ich persönlich so ganz laut mitsinge noch. Vielleicht auch, weil der Text, der gleich kommt, ganz schön eingängig ist und so mitten aus dem Leben, müsst ihr mal auf jeden Fall ganz deutlich zuhören, was der da sagt, der Max Giesinger. Ja, das ist Wenn sie tanzt für euch von Max Giesinger, 9:49 Uhr.

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1: Mit Lars Kosmehl, guten Morgen. Es waren dramatische Szenen am Ende eines bunten Festes. Am Rande des Christopher Street Day in Berlin ist gestern Abend ein weißer Kastenwagen in eine Menschenmenge im Tiergarten gefahren. Eine Frau ist gestorben, viele weitere Menschen wurden bei der Tat verletzt, drei von ihnen lebensbedrohlich. Die Polizei sucht nun nach einem mutmaßlichen Verdächtigen. Er wird der islamistischen Szene in Berlin zugerechnet. Der Fahrer verließ laut Polizei das Auto nach der Tat und floh. Katrin Müller in Berlin, was weiß man über den Mann, nachdem die Polizei jetzt fahndet?
2: Also die Polizei hat am Morgen ein Foto veröffentlicht, mit dem sie nach dem Tatverdächtigen, dem 21 Jahre alten Abdul B., fahndet. Generalstaatsanwaltschaft und Landeskriminalamt teilten mit, sie ermitteln aufgrund des Verdachts eines Anschlags. Der Mann ist Polizei bekannt, hat wohl Familie in Berlin und wurde erst im Mai aus dem Jugendarrest entlassen. Er wird der islamistischen Szene zugeordnet. Der Verdächtige wird als schlank und etwa 1,90 Meter groß beschrieben. Die Polizei bittet auch die Bevölkerung um Mithilfe, warnt aber auch davor, den Mann gegebenenfalls anzusprechen. Wer ihn antrifft, soll unverzüglich die 110 wählen.
1: Vielen Dank, Katrin Müller in Berlin. Die Bundesanwaltschaft steht mit den Ermittlungsbehörden vor Ort in Kontakt, sagte eine Sprecherin. Bislang hat der Generalbundesanwalt die Ermittlungen in diesem Fall aber nicht übernommen. Bundeskanzler Merz schrieb im Online-Dienst X, was für eine abscheuliche Tat in Berlin. Hunderttausende Menschen aus aller Welt feierten friedlich beim Christopher Street Day. Sie wollten, dass wir gut und tolerant miteinander umgehen. Das sei ein Angriff auf unsere Gesellschaft, so der Kanzler weiter. Und jetzt weitere Meldungen im Überblick. Baden-Württemberg hat Frankreich Hilfe bei der Bekämpfung der Waldbrände angeboten. Innenminister Hagel schrieb einen entsprechenden Brief an den Präfekten der benachbarten Region Grand Est. Darin erklärte Hagel, Baden-Württemberg könne etwa die Entsendung zweier Polizeihubschrauber in die akut betroffenen Gebiete anbieten, die mit Wasserbehältern zur Waldbrandbekämpfung ausgerüstet seien. Der Iran hat der Ukraine vorgeworfen, für den Angriff auf ein iranisches Frachtschiff im Kaspischen Meer mit einem Toten verantwortlich zu sein. Das Außenministerium in Teheran erklärte nach Angaben der amtlichen Nachrichtenagentur IRNA, die Attacke habe dazu geführt, dass das Schiff explodiert sei. Der Vorfall werde nicht ohne Reaktion bleiben. Die Bundesregierung plant den Zuschuss für die sichere Übertragung von Strom zu kürzen. Nach einem Entwurf sind für das kommende Jahr nur noch 5,5 Milliarden Euro angeplant. In diesem Jahr waren es 6,5 Milliarden. Für Verbraucher bedeutet das, es wird teurer. Laut dem Vergleichsportal Verivox sei ein Anstieg von etwa 0,25 Cent netto pro Kilowattstunde zu erwarten. Fast jeder Zweite in Ostdeutschland befürwortet laut einer YouGov-Umfrage eine Regierungsbeteiligung der AfD in Sachsen-Anhalt und Mecklenburg-Vorpommern, sollte die Partei dort stärkste Kraft werden. In der Umfrage im Auftrag der Deutschen Presseagentur sagten dies 47% der befragten Ostdeutschen. In Westdeutschland bejahten dies 37%. Gefragt wurde auch nach dem Fall, dass die AfD bei den Landtagswahlen im September vor den anderen Parteien liegt, aber keine absolute Mehrheit bekommt. 29% der in Ostdeutschland Befragten sprachen sich dann dafür aus, dass alle anderen Parteien gemeinsam eine Landesregierung ohne die AfD bilden. In Westdeutschland waren es 36%. Neuwahlen kommen dagegen in diesem Fall nur für etwas mehr als 10% der Befragten in Ost und West in Frage. Und das waren die Nachrichten mit Lars Kosmehl.
3: Und wir schauen aufs Wetter bei uns im Bergischen. Heute und morgen noch etwas bewölkt. Rund 22 Grad werden es heute. Morgen sieht es ähnlich aus. Dienstag, da gehen die Temperaturen aber wieder hoch auf 27 Grad. Und ein kleiner Spoiler darf ich auch schon verraten. Die nächsten Tage wird es noch wärmer. 32 Grad in der Spitze wird's. Wir schauen rüber auf den Verkehr. Wir haben nur eine Verkehrseinschränkung auf der A46 bei Wuppertal. Ist bis morgen um 5 Uhr die Autobahn in Fahrtrichtung Dortmund gesperrt, die Ausfahrt Barmen und Wichlinghausen ist gesperrt und betroffen. Da wird gerade die Fahrbahn erneuert, eine Umleitung, die ist aber auf jeden Fall ausgeschildert. Ansonsten sind gerade alle Straßen frei.
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3: Benny Leitheier, hi und schön, dass ihr dabei seid. Ja, ihr habt es gerade schon im Wetter gehört, ab morgen, da gehen die Temperaturen wieder rauf. Das heißt aber auch, die Tiere, die kochen, kommen wieder aus ihren Löchern raus und sind wieder viel in der Natur unterwegs. Die Waschbären zum Beispiel, im Winter machen die immer Winterschlaf. Ja, und jetzt ist es natürlich wieder wärmer und die sind auf Futtersuche. Sehen zwar super süß aus, aber die können auch für ganz schön viel Chaos sorgen. Vor allem bei uns in den Städten, das hört ihr gleich bei uns. Und ein Song, mit dem wir mal so ein bisschen mit der Natur reconnecten können, ist jetzt Forget Me von Lewis Capaldi für euch im besten Mix. 10:04 haben wir es. Hi!

0: Louis Capaldi mit Forget Me war das. Ja, und die Menschen bei uns im Bergischen, die haben Probleme mit... Ja, hier kann man bestimmt jetzt einiges einsetzen. Richtig wäre aber Waschbären. Ja, richtig gehört mit Waschbären. Franzi aus Solingen, die ist eine von den Betroffenen. Zunächst müssen wir aber erstmal festhalten, Waschbären, das ist eine invasive Art. Das heißt also, die haben keine natürlichen Fressfeinde und das sorgt eben für große Probleme hier bei uns im Bergischen. Angefangen hat es bei Franzi vor ein paar Jahren, während sie und ihr Mann im Urlaub waren. Da ist ein großer Waschbär ins Haus eingebrochen und nach dem Urlaub, als Franzi dann alle Fenster zum Stoßlüften aufgemacht hat, ist das Tier dann wieder reingekommen, erzählt sie uns.
1: Das war bedrohlich. Zusätzlich haben wir noch gesehen, dass als wir nach Hause gekommen sind, im Garten überall große, wirklich Scheißhaufen waren. Also es sah aus wie Kuhfladen, überall im Garten verteilt. Und in der Wohnung, es roch komisch. Es waren überall Spuren von einem Tier, was so mit den Krallen, man konnte diese Krallen so sehen. Und das war dann plötzlich so ein Gefühl von Einbruch.
0: Ja, kann man verstehen. Ist auf jeden Fall eine crazy Story. Und seitdem lassen die Waschbären Franzi auch echt nicht mehr in Ruhe. Sie versucht sich auch dagegen zu wehren.
1: Ich habe mir mittlerweile so ein tierisches Fauchen angewöhnt. Wir fauchen, wir machen Krach, wir erschrecken das Tier, damit das Tier lernt, okay, da gibt's nichts zu holen, ja, da ist kein Futter und okay, hier erschrecke ich mich.
0: Ja, so weit ist es schon gekommen. Man kann Waschbären nämlich mit Lärm und Licht vertreiben, heißt es. Im Zweifel kommen sie aber auch wieder bei Franzi jedes Jahr im Frühjahr.
1: Also ich bin verzweifelt und hilflos, ich bin aber auch gestresst. In meinem eigenen Zuhause, in meinem eigenen Bereich, der eigentlich für mich so ein Bereich darstellen sollte, der Sicherheit, wo ich zur Ruhe kommen kann. Hilflos bin ich an der Stelle, wo ich denke, so, es müssten Lösungen geschaffen werden.
0: Ja, als Lösung bieten die Städte bei uns im Bergischen Städtedreieck an, so einen Marderbeauftragten zu engagieren. Also einen Jäger, der Fallen aufstellt, die Waschbären tötet. Aber Franzi wird sich natürlich eine andere Lösung wünschen, als den Waschbären zu töten. Die ist aber aktuell leider nicht in Sicht. 10.10 Uhr haben wir es jetzt am Sonntag. Nida Tess hier für euch. Und Michael Jackson, der ist jetzt auch am Start mit Earth Song.

0: 10.17 Uhr haben wir es. Und was war der unbequemste Ort, an dem ihr jemals geschlafen habt? Sicherlich nicht auf einer Holzkiste, oder? In Tansania ist das aber leider normal. Wuppertalerin Heike Heifmann, die war schon öfters da unterwegs und durfte genau das mit eigenen Augen sehen. Ein 90-jähriger blinder Mann, der auf einer alten Aprikosenkiste schläft. Sie muss was tun und so gründet sie vor 2 Jahren den Spendenverein Hearts in Connection und macht damit einen richtigen Unterschied für die Menschen vor Ort.
1: Dem haben wir eine Matratze besorgt und in dem Zusammenhang festgestellt, dass einfach auch die Kisten mit Tieren besetzt waren, haben das alles ausgefegt. Die Kinder der Familie haben geholfen, die fanden das ganz spannend, die Kisten rauszuräumen, zu fegen. Und dann haben wir eben das schön wieder neu gemacht und dieser Herr, der hat einfach geweint vor Glück hinterher. Der hat geweint über diese Matratze und hat die Lieder auch immer wieder darüber informiert, wie glücklich er ist.
0: Mit Lieder meint Heike die Leiter, also die, die hinter diesem Projekt stehen. Mit ihrem Verein, da unterstützt sie nämlich auch Projekte und Organisationen vor Ort, wie zum Beispiel Divine Mercy Care Tansania. Die kümmern sich zum Beispiel darum, dass alte Menschen und Frauen Unterstützung gefördert werden. Das Besondere an dieser Kollaboration ist für Lida Benedikt Mollel, dass die Unterstützer aber weit über reine Spenden hinausgehen.
2: Das ist für alle, die an dem Projekt beteiligt sind, sehr ermutigend. Die älteren Menschen, denen wir helfen, und die Kinder, die wir unterstützen, sind sehr, sehr glücklich. Und jetzt, wenn sie uns sehen, lächeln sie und freuen sich darüber, dass sich etwas in ihrem Leben zum Positiven verändert hat.
0: Tolle Sache, tolle Aktion und für uns nochmal mehr der Hinweis, was Gutes zu tun und ein bisschen mehr Dankbarkeit im Alltag zu integrieren. Ich schreibe zum Beispiel Dankbarkeitstagebuch. Hilft auf jeden Fall, ein bisschen positiver zu bleiben bei den ganzen Nachrichten, die man so hört am Tag. Oder ihr freut euch einfach auf den nächsten Song hier, der jetzt kommt. Den schreibe ich safe auch heute in mein Dankbarkeitstagebuch. Der hier ist auf jeden Fall richtig gut platziert auf unserer Playlist.

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0: 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Das Wetter bei uns im Bergischen heute und morgen noch etwas bewölkt, aber hier und da kommt auch mal die Sonne raus. 22 Grad werden es heute in der Spitze. Dienstag gehen die Temperaturen noch mal richtig rauf auf 27 Grad und es bleibt auch die ganze nächste Woche richtig, richtig warm. In der Höchsttemperatur haben wir sogar 32 Grad nächste Woche. Und wir schauen einmal rüber auf den Verkehr. Gerade sind alle Straßen frei. Das Einzige, die A46 bei Wuppertal, da gibt es gerade Verkehrseinschränkungen. Bis morgen um 5 ist nämlich die Autobahn in Fahrtrichtung Dortmund zwischen der Ausfahrt Barmen und Wichlinghausen gesperrt. Da wird nämlich die Fahrbahn erneuert. Eine Umleitung ist aber ausgeschildert. Ansonsten alles frei, allen unterwegs, gute Fahrt.
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0: Hi und Leute, jetzt mal ehrlich. Habt ihr schon mal ChatGPT nach Beziehungsproblemen oder irgendwelchen Ratschlägen gefragt? Also, um ehrlich zu sein, ich schon. Und da kann man echt ein paar gute Tipps abgreifen. Ist natürlich nicht vergleichbar mit einem guten Rat von Freunden, Familie oder natürlich in eine Therapie zu gehen, wenn es akut ist. Aber so ein paar Inspos, ein paar Tipps kann man sich da auf jeden Fall mal holen. Und das machen auch vor allem immer mehr junge Menschen. Und deswegen hat die Telefonseelsorge in Wuppertal viel mehr zu tun. Was das alles auf sich hat und wie das miteinander alles zusammenhängt, das hört ihr gleich nach den nächsten zwei Songs bei mir. Wir haben jetzt 10.31 Uhr und das ist jetzt Mr. Big mit dem Song To Be With You.

0: 10.37 Uhr haben wir es. Und wusstet ihr, dass immer mehr Menschen im Bergischen Land die Telefonseelsorge anrufen? Ja, und einen Tipp dafür, den bekommen sie von ChatGPT oder anderen KIs.
1: Ich höre eben auch ständig im Umfeld, dass dieses Ich frag mal ChatGPT inzwischen zum normalen Tagesablauf gehört. Und ich hätte nicht erwartet, dass das dann uns empfiehlt. Ruf mal die Telefonseelsorge an, wenn es dir so schlecht geht.
0: Ja, das ist Jula Heckel-Korsten von der Telefonseelsorge in Wuppertal. Und junge Menschen, die erzählen am Telefon oft, dass sie psychische Probleme haben oder in letzter Zeit immer mehr von Einsamkeit tatsächlich sprechen.
1: Bevor sie eine feste Partnerschaft oder Familie gefunden haben, an die denkt man gar nicht in erster Linie. Meistens wird eher an die Älteren, deren Partner vielleicht gestorben ist, inzwischen gedacht, die auch betroffen sind, aber die jungen Leute sind stark betroffen.
0: Und die jungen Menschen, die nutzen auch das Angebot, dass sie mit der Telefonseelsorge auch chatten können. Und zwar mit echten Menschen und nicht mit so KI-gesteuerten Chatbots.
1: Wir haben ja gerade erst begonnen, im März, April so richtig in den Chat einzusteigen. Und daher sind 170 in der kurzen Zeit mit unserem kleinen Chatter-Team, was wir nur haben, zu dem mein Kollege und ich als Hauptamtliche auch gehören, finde ich eine ganze Menge.
0: Ja, das stimmt. Also viele junge Menschen, die suchen Hilfe bei der Telefonseelsorge, weil ChatGPT oder andere KIs es denen sagen. Da könnt ihr ganz klassisch telefonieren, aber auch Mails schreiben oder chatten. Die Telefonseelsorge, die ist auch komplett anonym. Mehr Infos findet ihr unter telefonseelsorge-wuppertal.de. Und eine junge Frau, die lieber Songs schreibt, als bei der Telefonseelsorge anzurufen, ist Taylor Swift mit ihrem Song Anti-Hero ganz steil gegangen. 10.38 Uhr haben wir es.

Das war Iggy Kelly mit Heard It All und der Song, der läuft ja rauf und runter bei uns, Heard It All. Und der Iggy Kelly, der schreibt gerade an einem neuen Song mit unserer Aktion Lichtblicke. Also kommt da bald ein neuer Song auf unsere Playlist. Und dabei wird gleichzeitig auch noch was Gutes getan. Was genau, das hört ihr um 11 Uhr bei mir hier.

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1: Mit Lars Kosmehl, guten Tag. Wegen des Verdachts eines Anschlags beim Christopher Street Day in Berlin mit mindestens einem Todesopfer haben die Ermittler einen 21-jährigen Tatverdächtigen öffentlich zur Fahndung ausgeschrieben. Die Polizei Berlin warnte davor, den mutmaßlich islamistisch Verdächtigen Abdul B. anzusprechen. Am späten Samstagabend ist ein Kastenwagen in die Menschenmenge im Tiergarten gefahren. Eine Frau ist gestorben, viele weitere Menschen wurden verletzt, drei von ihnen lebensbedrohlich. Aus Berlin berichtet Katrin Müller.
2: Kanzler Merz spricht von einer abscheulichen Tat. Auch Berlins regierender Bürgermeister Wegner ist fassungslos. Die Polizei fahndet mit einem Foto nach dem Verdächtigen, dem 21-jährigen Abdul B. Er soll am Rande des Christopher Street Days im großen Tiergarten mit einem Kastenwagen mehrere Menschen an- oder umgefahren haben. Der Wagen krachte schließlich gegen einen Baum. Der Fahrer flüchtete. Abdul B. wird der islamistischen Szene zugerechnet. Er hat wohl Familie in Berlin und wurde erst im Mai aus dem Jugendarrest entlassen.
1: Vielen Dank, Katrin Müller in Berlin. Die queere Gemeinschaft reagierte nach dem Angriff bestürzt. Der Regenbogen habe heute einen Riss bekommen. Das sei ein dunkler Tag für unsere Community und unser Land, schrieb die Organisation LSVD Plus auf Instagram. Und jetzt weitere Meldungen im Überblick. Irans Revolutionsgarden haben nach eigenen Angaben 6 Handelsschiffe vor einer Durchfahrt durch die wichtige Straße von Hormuz gestoppt. Die Garden erklärten laut der ihnen nahestehenden Agentur Tasnim, sie setzten die Kontrolle über ein 240.000 Quadratkilometer großes Gebiet im Persischen Golf und der Straße von Hormuz durch. Der Waldbrand im südwestfranzösischen Departement Gironde breitet sich nach Angaben der Behörden weiter rasch aus. Grund dafür seien trockene Vegetation und böiger Wind, erklärten die Behörden. In der Region sind mittlerweile 220.000 Menschen vom Evakuierungsaufruf betroffen. Russland hat nach den Worten des ukrainischen Präsidenten Selenskyj weitere 30.000 Soldaten aus Nordkorea für den Krieg gegen die Ukraine angefordert. Selenskyj schrieb im Online-Dienst X, seit Juni liefen in der russischen Region Voronezh Vorbereitungen für ihre Aufnahme. Außerdem bereite Nordkorea die Lieferung weiterer Raketenabschussrampen vor, fügte Selenskyj hinzu. Eine sehr kostenbewusste Seniorin hat in Rheinland-Pfalz einen Einbruchsalarm samt Polizeieinsatz ausgelöst. Eine Nachbarin der 86-Jährigen wählte in der Nacht zu Samstag den Notruf, nachdem sie den Schein einer Taschenlampe im Haus der älteren Frau bemerkt hatte, so die Polizei in Bad Kreuznach. Mehrere Streifenwagen fuhren zu der Adresse. Parallel gelang es der Polizei, die Bewohnerin telefonisch zu erreichen. Die gab Entwarnung. Nach eigenen Angaben war sie selbst für den Lichtschein verantwortlich. Einbrecher gebe es nicht. Sie wolle Strom sparen und daher nehme sie nachts die Taschenlampe in die Hand. Die Polizei lobte trotzdem die Nachbarin für den Anruf. Wachsame Nachbarschaft bleibe ein wichtiger Baustein der Einbruchsprävention, heißt es. Und das waren die Nachrichten mit Lars Kosmehl.
3: Das Wetter heute Morgen noch etwas bewölkter und immer mal wieder kommt aber auch die Sonne raus. 22 Grad wird's heute höchstens. Morgen genauso. Dienstag, da gehen die Temperaturen aber wieder hoch auf 27 Grad. Und kann ich ja schon mal verraten, im Laufe der Woche, nächste Woche, wird's auch noch mal richtig, richtig heiß bei Temperaturen bis 32 Grad sogar. Wir schauen rüber auf den Verkehr. Gerade sind alle Straßen frei. Ich habe auch keinen Blitzer. Die einzige Verkehrseinschränkung auf der A46 bei Wuppertal. Da ist bis morgen um 5 Uhr die Autobahn in Fahrtrichtung Dortmund zwischen der Ausfahrt Barmen und Wichlinghausen gesperrt. Da wird nämlich die Fahrbahn erneuert. Eine Umleitung ist aber auf jeden Fall ausgeschildert.
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3: Nilay Tyer. Ja, und für viele ging es da jetzt ab in den Urlaub. Bisschen erholen, gute Zeit haben. Aber was macht man denn, wenn man sich vor Ort so gar nicht versteht und dann doch nicht so eine gute Zeit hat? Ja, das kennen bestimmt viele von euch. Dann sind irgendwie die Vorstellungen ganz anders. Man hat andere Interessen vor Ort und dann zickt man sich vielleicht hier und da mal ein bisschen an und vielleicht kracht es dann auch mal. Wir haben mit euch auf jeden Fall drüber gesprochen. Bei uns, da kracht es auch gleich, aber nicht wegen irgendeinem Streit, den wir hier haben, sondern wegen einer Ikone, die gleich noch vorbeikommt. Kann man so sagen? Nein. Kamrad hört ihr jetzt gleich bei mir hier. I Believe für euch in der besten Playlist um 11.04 Uhr.

0: Wenn die schönste Zeit des Jahres zur Zeit mit den meisten Streitereien wird, ja, dann geht es um Streit im Urlaub. Ja, das ist aber auch blöd. Da hat man sich das ganze Jahr auf den Urlaub gefreut, viel Geld ausgegeben, alles organisiert und dann gibt es statt guter Laune Krach mit dem Partner, der Familie oder irgendeiner Freundin, einem Freund. Ja, manche sagen ja, bei uns gibt's sowas nicht, da ist immer total alles harmonisch. Ich glaube ja, die Leute lügen. Also ich hatte auch schon Stress im Urlaub und das ist nicht so gut ausgegangen. Aber wir haben auch ein paar ehrliche Menschen auf der Straße getroffen, die genauso wie ich ihre Storys geteilt haben. Und die kennen sich auch ganz schön gut mit Streit aus.
1: Oh ja, auf jeden Fall. Gerade auch die selbstorganisierten Urlaube mit Airbnb, dass man irgendwie in einer eigenen Unterkunft war und dann sich einigen musste, was kocht man, wer kocht, wer spielt ab, wo fährt man hin, wer nimmt das Auto, macht man was gemeinsam, macht was alleine.
2: Ich glaube, dafür muss man nicht mal Urlaub haben. Das gehört in der Beziehung einfach dazu. Klar, auch in einem Urlaub können Streitpunkte aufkommen, aber dafür ist das ja da, diese Zweisamkeit, dass man es auch wieder irgendwie wegbekommt.
3: Mein Vater passt nicht, wie ich fahre. Ich fahre eigentlich gut, aber nicht so wie er. Und das war so 600 Kilometer vor Deutschland, hat er mal verstanden, dass er mir nichts mehr sagen darf. Dann haben wir immer mal gar nicht mehr geredet im Auto. Dann bin ich einfach gefahren und der war leise und hat gelitten innerlich und ich habe auch gelitten innerlich.
0: Ja, aber so Eltern und die das Fahren kommentieren, da kann ich auch ein Lied von singen. Ja, warum wir im Urlaub oft streiten und in Streit geraten und was man genau dagegen tun kann, wenn es mal passiert, darüber haben wir mit einer Expertin gesprochen. Das hört ihr gleich um 11:30 bei mir. Und jetzt erstmal für euch Tina Turner mit The Best. Für euch im besten Mix. Kommt gut in Sonntag und genießt heute vielleicht den freien Tag.

0: 2 Tage in Manchester und 2 Tage, um unseren diesjährigen Song für unsere Aktion Lichtblicke zu schreiben.
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0: Meine Kollegin Annick Manukian aus der Musikredaktion und Iggy Kelly, die sind zurück aus Manchester. Kurzes Recap, die schreiben ja gerade an einem Song für unsere Aktion Lichtblicke in Manchester, weil dort Iggys Produzent sein Studio hat. Und Kollegin Annick, die ist auch Musikerin. Und es hört sich dann ungefähr so an, wenn da gerade ein Hit entsteht.
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3: Oh, yeah. Oh, just the girls.
2: Need a little more love, a little more us. 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
4: Nice, girls.
5: Amazing.
3: Yeah!
6: Oh. Got it. Very nice. Love it. Yeah, that's cool. Yeah, that's,
7: I like the sound is really nice now, how you do it. It's really smooth and cool. Yeah. I love that the guitar matches your shirt as well.
8: Yeah. Oh,
7: yeah.
8: Thank you.
7: Yeah, it's very nice.
0: Ja, und jetzt sind die endlich ready und jetzt natürlich die große Frage an Annick und Iggy, mit welchem Gefühl die da so rausgehen?
5: Mit einem total warmen Gefühl. Also ich sag mal, wenn man Musik macht, fühlt man sich ja eh immer schon gut, aber für so eine Aktion einen Song zu schreiben, gemeinsam mit der Person, die das irgendwie alles auch so organisiert und initiiert, ist natürlich eine total, ja, krasse irgendwie Steigerung zum normalen Songwriting. Mhm. Und deswegen war es umso mehr eine echt total schöne Zeit.
8: Ich schließe mich an.
5: Sehr gut.
0: Ja, da fehlt jetzt also nur noch der Feinschliff und dann könnt ihr den Lichtblicke-Song auch bald bei uns hören. 11.18 Uhr haben wir es jetzt. Und ja, ich bin mal gespannt, wie ihr den dann findet.
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11.22 Uhr haben wir es jetzt. Ja, und was macht man, wenn man sich im Urlaub streitet? Und warum rufen immer mehr junge Menschen bei der Telefonseelsorge an? Das sind zwei Themen, wo wir nach 11:30 drüber quatschen hier bei uns. Vorher gibt's aber nochmal Werbung. Und ein richtiger Banger wartet nach der Werbung auf euch, nämlich der Dresdner Purple Disco Machine mit seinem Hit.

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0: Und der Wetterbericht für unser schönes Bergisches Land. Heute Morgen noch etwas bewölkt bei rund 22 Grad. Übermorgen, da gehen die Temperaturen aber wieder richtig hoch auf 27 Grad. Und die ganze Woche über, nächste Woche, wird es richtig, richtig heiß. Spitzentemperaturen von 32 Grad erwarten uns dann auf jeden Fall wieder. Und wir schauen rüber auf den Verkehr. Gerade sind alle Straßen frei. Das einzige, eine Verkehrseinschränkung auf der A46 bei Wuppertal. Bis morgen um 5 Uhr ist nämlich die Autobahn in Fahrtrichtung Dortmund zwischen der Ausfahrt Barmen und Wichlinghausen gesperrt. Da wird nämlich gerade die Fahrbahn erneuert. Eine Umleitung ist aber ansonsten ausgeschildert.
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0: Nilay Thayer, hi. Und viele von uns haben sie schon genutzt und für manche gehört sie auch irgendwie schon zum Alltag dazu. ChatGPT oder andere KIs sind damit natürlich gemeint. Der hat ja auch irgendwie immer eine Antwort parat. Nicht aber immer ganz richtig ist da, was da steht, aber immerhin kommt dann immer schnell eine Lösung und ein paar gute Tipps. Vielleicht auch Tipps fürs Leben, gibt die KI. Was es damit auf sich hat und warum KI jetzt auf einmal Tipps gibt, na, das hören wir auf jeden Fall gleich bei mir. Solange aber erstmal keine Sorgen machen und dafür sorgt auch der nächste Song hier. Leonie ist das für euch mit Don't Worry, 11.31 Uhr.

Immer mehr Menschen aus dem Bergischen rufen bei der Telefonseelsorge an. Die Zahlen, die steigen. In den ersten 6 Monaten diesem Jahr gab es schon 1000 Seelsorgekontakte. Das ist fast so viel wie im letzten Jahr. Und wenn es euch nicht gut geht oder ihr Sorgen habt oder ihr etwas loswerden wollt, dann ruft ihr die Telefonseelsorge.

0: Seelsorge zum Beispiel an. Den Rat, den bekommt ihr auch von ChatGPT. Und deswegen landen inzwischen auch immer mehr junge Menschen bei der Telefonseelsorge.
1: Die erstmal gar keine Idee haben, was überhaupt Telefonseelsorge sein könnte. Die sagen dann im ersten Satz, ich weiß gar nicht, ob ich hier richtig bin. Müssen Sie gleich mal sagen. ChatGPT hat gesagt, ruft die Telefonseelsorge an.
0: Das ist Jula Heckel-Korsten, die ist die Leiterin von der Telefonseelsorge in Wuppertal. Und bei dieser Sorgenhotline, da arbeiten die meisten Menschen ehrenamtlich. Die sind geschult, um zuzuhören und auf euch einzugehen. Und am Ende eines Gesprächs sagen viele dann auch, boah, das hat jetzt echt geholfen.
1: Ich hatte mal Zeit und Raum, um mich wirklich zu entlasten. Und ich habe gemerkt, dass sie mich verstehen, dass es ihnen mehr oder weniger gelungen ist. Es gelingt natürlich nicht immer, das Universum eines anderen Menschen allumfassend zu verstehen. Und trotzdem ist in der Regel die Rückmeldung, ich habe mich gut verstanden gefühlt und es hat gut getan und jetzt gehe ich anders in den Tag.
0: Ja, und Kontakt mit der Telefonseelsorge, das heißt mittlerweile aber auch nicht nur telefonieren, sondern ihr könnt inzwischen auch chatten oder mailen mit denen. Und 1000 Mailkontakte hatte die Telefonseelsorge in Wuppertal in diesem Jahr schon. Die Menschen schreiben und die bekommen auch eine Nachricht zurück.
1: Das ist eine feste Person. Im Unterschied zu Chat und Telefon, da ist es ja einfach Zufall, wer da gerade im Dienst ist. Bei der Mail ist es auch über eine längere Zeit eine Person. Das sind also so Abschnitte des Lebens, so kleine, die begleitet werden durch diese Mailseelsorge.
0: Ja, und bei dieser Chat-Seelsorge, da chattet ihr auch wirklich mit echten Menschen und nicht mit irgendwelchen KI-generierten Chatbots oder so. Die Telefonseelsorge, die wird immer mehr von jungen Menschen genutzt, weil ChatGPT und andere KI-Anbieter denen das raten. Die Telefonseelsorge, die ist anonym und kostenlos und die ist erreichbar unter der Nummer 0800 111 0111 oder einfach auf die Webseite gehen, telefonseelsorge.de, und da findet ihr dann auch alle Infos. 11:36 Uhr haben wir es jetzt und das ist für euch Queen mit I Want It That Way.

0: Geht mehr Sommer als dieser Song? Ich glaube nicht. Aber was, wenn Entspannung und gute Laune plötzlich in Stress und Streit umschlägt? Ja, Sonntag, 11.43 Uhr haben wir es jetzt. Ich bin Nidal Thayer, hi. Ja, und eigentlich sollte es ja die schönste Zeit des Jahres sein. So fangen, glaube ich, die krassesten Storys an. Aber oft gibt es dann Streit im Urlaub und vielleicht sogar schon während der Anreise. Rebecca Meyer aus Solingen, die ist systemische Beraterin und die hilft Familien und Paaren bei Konflikten zum Beispiel. Und sie sagt, Grund für Streit sind oft unterschiedliche Erwartungen an den Urlaub. Vor allem, wenn man als Paar oder im Freundeskreis das erste Mal zusammen im Urlaub fährt.
1: Und dann stellen wir fest, ich würde gerne Rentnerurlaub machen, also so ein bisschen spazieren gehen, immer mal wieder Kaffee und Kuchen genießen. Und sie wollen vielleicht eher einen Abenteuerurlaub machen. Das heißt, sie haben schon rausgesucht, wo man Bungee-Jumpen gehen kann, haben schon die besten Club-Locations rausgesucht. Und für sie ist völlig selbstverständlich, dass vor 12 im Urlaub keiner aufstehen wird.
0: Krasser Kontrast, aber kann ja tatsächlich passieren. Und es liegt daran, dass die meisten vorher gar nicht über ihren Urlaub sprechen oder darüber, was sie im Urlaub dann erwarten. So. Und das sollte man besser tun, sagt sie.
1: Also wenn wir jetzt in der und der Location sind, dann habe ich mir überlegt, ich möchte das und das sehen, ich möchte das und das machen. Wie stehst du dazu? Müssen wir alles zusammen machen oder können wir uns auch mal trennen? Ist es in Ordnung zu sagen, heute verbringen wir den Tag zusammen und wir machen irgendwas, was uns beiden Spaß macht? Und morgen trennen wir uns und dann darfst du dein Buch lesen und ich gehe irgendwie einen Berg erklimmen, keine Ahnung.
0: Und wenn es im Urlaub dann so richtig gekracht hat, dann sollte man danach das auf jeden Fall aufarbeiten, alleine oder mit Hilfe von Expertinnen und Experten, wie zum Beispiel mit Rebecca.
1: Die Frage ist nicht, wer ist denn jetzt schuld daran, dass es dann am letzten Abend völlig eskaliert ist? Die Frage ist immer, wie soll es beim nächsten Mal aussehen? A, wie wollen wir uns jetzt im normalen Leben wieder organisieren? Müssen wir etwas lernen? Dürfen wir etwas lernen? Können wir etwas verändern, damit es besser wird? Und dann auch definitiv die Frage, wenn wir weiter zusammenbleiben wollen, wie soll der nächste Urlaub aussehen? Denn Leben ohne Urlaub ist ja auch keine Lösung.
0: Ja, Communication is key, das sage ich auch immer. Da hat sie auf jeden Fall recht. Ich hoffe, bei euch ist es ganz entspannt in die Sommerferien gestartet, ohne Stress und Streit. Und wenn nicht, dann habt ihr die Tipps ja jetzt gehört. 11.45 Uhr haben wir es jetzt und das ist jetzt Flow mit Leak It für euch.
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11.48 Uhr haben wir es und ich verabschiede mich mal in den Feierabend. Ein cooles Konzert. Schön, dass ihr dabei wart. Hi.

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1: Mit Lars Kosmehl, guten Tag. Nach dem mutmaßlichen Anschlag am Rande des Christopher Street Days in Berlin sucht die Polizei weiter nach einem Tatverdächtigen. Ein Kastenwagen ist gestern Abend in eine Menschenmenge im Berliner Tiergarten gefahren. Eine Frau ist dabei gestorben, viele weitere Menschen wurden verletzt, drei von ihnen lebensbedrohlich. Im Verdacht steht der 21-jährige Abdul B., der von der Polizei der islamistischen Szene zugeordnet wird. Die Behörden suchen per Fahndungsfoto nach dem Mann. Bundespräsident Frank-Walter Steinmeier hat am Vormittag den tödlichen Angriff scharf verurteilt. Er sei erschüttert und entsetzt über den mutmaßlichen Anschlag, sagte Steinmeier in Hamm-Üntrop beim Besuch des Tempelfests der hinduistischen Gemeinde.
2: Diese Tat ist ein Angriff auf unsere offene Gesellschaft, auf unsere Art zu leben und zusammenzuleben. Meine Damen und Herren, meine und ich glaube unsere alle Gedanken sind heute bei den Angehörigen und Freunden der beim Anschlag getöteten Frau und den zum Teil schwer Verletzten, denen wir vollständige Genesung wünschen.
1: Berlins Innensenatorin Spranger will zusammen mit Staatsanwaltschaft und Polizei am späten Nachmittag bei einer Pressekonferenz über den Stand der Ermittlungen informieren. Spranger habe ihren Urlaub unterbrochen und sei auf dem Weg zurück nach Berlin, sagt eine Sprecherin. Sie stehe im Austausch mit Bundesinnenminister Dobrindt. Und jetzt weitere Meldungen im Überblick. Die UNESCO hat die Strände in der Normandie in die Welterbeliste aufgenommen, an denen die Alliierten im Zweiten Weltkrieg im Kampf gegen NS-Deutschland gelandet waren. Die Stätten erinnern symbolisch an die enormen menschlichen Opfer, die gebracht wurden, um eine in Europa herrschende autoritäre Besatzungsmacht zu stürzen, erklärte eine Vertreterin des Internationalen Rates für Denkmalpflege. Auch die Waldsiedlung Zehlendorf in Berlin ist in die UNESCO-Welterbeliste aufgenommen worden. Bei einer Massenkarambolage auf der A9 in Thüringen sind mehr als 30 Menschen verletzt worden. Laut Polizei fuhr gestern Abend ein Wohnmobil bei Bad Lobenstein am Ende eines Staus in weitere Fahrzeuge. Nach aktuellem Stand seien 34 Menschen verletzt. 9 Fahrzeuge sind beschädigt worden, darunter 2 Kleinbusse einer Kinderreisegruppe. Nach Kritik des früheren Kanzleramtsministers Altmaier gibt es weiteren Widerspruch aus der CDU am Umgang von Kanzler Merz mit Verkehrsminister Patrick Schnieder. Der stellvertretende CDA-Vorsitzende Christian Bäumler sagte dem Handelsblatt, Schnieders geplante Abberufung wirke willkürlich und schade dem Vertrauen in die Demokratie. Die schweren Waldbrände im Südwesten Frankreichs haben sich weiter ausgebreitet und den Großraum Bordeaux erreicht. Nach Angaben der Behörden wurden seit Mittwoch im Südwesten Frankreichs mehr als 200.000 Menschen in Sicherheit gebracht. Der größte Waldbrand im Departement Gironde hat inzwischen rund 42.000 Hektar Wald und Buschland zerstört und rückt weiter an Bordeaux heran. In der Nacht ordnete die Präfektur die vorsorgliche Evakuierung von 55.000 weiteren Menschen in mehreren Gemeinden westlich und südwestlich von Bordeaux an. Auch in Spanien sind zehntausende Menschen wegen mehrerer Waldbrände evakuiert worden. Und das waren die Nachrichten mit Lars Kosmehl.
0: Das Wetter im RSG-Land.
3: Der Sonntag ist oft bewölkt und je später der Tag, desto mehr Regen gibt es auch. Am Abend sind sogar kräftige Gewitter oder örtlich auch Starkregen möglich. Dazu 22 bis 26 Grad. Die neue Woche geht auch bewölkt los, teilweise mit Regenschauern und 22 bis 25 Grad.
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3: Und hier kommen die Staus mit den längsten Wartezeiten. A1 Münster-Dortmund. Zwischen Kamenzentrum und Kreuz Dortmund-Unna 3 Kilometer Stau macht ein Plus von 7 Minuten. A1 Köln-Euskirchen zwischen Hürth und dem Kreuz Bliesheim 4 Kilometer Stau, 8 Minuten on top. A3 Köln-Oberhausen zwischen Duisburg-Wedau und Kreuz Kaiserberg 2 Kilometer Stau plus 6 Minuten. Dann die A3 Köln-Frankfurt zwischen Lohmar und dem Kreuz Bonn-Siegburg 1 Kilometer Stau, da verliert ihr 5 Minuten. Und A61 Mönchengladbach-Koblenz zwischen Gümlich und dem Dreieck Erftal 2 Kilometer Stau, da seid ihr auch nach 5 Minuten durch.
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3: Und gleich hole ich uns gedanklich nochmal die Fußball-Weltmeisterschaft zurück vor unser geistiges Auge mit Musik von Shakira, offizieller WM-Song Dai Dai. Gleich bei mir in der Show, Patrick Rickert hier, euch einen schönen Sonntag. Yeah.

0: Shakira und Dai Dai. Willkommen in den Sommerferien. Da zieht's ja viele weg. Urlaub in die Berge, ans Meer, Campingplatz, Auszeit ist auf jeden Fall angesagt. Und einige Eltern mit Handykindern machen sich da so ein paar Gedanken natürlich. Ne? Wie viel Handyzeit gibt's im Urlaub? Wir haben festgestellt, es gibt offenbar klare Regeln. Aber klappt das auch?
1: Es geht, die kriegt es erst gar nicht, dann gibt es die Diskussion weniger.
2: Handy kommt auf den Kühlschrank drauf oben, da kommt da keiner dran. Und ich habe meine 6 Wochen Sommerferien ohne Fernsehen verbracht.
3: Komplett sperren, einsperren das Handy in Tresor.
4: Wenn wir das sagen, das Handy kommt weg, dann kommt das Handy weg.
5: Das ist eigentlich Standard bei uns, dass wir sagen, tritt mal ein bisschen auf die Bremse. Aber zum Thema Handy finde ich gut, dass es das heute gibt, weil ich hätte es mir damals gewünscht, mit den Freunden aus der Schule in Kontakt zu bleiben.
0: Ja, und den neuesten Klatsch und Tratsch zu teilen. Ne? Jeder wie er will, aber kommt mir nicht mit viereckigen Selfie-Augen zurück aus dem Urlaub.
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1: Ich bin Charlotte Großer. Habt einen wunderschönen Sonntag. Ihr könnt heute gemeinsam basteln, hämmern und bohren. Seit 11 Uhr geht das im Solinger Industriemuseum. Da kann man heute zum Beispiel Schlüssel- und Kettenanhänger basteln für Kinder ab 8 Jahren. Viel Spaß euch beim Mitmachen. Heiter, nostalgisch und auch urkomisch wird es heute im Laurel und Hardy Museum in Solingen an der Locher Straße. Unter dem Motto Happy Birthday Stan die Zweite wird heute der Geburtstag von Stan Laurel nachgefeiert. Dafür macht das Museum auf. Heute bis 17 Uhr, der Eintritt ist frei. Im Botanischen Garten in Solingen wird heute das Tanzbein geschwungen. Da ist heute der nächste Tanztee. Da könnt ihr unter freiem Himmel gemeinsam tanzen. Bis 17 Uhr geht das. Man kann mitmachen, zuschauen oder einfach ein bisschen genießen. Es gibt auch kurze Tanzein- und Vorführungen. Der Eintritt ist frei. Was auch immer ihr macht, viel Spaß. 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

0: Das Wetter im RSG-Land.
1: Der Sonntag wird ungemütlich, es gibt immer mehr Regen und ab dem Abend sogar örtlich kräftige Gewitter und Starkregen. Das Ganze bei 22 bis 26 Grad. Die neue Woche geht auch grau los mit vielen Wolken und teilweise Regen bei ähnlichen Temperaturen.
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1: Und hier kommen die Staus mit den längsten Wartezeiten. A1 Dortmund Richtung Osnabrück. Zwischen Kreuzmünster Süd und Greven 3 Kilometer Stau, 8 Minuten Zeitverlust. A1 Osnabrück Bremen zwischen Osnabrück Hafen und Osnabrück Nord 4 Kilometer Stau. Macht 10 Minuten on top. Die A1 Münster-Dortmund zwischen Carmen-Zentrum und Kreuz-Dortmund-Unna 5 Kilometer Stau, 11 Minuten plus. Rüber zur A1 Köln-Euskirchen zwischen Hürth und dem Kreuz Bliesheim 3 Kilometer Stau, macht 6 Minuten obendrauf. Und auf der A61 Mönchengladbach Richtung Koblenz, da steht ihr zwischen Rheinbach und der Auffahrt Grafschaft Ringen 10 Minuten länger. Es gibt einen 5 Kilometer Stau.
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1: Ja, schönen guten Tag, Patrick Rickert hier. Ich habe Alex Warren da für uns. Fever Dream in den Hits im besten Mix.

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0: schönes Wochenende, schöne Urlaubszeit. Vor allem mein ganzes Land macht ja gerade Urlaub. So richtig angesagt, auch in den letzten Jahren schon, sind ja Roadtrips zum Beispiel nach Skandinavien mit einem Wohnwagen. Das ist wunderschön da oben, diese Natur, unfassbar. Aber die Verbraucherzentrale warnt jetzt vor Einbrüchen in Wohnmobile. Jonas Mikolajczak aus der Redaktion, wo wird denn am meisten eingebrochen?
1: Also tatsächlich sind am stärksten die deutschen Urlauber betroffen und dementsprechend sind die Hotspots auch an den Häfen, wo man von Deutschland aus ankommt. Also in Malmö in Dänemark oder in Göteborg in Schweden, aber vor allem auf Raststätten entlang der gesamten E6, also der Europastraße 6, da wird viel eingebrochen. Und das ist gar nicht mal so geil, denn die ist nämlich so die wohl wichtigste Verbindungsstraße zwischen den ganzen skandinavischen Ländern.
0: Ach so, Raststätten. Ich habe jetzt eher an Campingplätze gedacht.
1: Ja, da wird auch eingebrochen. Deswegen nur auf gut bewachte Campingplätze fahren. Aber auch da ist man wohl nicht immer sicher vor Einbrüchen.
0: Kann ich mich denn irgendwie schützen?
1: Also erstmal keine Panik. Man wird jetzt nicht überall direkt ausgeraubt. Aber ein bisschen vorsichtiger sein, das schadet nicht. Für den Fall der Fälle, da solltet ihr zum Beispiel Wertsachen wie Bargeld und Ausweis natürlich nicht sichtbar rumliegen lassen. Und am besten versteckt ihr die auch an verschiedenen Orten im Wohnmobil.
0: Ja, da macht man es den Einbrechern dann ein bisschen schwerer, ne? Direkt an alle Wertsachen auf einmal zu kommen.
1: Genau, das ist der Gedanke. Und dann am besten noch ein paar Spanngurte einpacken. Mit denen könnt ihr die Türen nochmal zusätzlich von innen verriegeln. Und wenn ihr noch sicherer gehen wollt, solltet ihr vielleicht auch noch eine Alarmanlage nachrüsten, wenn euer Wohnmobil nicht sowieso schon eine hat. Ja, und manchmal, da werden ja sogar die Wohnmobile selbst geklaut. Deswegen kann man auch über einen GPS-Tracker nachdenken.
0: Ja, kostet natürlich schon was, aber noch teurer wird es natürlich, wenn auf einmal das ganze Wohnmobil weg ist. Ne? Aber nochmal, ihr werdet jetzt nicht überall sofort so überfallen, wenn ihr in Skandinavien unterwegs seid. Ne? Also es gibt da keinen Grund, jetzt die Reise zu stornieren oder so. Einfach ein bisschen wachsam bleiben und einfach keine Wertsachen offen rumliegen lassen. Jonas, danke für die Infos.
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1: Mit Lars Kosmehl, guten Tag. Trauer und Entsetzen nach dem Angriff am Rande des Berliner Christopher Street Days mit einer Toten und mehreren Verletzten. Die queere Gemeinschaft erklärte bestürzt, der Regenbogen habe heute einen Riss bekommen. Bundespräsident Steinmeier sprach bei seinem Besuch des Tempelfests in Hamm von einem Angriff auf unsere offene Gesellschaft, auf unsere Art zu leben und zusammenzuleben. Katrin Müller berichtet.
2: Seine Gedanken seien bei Angehörigen und Freunden der beim Anschlag getöteten Frau und den zum Teil schwer Verletzten, denen er vollständige Genesung wünsche, so Steinmeier. Ähnlich äußerte sich auch Kanzler Merz. Er befindet sich im ständigen Austausch mit Innenminister Dobrindt und den Behörden. Auch viele Promis reagierten entsetzt auf den Angriff. Sängerin Sarah Connor, die am Abend bei der Abschlusskundgebung des CSDs am Brandenburger Tor aufgetreten war, erklärte in einem emotionalen Video: Mir fehlen die Worte.
1: Vielen Dank, Katrin. Und jetzt weitere Meldungen im Überblick. Der Iran hat Fortschritte bei den Gesprächen mit dem Oman über die Verwaltung der wichtigen Straße von Hormuz verkündet. Mehrere Verhandlungsrunden zwischen den stellvertretenden Außenministern beider Länder hätten in Teheran stattgefunden, erklärte ein iranischer Außenamtssprecher. Dabei sei es um gemeinsame Prinzipien und Mechanismen des Betriebs für den sicheren Schiffsverkehr gegangen. Der Waldbrand im südwestfranzösischen Departement Gironde breitet sich nach Angaben der Behörden weiter rasch aus. Grund dafür seien trockene Vegetation und böiger Wind. In der Region sind mittlerweile 220.000 Menschen vom Evakuierungsaufruf betroffen. Auch in Spanien mussten Zehntausende Menschen evakuiert werden. Die Bundesregierung plant, den Zuschuss für die sichere Übertragung von Strom zu kürzen. Nach einem Entwurf für das kommende Jahr sind nur noch 5,5 Milliarden Euro eingeplant. In diesem Jahr waren es 6,5 Milliarden. Für Verbraucher könnte das steigende Preise bedeuten. Wenn die AfD bei den Landtagswahlen in Sachsen-Anhalt und Mecklenburg-Vorpommern im September stärkste Kraft wird, dann soll sie auch an der Regierung beteiligt werden. In einer YouGov-Umfrage im Auftrag der dpa sagen das 47% der Befragten in Ostdeutschland und 37% der Befragten in Westdeutschland. Jan-Henner Reitze berichtet.
3: In Thüringen ist die AfD vor knapp 2 Jahren das bisher erste und einzige Mal stärkste Kraft bei einer Landtagswahl geworden. Keine andere Partei wollte mit ihr zusammenarbeiten. Die Landesregierung bildeten CDU, BSW und SPD, obwohl diesen 3 Parteien ein Sitz für eine eigene Mehrheit fehlt. Die AfD in der Regierung wieder so verhindern, sollte sie, wie es Umfragen voraussagen, auch in Sachsen-Anhalt oder Mecklenburg-Vorpommern stärkste Kraft werden. Eher nein. Im Osten wie im Westen sind mehr Menschen dafür, dass die AfD dann mitregiert.
1: Und das waren die Nachrichten mit Lars Kosmehl.
0: Das Wetter im RSG-Land.
4: Ein eher useliger Sonntag steht an, Richtung Abend sind sogar schauerartige Regenfälle und Gewitter möglich. Höchstwert heute 26 Grad. Die neue Woche bringt auch manchmal Regen mit. Insgesamt wird der Montag aber nicht ganz so ungemütlich wie der heutige Tag. Dann 22 bis 25 Grad.
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4: Und hier kommen die Staus mit mindestens 10 Minuten Zeitverlust. A1 Dortmund-Osnabrück zwischen dem Kreuz Münster Süd und Greven. 6 Kilometer Stau, ein Plus von einer Viertelstunde. A1 Münster-Dortmund zwischen Kamener Kreuz und Kreuz Dortmund-Unna 6 Kilometer Stau, 20 Minuten da on top. Dann die A3 Köln-Oberhausen zwischen Duisburg-Wedau und Oberhausen-Lierich 3 Kilometer Stau, 10 Minuten kommen drauf. A3 Köln-Frankfurt zwischen Loma und Siebengebirge 6 Kilometer Stau, macht ein Plus von 10 Minuten. Und A61 noch Mönchengladbach-Koblenz zwischen Miel und der Auffahrt Grafschaft Ringen 6 Kilometer Stau, 20 Minuten drauf.
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4: Patrick Rickert hier, euch einen schönen Sonntagmittag.

0: Bon Jovi und Always aus den 90ern. Und ich habe noch was aus den 90ern gefunden. Die Diddlemaus. Ja, tatsächlich, sie kommt wieder. Ende der 90er, Anfang der 2000er gab es die ja hier, diese Maus mit den riesen Ohren, den großen Füßen, mit der bunten Latzhose. Und jetzt gibt's tatsächlich alles wieder zu kaufen. Plüschtiere, Blöcke, Schlüsselanhänger und so weiter. Wie sieht's denn bei euch aus?
1: Kult. Es gab einfach alles von Diddl, ne?
2: Die Tasse, die wir haben von Diddl, weißt du noch? Das war so meine Lieblingstasse, ja.
1: Witzig, man wird wieder jung.
3: Ich hatte auch selber so ein kleines Stofftier mit so riesen Füßen.
4: Also es ist jetzt nicht das erste Stofftier, was irgendwo rumstaubt.
5: Ja, in der Schule damals, ne? Immer hin und her getauscht, neue Blätter gesammelt und irgendwann ist es im Müll gelandet und dann ärgert man sich, dass man es nicht mehr hat. Und jetzt hoffe ich, die neue graue Diddlmaus zu kriegen.
0: Ja. Ab sofort gibt's den ganzen Kram von Diddl wieder, ne? Plüschtiere, Blöcke, Schlüsselanhänger und so weiter. Das wahrscheinlich das Comeback des Sommers. Die Diddlmaus ist wieder da.
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1: Wochenende, Sommerferien, Urlaubszeit. Aber was, wenn es in dieser schönen Zeit ständig Streit gibt? Das war ein Thema diese Woche bei uns. Denn Streit im Urlaub, mit dem Partner, mit der Familie, mit Freunden, das kennt jeder.
2: Oh ja, was kocht man? Wer kocht? Wer spielt ab? Wo fährt man hin? Wer nimmt das Auto? Macht man was gemeinsam? Macht was alleine?
1: Na, da bleibt man doch lieber hier im RSG-Land. Und das Tolle ist, auch hier gibt es ja Orte, wenn man da ist, dann fühlt man sich wie im Urlaub. Der Gräfratter Marktplatz in Solingen zum Beispiel.
3: Dieser ganz niedliche kleine Brunnen, dann die alten Fachwerkhäuschen, die schönen Lädchen, die es hier so gibt, die man angucken kann.
4: Es fühlt sich an wie Urlaub, natürlich.
1: Und wo fühlt ihr euch wie im Urlaub? Erzählt uns das gerne bei WhatsApp an die 0212 225 mal die 1, denn stellen wir euren Urlaubsfeeling-Ort gerne hier im Radio vor. Jetzt erstmal ein schönes Restwochenende.

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0: Gewitter oder örtlich auch Starkregen möglich. Das Ganze bei bis zu 26 Grad. Morgen zur neuen Woche, da gibt es auch viele Wolken, teilweise Regen und 22 bis 25 Grad.
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0: Es gibt eine Autobahnsperrung auf der A1 Münster Richtung Dortmund zwischen Kamener Kreuz und dem Kreuz Dortmund-Unna. Da brennt ein Auto. 4 Kilometer Stau gibt es und eine Dreiviertelstunde Zeitverlust. Dann gibt es noch diese längeren Meldungen. A1 Euskirchen-Köln zwischen Euskirchen und Erftstadt 3 Kilometer Stau, 12 Minuten plus. A1 Osnabrück-Münster zwischen dem Kreuz Lotte Osnabrück und Münster Nord 9 Kilometer Stau, 10 Minuten kommen on top. Dann die A61 Koblenz-Mönchengladbach zwischen Weilerswist und Erftstadt 2 Kilometer Stau, 6 Minuten drauf. Und A61 Mönchengladbach Richtung Koblenz zwischen Rheinbach und Auffahrt Grafschaft Ringen 6 Kilometer Stau, ein Plus von einer Viertelstunde.
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0: Kurzer Vorausgucker auf die nächste halbe Stunde. Der 80er kommt von Milli Vanilli, Girl, You Know It's True. Der 90er von Him, Join Me. Und wir starten mit was brandaktuellem von Teddy Swims. Hier ist Mr. Know It All. Ich bin Patrick Rickert. Schönen Sonntag.

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0: Also das war ja wirklich die Nachricht der Woche. Die deutsche Fußballnationalmannschaft stellt sich neu auf und der neue Cheftrainer ist gefunden. Kloppo!
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2: Ja, Julian Nagelsmann hat im DFB-Campus für den Neuen schon Platz geschaffen und seinen Spind leergeräumt. So wie ich gehört habe, haben ihm dabei seine Frau Lena und seine Mutter geholfen.
3: Man merkt, ich kämpfe mit den Tränen, was ja, war sehr emotional.
2: Ja, aber jetzt ist er ja da, der neue Heilsbringer, Jürgen Kloppo Klopp. Und die Hoffnung ist da, dass das kommende Turnier für die Nationalmannschaft, für die Fans ja eigentlich für ganz Deutschland besser läuft als das letzte. Und das vorletzte, ja, auch als das vorvorletzte und so weiter. Jetzt soll Klartext gesprochen werden.
4: Wie lautet Ihr Fazit heute?
5: Ach, da gibt's ein relativ klares Wort für Scheiße.
2: Also Schluss mit dem Rumpelfußball-Desaster und wieder volle Konzentration auf das Runde, das Eckige und das Grüne. Ich meine den Rasen. Also, meine Meinung dazu, wenn wir Profifußballer das Klima und die Menschheit retten lassen und sie in der Work-Family-Balance ihre Erfüllung suchen ohne jede Herausforderung, sind sie am Ende zwar alle gleich, aber eben gleich schlecht.
6: Wenn es irgendwann was gibt, worüber man, worum man sich aufregen sollte oder wo man wirklich nervös werden sollte, was die Zukunft dieser Mannschaft angeht, sage ich Bescheid und bis dahin entspannt euch.
2: Die Nation ist bereit für eine neue Ära. Gut, dass sich Kloppo beim Dosenstapeln ausruhen konnte.
7: Ich bin mittlerweile mehr als aufgetankt, also ich bin bereit.
2: Machen wir es doch wieder neue Bundestrainer, denken wir an tolle Fußballspiele und lachen einfach mal wieder. In diesem Sinne, schönen Anpfiff.

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1: Mit Lars Kosmail, guten Tag. Der mutmaßliche Anschlag am Rande des Berliner Christopher Street Day hat auch in NRW für Entsetzen gesorgt. Ministerpräsident Wüst verurteilte den Vorfall als einen abscheulichen Angriff auf unsere Freiheit. Bundespräsident Frank-Walter Steinmeier sagte in Hamm-Üntrop beim Tempelfest der hinduistischen Gemeinde in Deutschland, er sei erschüttert über den mutmaßlichen Anschlag beim CSD, bei dem hunderttausende Menschen aus aller Welt friedlich und fröhlich feiern wollten, ein Zeichen setzen wollten für Toleranz und Vielfalt, für ein selbstbestimmtes und gleichberechtigtes Leben.
2: Diese Tat ist ein Angriff auf unsere offene Gesellschaft, auf unsere Art zu leben und zusammenzuleben.
1: Seine Gedanken seien bei den Angehörigen und Freunden der getöteten Frau und bei den Verletzten, so Steinmeier weiter. Am Rande der Großveranstaltung in Berlin war gestern Abend ein Transporter in eine Menschenmenge im Tiergarten gefahren. Unter den 16 Verletzten sind mehrere lebensbedrohlich verletzt. Die Polizei fahndet weiter öffentlich nach dem 21-jährigen Abdul B. Einem Bericht des Spiegel zufolge soll der Verdächtige den Behörden bereits als Anhänger des Islamischen Staats aufgefallen sein. Und jetzt weitere Meldungen im Überblick. In Frankreich ist der verheerende Waldbrand nahe Bordeaux bis 15 Kilometer an die Grenzen des Großraums der Stadt herangerückt. Eine Evakuierung des rund 1 Million Einwohner zählenden Großraums komme aber nicht in Frage, weil sich das Feuer südlich befinde und nicht im Westen vorrücke, erklärte Bordeaux's Bürgermeister. Die Waldsiedlung Zehlendorf im Südwesten Berlins ist in die UNESCO-Welterbeliste aufgenommen worden. Das beschloss das Welterbekomitee der Organisation bei seiner aktuellen Sitzung. Die Aufnahme erfolgt demnach als Teil der sogenannten Siedlungen der Berliner Moderne. Diese gehören schon seit 2008 als Beispiele für modernen Wohnungsbau zu der Welterbeliste. Das Weiße Haus hat mit der Unterlegung eines TikTok-Clips mit einem Song von Katy Perry den Superstar verärgert. Die US-Sängerin schrieb auf der Plattform X, sie sei entsetzt und wütend darüber, dass ihr Lied Firework als Hintergrundmusik für Aufnahmen von Militärschlägen verwendet worden sei. Sie habe dem nicht zugestimmt und billige das absolut nicht. Irans Revolutionsgarden zeigen sich beim Streit um die Straße von Hormus unnachgiebig. Die Blockade der wichtigen Handelsroute belastet den weltweiten Handel mit Rohöl und Flüssiggas schwer. Außerdem droht Irans Armeesprecher mit einer Ausweitung des Kriegsgebiets, falls die USA ihre Luftangriffe fortsetzen sollten. Aus Nahost berichtet Cindy Richau.
3: Zunächst hat der Iran aber eigenen Angaben zufolge seine Angriffe auf die arabischen US-Verbündeten eingestellt, da die USA ihrerseits die Luftschläge zuletzt ausgesetzt hätten. Irans Revolutionsgarden hinderten derweil erneut Handelsschiffe daran, durch die Straße von Hormuz zu fahren. Der Streit um die Durchfahrtsrechte auf der Route gilt als Auslöser für die jüngste militärische Eskalation zwischen Washington und Teheran. Israels Ministerpräsident Benjamin Netanyahu kündigte unterdessen an, bei einem Treffen mit US-Präsident Donald Trump am Dienstag über die Lage im Iran reden zu wollen.
1: Und das waren die Nachrichten mit Lars Kosmail.
0: Das Wetter im RSG-Land.
4: Ja, der Nachmittag ist nicht ganz so gemütlich. Es ist bewölkt und stellenweise nass. Je später der Tag, desto mehr kommt auch runter. Und am Abend können sich dann auch Gewitter mit Starkregen und Hagel bilden. Dazu haben wir 22 bis 26 Grad in der Spitze. Morgen geht es erst noch so weiter mit vielen Wolken und stellenweise Regen. Am Dienstag wird es dann schon wieder deutlich wärmer und sonniger.
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4: Wir schauen auf die Autobahn. Das sind die längsten Staus. A1 Euskirchen-Köln zwischen Euskirchen und Erftstadt. 3 Kilometer, 11 Minuten dauert es länger. A1 nochmal, Köln-Dortmund zwischen Kreuz, Leverkusen und Remscheid. 5 Kilometer Stau, eine Dreiviertelstunde steht ihr da. Da läuft ein Feuerwehreinsatz wegen eines brennenden PKW. Nochmal A1 Osnabrück-Bremen zwischen Osnabrück-Hafen und Osnabrück-Nord. 3 Kilometer, 8 Minuten plus. Und nochmal A1 Münster-Dortmund jetzt zwischen Kamener Kreuz und Kreuz-Dortmund-Unna. 3 Kilometer, eine gute halbe Stunde müsst ihr mehr einrechnen. Kommen wir zur A61 Koblenz-Mönchengladbach zwischen Weilerswist und Erftal. 4 Kilometer Stau, 9 Minuten plus. Und die Gegenrichtung A61 Mönchengladbach-Koblenz zwischen Rheinbach und Grafschaft-Ringen. 7 Kilometer Stau und eine Viertelstunde plus.
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4: Ich bin Natascha Wittmark. Hallo zusammen. Ich begleite euch weiter durch diesen etwas usseligen Sonntagnachmittag. Draußen ist es nicht ganz so schick, ne? Dafür machen wir es uns hier umso schöner. Das ist Sarah Larsen jetzt für euch mit Lush Life.

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0: Das war doch irgendwie schön, obwohl es ein bisschen chaotisch war, ne? Also ich meine jetzt hier nicht Ray Dalton mit Go That High, es war auch sehr schön. Ich meine die beiden Kolleginnen Laura Potting und Kim Klages in ihrem Camper Bertha. Mit dem waren sie ja diese Woche quer durch NRW unterwegs und haben die schönsten Campingplätze besucht. Erst waren sie am Wisseler See bei Kleve, dann ging es ins Eifelcamp und zum Campingpark Heidewald. Und überall waren sie nur so ein bis anderthalb Tage. Und jedes Mal hieß es natürlich Zelt aufbauen, Zelt abbauen, Bertha steuern, kein Unfall bauen, Stau, Stau, Stau. Ja, es war einfach toll. Also meinten sie, es war wirklich toll, sie würden diesen ganzen Wahnsinn tatsächlich normal machen.
1: Ich bin auch sehr aufgeregt. Ich kann auch gar nicht Spiegel-Schulterblick machen. Ich sag, wie es ist, wenn da jemand neben mir ist, ist er tot.
2: So. Passt das?
3: Ja, das passt.
1: Oh Gott, das ist aber groß. Also, jetzt nochmal, wir fahren nach Kalka. Wenn ihr da irgendwo in der Nähe seid, fahrt am besten nicht auf die Straße, weil ich komme gleich.
2: Hallo.
1: Hallo.
2: Wir sind auf der Autobahn unterwegs, haben jetzt die Hälfte der Kilometer geschafft.
1: Eifel, juhu! Kim, die Redaktion hat mir eben eine Nachricht geschickt. Die wollten wissen, was bei uns heute Abend noch so geht. Also ich würde sagen, wir machen auf jeden Fall, werden wir heute Abend natürlich noch weiterarbeiten. Kim, man hört, dass du die Bierflaschen aufmachst. Was ist denn nicht in Ordnung mit dir?
2: Mann!
1: Camping, das ist gut. Der Camper ist gut.
2: Don't stop believing.
1: Wir sind vom Radio und wir machen eine Reportage.
4: Ach, ihr seid doch hier auf die Autobahn gefahren.
1: Ja, wir sind über die Autobahn gefahren. Ja, genau. Ja, wie schön, dass ihr uns gehört habt. Wer seid ihr denn? Ich bin die Laura, das ist die Kim.
4: Roland, Tanja, Ralf.
2: Hallo.
1: Hallo.
2: Was gibt's denn heute Leckeres im Thermomix?
5: Malzbiergulasch aus dem Thermomix mit Spätzle.
1: Wie sagt man auf Niederländisch dann noch einen schönen Urlaub?
6: Eine feine Vakantie.
2: Ja, danke.
6: Dank.
2: Ich möchte, dass die Tour noch ein bisschen länger geht.
1: Das wäre schön, vielleicht kriegen wir die Redaktion dazu, dass wir uns auch ein bisschen länger hier fahren.
2: Bitte.
0: Nein, wir brauchen die beiden zurück. Naja, Kim und Laura, die erholen sich jetzt von der Woche. Wir auch ein bisschen von den beiden, ne, und sagen Danke an alle, die Kim und Laura so lieb aufgenommen haben auf den Campingplätzen. Guck mal, das hier ist doch der perfekte Abschiedssong.
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1: Charlotte Großer ist hier. Hallo, einen wunderschönen Sonntag wünsche ich euch. Den könnt ihr zum Beispiel genießen auf dem Alter Markt in Remscheid-Lennep. Da wird heute gemeinsam das Pilgerfest gefeiert. Neben Musik und Kuchen gibt es eine Kindereisenbahn und sogar eine Greifvogelausstellung. Kleine Bastler können heute in der Gesenkschmiede Henrichs kreativ werden. In der offenen Familienwerkstatt entstehen aus Metall individuelle Schlüssel- und Kettenanhänger. Wer Lust hat, sich ein bisschen zu bewegen, der sollte im Botanischen Garten in Solingen vorbeischauen. Da lädt nämlich heute der Tanztee ein. Von 14 bis 17 Uhr könnt ihr mittanzen, zuschauen und genießen. Und zum Abschluss des Wochenendes bringt das Niederrhein-Theater ab 16 Uhr die kleine Hexe auf die Bühne der Konzertmuschel im Remscheider Stadtpark. Der Eintritt dafür ist frei. Alle Tipps und Termine wie immer auch im Netz auf radio-rsg.de. Und euch viel Spaß, was auch immer ihr macht.
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0: Das Wetter im RSG-Land.
1: Das ist nicht ganz so schick und sommerlich heute. Es ist dicht bewölkt und stellenweise nass. Am Abend kommen zu den Schauern dann auch Gewitter, teils auch kräftige mit Sturmböen und Hagel. Dazu haben wir 22 bis 26 Grad in der Spitze. Morgen geht es erst noch so weiter mit vielen Wolken und stellenweise Regen. Am Dienstag wird es wieder wärmer und sonniger.
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1: Das sind die längsten Staus. Vielen Wolken und stellenweise Regen. Am Dienstag

0: 3 Arnheim-Köln zwischen Kreuz Oberhausen und dem Kreuz Kaiserberg. 4 Kilometer, eine Viertelstunde plus.
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0: Ich habe gerade echt überlegt, hat mir mein Vater schon mal die Haare gemacht, so, also als ich noch ein Kind war? Ich glaube nicht. Ich glaube, der hat sich nicht getraut. Aber dafür gibt es jetzt Anita Erdmann. Die bietet nämlich Zopf-Workshops für überforderte Väter an. Und das in Stammtischatmosphäre. Sprechen wir gleich genauer drüber hier bei mir in ein paar Minuten. Ich bin Natascha Wittmark. Einen schönen Nachmittag zusammen.

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0: einfach immer wieder gut, die Nummer, ne? The Kid Laroi, Justin Bieber, Stay. Hallo, liebe Väter. Habt ihr schon mal versucht, eurer Tochter die Haare zu machen und danach sah sie, ja, chaotischer auf dem Kopf aus als vorher? Mhm. Ja, das passiert auch jetzt in 2026 gar nicht so selten. Aber das möchte Friseurin Anita Erdmann ändern. Sie hat das Projekt Dads Do Hair sich überlegt und ja, sie lockt die Väter mit Bier.
1: Also ich biete Workshops an für Papas und ich bringe ihnen bei, wie sie ihren Töchtern die Haare machen können. Und zwar findet das alles in einer sehr entspannten Atmosphäre statt. In einem Gasthaus oder einer Bar einfach, wo man quasi wie am Stammtisch zusammensitzen kann und dann mit Freunden einfach einen coolen Abend verbringen kann.
0: Ja, da sitzen die Väter halt wie am Stammtisch, Puppenkopf vor sich und ein Bier in der Hand. Die Idee dafür hat sie übrigens aus England. Da gibt's das seit längerem unter dem Namen Ponytails and Pines.
1: Ich habe selber ein Reel gesehen auf Insta und das hat mir einfach keine Ruhe gelassen. Ne? Und weil ich dachte, irgendwie ist es so ein schönes Thema, weil einfach alle abgeholt werden. Also die Mamas werden entlastet oder auch die Partner. Und die Töchter profitieren natürlich am meisten, weil sie danach eine schöne Frisur haben und die Zeit auch mit dem Papa genießen.
0: Ja, manche Väter, die haben zumindest schon mal lange Haare geflochten, andere noch nicht mal lange Haare durchgekämmt. Aber alle sind willkommen bei ihr und sie kommen auch gerne.
1: Also es ist wirklich bombastisch. Die Rückmeldungen sind so nett. Also ich bekomme Feedback direkt nach dem Kurs natürlich von den Papas. Dann werden mir am nächsten Tag Fotos geschickt von den Frisuren, die sie direkt umgesetzt haben. Und was mich total freut immer, wirklich, das finde ich, da bin ich immer ganz stolz, dass sie tatsächlich auch fortgeschrittene Kurse besuchen wollen und so. Also es ist wirklich irre. Ich finde es total schön.
0: Bisher bietet Anita das Programm in München, Frankfurt, Heidelberg und Berlin an. Sie will aber weiter expandieren. Vielleicht kommt sie also auch bald nach NRW.
1: Also ich komme überall hin, wo ich hinkommen soll.
0: Ja, also wenn ihr Lust auf Dads Do Hair in NRW habt, dann meldet euch doch einfach mal bei Anita Erdmann.
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1: Mit Lars Kosmehl, guten Tag. Nach dem Angriff eines Autofahrers am Rande des Berliner Christopher Street Days gehen die Ermittler von einem islamistischen Terroranschlag aus. Darauf deute alles hin, sagte Bundesinnenminister Dobrindt am Nachmittag in Berlin. Die Suche nach dem Mann stehe nun im Vordergrund. Der Tatverdächtige sei 2005 in Deutschland geboren und deutscher Staatsbürger, sagte der Innenminister. Er habe einen libanesischen Hintergrund, seine Mutter sei 2002 in Deutschland eingebürgert worden. Bei der Tat hat der 21-jährige Verdächtige nicht nur sein Fahrzeug als Waffe benutzt. Er sei mutmaßlich auch mit einer Machete auf Passanten losgegangen, so Bundesinnenminister Dobrindt. Eine Frau kam ums Leben, 29 Menschen wurden teils schwerst verletzt.
2: Wir haben es hier mit einem mutmaßlichen Täter zu tun, der in der Vergangenheit auffällig war durch ein hohes Maß an Straftaten, durch eine Radikalisierung, durch eine Zugehörigkeit zur islamistischen Szene.
1: Auch Bundeskanzler Merz will sich am Nachmittag äußern vor einem Gottesdienst in der St. Marienkirche. Dort ist eine Andacht geplant. Danach hat das schwule Antigewaltprojekt Maneo zu einem Trauermarsch aufgerufen. Man wolle ab 17.30 Uhr von der Kirche in Richtung Brandenburger Tor laufen, hieß es von den Veranstaltern auf Instagram. Und jetzt weitere Meldungen im Überblick. Die Waldbrände in Frankreich und Spanien haben bis zum Wochenende mehr als 300.000 Menschen zur Flucht gezwungen. In Südwestfrankreich breiten sich die Flammen nahe Bordeaux laut dem Innenminister zuletzt unkontrolliert aus und rückten bis auf 15 Kilometer an die Grenzen des Großraums der Stadt heran. In Spanien mussten Zehntausende nahe Madrid ihre Häuser verlassen. Bei Valencia brach ein neues Feuer aus. Der auch in Deutschland häufig angesteuerte Londoner Flughafen Gatwick hat Probleme mit der Wasserversorgung. Der Flughafenbetreiber schrieb am Mittag auf der Plattform X von Beeinträchtigungen. Dem Sender Sky News zufolge berichteten Reisende von nicht funktionierenden Toilettenspülungen und Handwaschbecken. Drei Raumfahrer sind nach mehreren Monaten auf der internationalen Raumstation wieder auf die Erde zurückgekehrt. Die Raumkapsel Soyuz mit zwei russischen Raumfahrern sowie einem NASA-Astronauten landete um 12.27 Uhr deutscher Zeit in der kasachischen Steppe. Das hat die russische Raumfahrtbehörde Roskosmos mitgeteilt. Papst Leo hat die Jugend weltweit zu einem zurückhaltenden Umgang mit sozialen Netzwerken und künstlicher Intelligenz ermahnt. Dazu rief das Oberhaupt von 1,4 Milliarden Katholiken in einer Videobotschaft auf. Aus Rom berichtet Claudia Wächter.
3: Insta, TikTok oder auch KI, sie alle können uns in eine Scheinwelt katapultieren, warnt Leo hier. Und das bedeutet, sagt er, dass was wirklich zähle, werde unwichtig, Täuschung dagegen zur Realität. Erst kürzlich hat er ja auch schärfere Richtlinien für KI gefordert. Und auch in Deutschland wird ja gerade intensiv über die Risiken von sozialen Medien diskutiert, auch über mögliche Altersgrenzen.
1: Und das waren die Nachrichten mit Lars Kosmehl.
0: Das Wetter im RSG-Land.
4: Es ist bewölkt und stellenweise ziemlich windig. Zum Abend hin sind auch immer mehr und stärkere Schauer möglich. Dann können sich auch Gewitter bilden mit Starkregen und Hagel. Die Höchstwerte liegen bei 22 bis 26 Grad. Die neue Woche startet auch eher grau mit vielen Wolken und örtlich Regen bei ähnlichen Temperaturen.
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4: Auf der A3 gab es zwei Unfälle. Einmal A3 Frankfurt-Köln zwischen Siebengebirge und Kreuzborn-Siegburg und A3 Oberhausen-Köln zwischen Oberhausen-Dierich und dem Kreuz Kaiserberg. Da ist die Autobahn aktuell gesperrt. Ein Rettungshubschrauber ist auch im Einsatz. Und das sind die längsten Staus. A1 Köln-Dortmund zwischen Kreuz Leverkusen und Remscheid. 5 Kilometer. Eine halbe Stunde müsst ihr mir einrechnen. A1 Münster-Osnabrück zwischen Münster-Nord und Greven. 9 Kilometer. Eine Viertelstunde dauert es länger. Nochmal A1 Osnabrück-Münster zwischen Kreuz Lotte, Osnabrück und Greven. 9 Kilometer. Eine knappe halbe Stunde dauert es länger. Und A3 Arnheim-Köln zwischen Dienstlaken Süd und dem Kreuz Kaiserberg. 6 Kilometer Stau, da wo der Unfall passiert ist. 50 Minuten steht ihr da mindestens.
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4: Natascha Wittmark hier, hallo. Ich lenke euch jetzt von diesem Grau da draußen ab mit Musik. 3 Songs am Stück spiele ich euch. Mit dabei die großartige Stimme von Olivia Dean. 90er-Feeling mit Corona und den Anfang macht Dasha in Cowboy-Stiefeln. Osten.

0: Olivia Dean. So easy. Jetzt habe ich neue Musik von Isaac für euch. Ja, mit der Nummer ist er ja vor 2 Jahren für uns beim ESC angetreten. Da hat er den 12. Platz gemacht. Also ist ja quasi wie Platz 1 für uns. Und seitdem ging es für ihn zu Recht karrieretechnisch steil bergauf. Und heute, an diesem etwas usseligen Sonntag, da passt seine neue Single umso besser, denn die gibt uns so richtig schönes Sommerfeeling. We Had It All heißt sie und da ja, wird er nostalgisch, denkt so an früher zurück, an die Sommer, als er noch jünger war, lange mit Freunden draußen unterwegs war, die Zeit vergessen hat und irgendwie alles leicht war. Dieses Gefühl, das genießen wir jetzt mit ihm zusammen. Das ist We Had It All.
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1: Bleibt das Solinger Theater, wo es ist? Oder kommt an die Stelle eine neue Feuerwache? Großes Streitthema aktuell. Eins ist aber klar, die bisherigen Gebäude der Berufsfeuerwehr sind total veraltet. Zum Beispiel die Herrentoilette aus den 30er Jahren.
2: Und insgesamt ist diese Räumlichkeit eben auch keine, wo man gerne Gäste hinschickt. Das ist mir auch mal ein wenig unangenehm. Das ist schon nicht unbedingt ein Aushängeschild.
1: Ja, schöner werden soll auch die Solinger Innenstadt. Ein bisschen was ist schon passiert, sagen die Anwohner.
3: Ja, wir haben schon das Gefühl. Wir haben einige Ecken, die auch verschönert worden sind.
1: Jetzt soll die Grünanlage Malteser Grund attraktiver werden. Diese Woche durften die Solinger sich was wünschen und sie möchten
4: zum Beispiel eine öffentliche Toilette.
1: Irgendwie habe ich das Gefühl, Solingen hat ein Toilettenproblem, oder? Irgendwie alles für den Arsch oder so. Euch trotzdem ein schönes Wochenende. Montagmorgen weckt euch dann Michael Höhing in der Morgenshow.

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1: Das Wetter im RSG-Land.
2: Da sehen wir grau, es ist bewölkt und Schauer ziehen durch. Es können sich auch Gewitter bilden mit kräftigen Böen, Starkregen und Hagel. Die Temperaturen liegen bei 22 bis 26 Grad in der Spitze. Der Start in die neue Woche ist dann auch erst nass. Der Montag ist bewölkt und stellenweise regnerisch bei ähnlichen Temperaturen. Am Dienstag wird es wieder sonniger und wärmer.
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2: Wir schauen auf die Autobahn. Das sind hier die längsten Staus ab 13 Minuten Stauzeit. A1 Osnabrück-Münster zwischen Kreuz-Lotte-Osnabrück und Münster-Nord 11 Kilometer. Knappe 20 Minuten dauert es länger. A3 Köln-Oberhausen zwischen Duisburg-Wedau und Oberhausen-Lierich 4 Kilometer. Eine knappe Viertelstunde plus. A3 nochmal Anheim-Köln zwischen Oberhausen-Holten.

0: Ende.
1: Die Fastmusikrentner habe ich gleich für euch. Die Toten Hosen mit Nur nach vorn. Direkt nach dieser extrem ikonischen Nummer. Ich kriege immer so ein bisschen Gänsehaut, wenn dieses Intro einsetzt. Ich glaube, das geht bei dieser Nummer auch gar nicht anders. Coolio, Gangsters Paradise.

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0: Max Warren, Ordinary hier am Sonntagnachmittag und wir schauen jetzt schon mal auf 2015. E-Sport und Tatort, die werden heute Abend nämlich zusammengebracht, wenn noch einmal das frisch pensionierte Münchner Duo ermittelt. Tatort-Checker Jörg Albrecht über einen ihrer letzten Fälle. Game over.
1: Was machst du denn da? Computerspiele.
2: Nee, ich dachte, Counter-Strike ist out.
3: Franz Leitmeier kennt Counter-Strike natürlich nur vom Hörensagen. Und Assi Kalli darf allen, die in Sachen Online-Shooter-Games total lost sind, noch Folgendes mit auf den Weg geben.
4: Das ist ein Klassiker.
3: Die Tatort-Veteranen aus München brauchen dringend ein Upgrade auf ihrer Festplatte. Denn mit 64 und 67 Jahren müssen sie sich jetzt reinfuchsen in eine ihnen bislang unbekannte Szene.
5: Streifenhörnchen, Officer Jack, Walter PPK.
6: Die haben alle was mit Polizei zu tun. Munich Sheriffs.
3: Eine Liste mit Namen von Gamern, die offenbar Polizisten sind, ist die wichtigste Spur in gleich zwei Mordfällen. Einmal ist ein Mann ermordet worden, der Kontakte zur Szene hatte. Zum anderen eine junge Polizistin. Kurz vor ihrem Tod hat sie noch ein paar Buchstaben kritzeln können.
7: Haben Sie eine Ahnung, was das bedeuten soll?
6: Cool.
7: Das ist L, oder?
3: Co. wie Kollege zum Beispiel. Der Verdacht erhärtet sich, dass der Mörder in den eigenen Reihen zu finden ist. Um an die richtigen Namen der Munich Sheriffs zu kommen, setzen die Kommissare auf die Hilfe von Oscar, einem jungen Gamer und im wahrsten Sinne des Wortes Shootingstar der Szene.
6: Du könntest so tun, als würdest du sie anwerben.
8: Die Spieler machen das nicht.
7: Ja, und wenn du sagst, dass du die Adressen weitergibst?
3: Statt sich ganz auf den Kriminalfall zu fokussieren, denn der ist durchaus spannend, muss über die E-Sport-Szene und ihre Verführungen und Gefahren geschwafelt werden. Natürlich mit der Holzhammer-Methode.
9: Bitte ruf an und sag, was ich spielen darf!
10: Du bist total süchtig. Siehst du das denn nicht? Oscar, bitte.
9: Mach das gar nicht! Mann!
3: Der junge Mann will doch einfach nur gamen und dabei reich werden. Ach, hätte er doch nur einen soliden Job erlernt. Wie wäre es zum Beispiel mit Hauptkommissar? Danke für diesen öffentlich-rechtlichen Bildungsauftrag.
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1: Ich bin Thomas Bleskin. Nach dem tödlichen Angriff am Rande des Berliner Christopher Street Days gehen die Ermittler von einem islamistischen Terroranschlag aus. Bundesinnenminister Alexander Dobrindt sagte am Tatort, der mutmaßliche Täter habe sich radikalisiert und gehöre der islamistischen Szene an.
2: Kanzler Merz spricht von einer abscheulichen Tat. Auch Berlins regierender Bürgermeister Wegner ist fassungslos. Die Polizei fahndet mit einem Foto nach dem Verdächtigen, dem 21-jährigen Abdul B. Er soll am Rande des Christopher Street Days im Großen Tiergarten mit einem Kastenwagen mehrere Menschen an- oder umgefahren haben. Der Wagen krachte schließlich gegen einen Baum. Der Fahrer flüchtete. Abdul B. wird der islamistischen Szene zugerechnet. Er hat wohl Familie in Berlin und wurde erst im Mai aus dem Jugendarrest entlassen. Katrin Müller, Nachrichtenredaktion.
1: Der schwere Waldbrand im Südwesten Frankreichs ist bis auf rund 15 Kilometer an Bordeaux herangerückt. Der Bürgermeister der Stadt erklärte, eine Evakuierung der Metropole werde derzeit nicht vorbereitet, die Stadt sei aber auf jede Entwicklung eingestellt. Seit Mittwoch wurden rund 220.000 Menschen in Sicherheit gebracht. Etwa 42.000 Hektar Wald und Buschland sowie rund 140 Wohnhäuser wurden zerstört. 2.500 Feuerwehrleute und 1.500 Soldaten kämpfen gegen die Flammen. Irans Revolutionsgarden zeigen sich beim Streit um die Straße von Hormuz unnachgiebig. Außerdem drohte die iranische Armee mit einer Ausweitung des Kriegsgebiets, falls die USA ihre Luftangriffe fortsetzen sollten.
3: Zunächst hat der Iran aber eigenen Angaben zufolge seine Angriffe auf die arabischen US-Verbündeten eingestellt, da die USA ihrerseits die Luftschläge zuletzt ausgesetzt hätten. Irans Revolutionsgarden hinderten derweil erneut Handelsschiffe daran, durch die Straße von Hormuz zu fahren. Der Streit um die Durchfahrtsrechte auf der Route gilt als Auslöser für die jüngste militärische Eskalation zwischen Washington und Teheran. Israels Ministerpräsident Benjamin Netanyahu kündigte unterdessen an, bei einem Treffen mit US-Präsident Donald Trump am Dienstag über die Lage im Iran reden zu wollen. Aus Tel Aviv, Cindy Richau.
1: Nach dem Absturz eines Kleinflugzeugs in ein Wohnhaus im niedersächsischen Gandercke-See ist die Ursache weiter unklar. Bei dem Unglück kamen die beiden Insassen ums Leben, zwei Männer aus Bremen, im Alter von 65 und 77 Jahren. Die Bewohner des Hauses waren nicht zu Hause, weitere Menschen wurden nicht verletzt. Das geborgene und beschlagnahmte Wrack wird jetzt untersucht. Und das waren die Nachrichten mit Thomas Bleskin.
0: Das Wetter im RSG-Land.
4: Es ist bewölkt und stellenweise ziemlich windig und regnerisch. Auch Gewitter mit Starkregen, Hagel und Sturmböden können sich bilden. Die Höchstwerte liegen bei 22 bis 26 Grad. Die neue Woche startet auch eher grau mit vielen Wolken und örtlich Regen bei ähnlichen Temperaturen.
0: RSG Verkehr.
4: Das sind die längsten Staus. A1 Euskirchen-Köln zwischen Weilerswist-West und Erftstadt. 2 Kilometer, 9 Minuten dauert es länger. A1 Osnabrück-Bremen zwischen Osnabrück-Hafen und Osnabrück-Nord. 3 Kilometer, 8 Minuten plus. Nochmal A1, jetzt Osnabrück-Münster zwischen Kreuz-Lotte-Osnabrück und Flughafen Münster-Osnabrück. 8 Kilometer Stau, 10 Minuten plus. A1 nochmal Münster-Dortmund zwischen Carmen-Zentrum und Kreuz-Dortmund-Unna. 6 Kilometer, eine knappe Viertelstunde müsst ihr mehr einrechnen. Und die A42 Dortmund-Kamp-Lindfort zwischen Mörs-Nord und dem Kreuz Kamp-Lindfort. 1 Kilometer Stau, 7 Minuten plus.
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4: Jetzt machen wir eine musikalische Reise durch 3 Jahrzehnte. Was aus diesem Jahr von Kato habe ich für euch? Ein Song aus den 90ern von den Carmen. Und zum Anfang einen Song aus dem letzten Jahrzehnt. Von den Ex-Ambassadors, Renegade. Der untermalt das Grau da draußen auch noch so schön, ne? Natascha Wittberg hier. Ich hoffe, ihr habt, ja, trotz des etwas usseligen Wetters einen schönen Sonntagnachmittag.

0: So, turn the lights off. Ja, so sieht's draußen aus ein bisschen, ne? Es ist nicht das beste Wetter für Freibad, aber einer muss ja die Kacheln zählen.
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3: Ja, ich hab so einen Mecker-Opi, Opa Heinrich. Ich nenne ihn eure Renitenz. Der kommt jeden Tag und drückt mir irgendeinen blöden Spruch rein. Sommertag, 3000 Leute im Freibad. Da steht er neben mir und sagt, so wie Sie hier arbeiten, möchte ich gerne mal Urlaub machen. Was machen Sie eigentlich den ganzen Tag, Schalupke, außer Kacheln zählen? Ich sag, ich bereite mich schon mal innerlich auf meinen Urlaub vor. Und, wo geht's hin? Ich sag, nach Baden-Baden. Ja, wo soll's denn sonst hingehen, ne? Was wollen Sie denn in Baden-Baden? Ich sag, Kacheln zählen.
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0: Das Wetter im RSG-Land.
1: Der Tag geht nicht ganz so gemütlich zu Ende. Es ist bewölkt und stellenweise nass. Auch Gewitter sind dabei mit Starkregen, Hagel und Sturmböen. Dazu haben wir 22 bis 26 Grad in der Spitze. Morgen geht es erst noch so weiter mit vielen Wolken und stellenweise Regen. Am Dienstag wird es dann wieder deutlich wärmer und sonniger.
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1: Das sind die längsten Staus. A1 Euskirchen-Köln zwischen Weilerswist-West und Erftstadt 1 Kilometer, 5 Minuten plus. Nochmal A1 Osnabrück-Bremen zwischen Osnabrück-Hafen und Osnabrück-Nord 2 Kilometer, 5 Minuten auch da plus. Nochmal A1 Münster-Dortmund zwischen Carmen-Zentrum und Kreuz Dortmund-Unna 5 Kilometer Stau, eine knappe Viertelstunde müsst ihr mehr einrechnen. Kommen wir zur A3 Frankfurt-Köln zwischen Siebengebirge und Kreuz Bonn-Siegburg 2 Kilometer.

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0: Kloppo soll's richten, damit nicht nochmal so eine WM-Tragödie passiert. Am Freitag, da wurde er ja offiziell als neuer Bundestrainer vorgestellt. Unser Fußballritter in glänzender Rüstung, Jürgen Klopp. Und viele von euch, die sind auch überzeugt, er ist genau der Richtige für den Job.
1: Wenn er es nicht schafft, schafft es keiner.
2: Ich finde seine Ausstrahlung schon, allein wenn er am Rand steht, dass er auch den Spielern viele Anweisungen gibt, nicht so viel sitzt zum Beispiel.
3: Schlimmer kann es nicht werden.
4: Die letzten 10 Jahre war ja nix, null.
5: Ja, der steht dafür, Teamgeist zu fördern und so eine Aufbruchsstimmung zu erzeugen. Hat immer alle mit eingebunden, hat auch Spieler zu Leistungen gepusht, wo man nicht damit gerechnet hätte, dass sie zu solchen Leistungen fähig sind. Von daher der richtige Mann zur richtigen Zeit.
0: Und auch der Bestbezahlteste, ne? Sein Gehalt, das soll tatsächlich rund 10 Millionen Euro pro Jahr betragen. Zum Vergleich, Joachim Löw, der bekam zuletzt etwa 3 Millionen. Als wäre das noch nicht genug.
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1: Ich bin Thomas Bleskin. Der mutmaßliche Anschlag am Rande des Berliner Christopher Street Days wird als islamistisch motivierte Terrortat eingestuft. Nach Angaben von Bundesinnenminister Alexander Dobrindt gehört der weiterhin flüchtige 21-Jährige der islamistischen Szene an. Die Bundesanwaltschaft soll die Ermittlungen übernehmen.
2: Der Tatverdächtige Abdul B. wurde 2005 in Deutschland geboren und hat sich in den vergangenen Jahren ganz offensichtlich radikalisiert. Er wurde nach Aussage von Bundesinnenminister Dobrindt auch schon zu einer knapp zweijährigen Haftstrafe verurteilt, die zur Bewährung ausgesetzt worden war. Kontrollen laufen auch an Bahnhöfen und Flughäfen im gesamten Bundesgebiet. Insgesamt sind nach jetzigem Stand 29 Menschen verletzt und das teils schwer. Lea Matschulat, Berlin.
1: Die schweren Waldbrände im Südwesten Frankreichs und in Spanien halten die Einsatzkräfte weiter in Atem. Im Großraum Bordeaux rückten die Flammen bis auf etwa 15 Kilometer an die Stadt heran. In Spanien meldeten die Einsatzkräfte inzwischen erste Fortschritte bei den Löscharbeiten. Fast jeder Zweite in Ostdeutschland befürwortet laut einer YouGov-Umfrage eine Regierungsbeteiligung der AfD in Sachsen-Anhalt und Mecklenburg-Vorpommern, sollte die Partei dort stärkste Kraft werden. In der Umfrage im Auftrag der dpa sagten das 47% der befragten Ostdeutschen, in Westdeutschland bejahten das 37%.
3: In Thüringen ist die AfD vor knapp 2 Jahren das bisher erste und einzige Mal stärkste Kraft bei einer Landtagswahl geworden. Keine andere Partei wollte mit ihr zusammenarbeiten. Die Landesregierung bildeten CDU, BSW und SPD, obwohl diesen drei Parteien ein Sitz für eine eigene Mehrheit fehlt. Die AfD in der Regierung wieder so verhindern, sollte sie, wie es Umfragen voraussagen, auch in Sachsen-Anhalt oder Mecklenburg-Vorpommern stärkste Kraft werden? Eher nein. Im Osten wie im Westen sind mehr Menschen dafür, dass die AfD dann mitregiert. Jan-Henner Reitze, Berlin.
1: Nach dem Absturz eines Kleinflugzeugs in ein Wohnhaus im niedersächsischen Gandeikesee ist die Ursache weiter unklar. Bei dem Unglück kamen die beiden Insassen ums Leben, 2 Männer im Alter von 65 und 77 Jahren. Die Bewohner des Hauses waren nicht zu Hause, das Wrack der Maschine wird nun untersucht. Und das waren die Nachrichten mit Thomas Bleskin.
0: Das Wetter im RSG-Land.
4: Da sehen wir grau. Es ist bewölkt und Schauer ziehen durch. Auch Gewitter sind weiter möglich mit Starkregen, Hagel und Sturmböen. Die Temperaturen liegen bei 22 bis 26 Grad in der Spitze. Der Start in die neue Woche ist dann auch erst nass. Der Montag ist bewölkt und stellenweise regnerisch bei ähnlichen Temperaturen. Am Dienstag wird es wieder sonniger und wärmer.
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4: Der Blick auf die Autobahn, das sind die längsten Staus. A1 Osnabrück-Münster zwischen Kreuz Lotte, Osnabrück und Münster Nord. 8 Kilometer, gute 20 Minuten dauert es länger. Nochmal A1 Münster-Dortmund jetzt zwischen Carmen-Zentrum und Kreuz Dortmund-Unna. 3 Kilometer, 10 Minuten plus. A2 Dortmund-Hannover zwischen Hamm und Beckum. 1 Kilometer, eine Viertelstunde kommt oben drauf. Wir kommen zur A3 Frankfurt-Köln zwischen Siebengebirge und Kreuzbronn-Siegburg. 2 Kilometer, 5 Minuten plus. Und A4 Olbe-Köln zwischen Gummersbach und Bielstein. 1 Kilometer, 6 Minuten plus.
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4: Natascha Wittmark hier. Wo geht's eigentlich für euch diesen Sommer hin? All-inclusive Malle oder in die andere Richtung mit dem Camper quer durch Skandinavien? Falls Zweiteres, versteckt eure Wertsachen gut. Die Verbraucherzentrale, die warnt nämlich vor vermehrten Einbrüchen in Wohnmobilen. Wir sprechen da gleich mal genauer drüber hier bei mir.

0: Gentleman und Michael Patrick Kelly mit Wildfire war das. Und habt ihr euch einen Camper gemietet jetzt über den Sommer und macht vielleicht einen Roadtrip durch Skandinavien? Wenn ja, dann solltet ihr auf jeden Fall ein bisschen vorsichtiger sein. Die Verbraucherzentrale, die warnt nämlich jetzt vor vermehrten Einbrüchen in Wohnmobile. Kollege Jonas Mikulajczak, du hast dir das mal angeschaut. Wo muss man denn besonders aufpassen?
1: Also tatsächlich sind am stärksten die deutschen Urlauber betroffen. Mhm. Und dementsprechend sind die Hotspots auch an den Häfen, wo man von Deutschland aus ankommt. Also in Malmö in Dänemark oder in Göteborg in Schweden. Aber vor allem auf Raststätten entlang der gesamten E6, also der Europastraße 6, da wird viel eingebrochen. Und das ist gar nicht mal so geil, denn die ist nämlich so die wohl wichtigste Verbindungsstraße zwischen den ganzen skandinavischen Ländern.
0: Also besonders an Raststätten, aber auch an Campingplätzen direkt, ne?
1: Ja, da wird auch eingebrochen. Deswegen nur auf gut bewachte Campingplätze fahren. Mhm. Aber auch da ist man wohl nicht immer sicher vor Einbrüchen.
0: Ja, wie kann man sich denn schützen?
1: Also erstmal keine Panik. Man wird jetzt nicht überall direkt ausgeraubt. Aber ein bisschen vorsichtiger sein, das schadet nicht. Für den Fall der Fälle, da solltet ihr zum Beispiel Wertsachen wie Bargeld und Ausweis natürlich nicht sichtbar rumliegen lassen. Und am besten versteckt ihr die auch an verschiedenen Orten im Wohnmobil.
0: Ja, also möglichen Einbrechern oder potenziellen Einbrechern ist so schwer wie möglich machen, die Wertsachen zu finden.
1: Genau, das ist der Gedanke. Und dann am besten noch ein paar Spanngurte einpacken. Mit denen könnt ihr die Türen nochmal zusätzlich von innen verriegeln. Und wenn ihr noch sicherer gehen wollt, solltet ihr vielleicht auch noch eine Alarmanlage nachrüsten, wenn euer Wohnmobil nicht sowieso schon eine hat. Ja, und manchmal, da werden ja sogar die Wohnmobile selbst geklaut. Deswegen kann man auch über einen GPS-Tracker nachdenken.
0: Ja, gut, das kostet natürlich ein bisschen was. Aber noch teurer wäre es ja, wenn das Wohnmobil plötzlich weg wäre. Danke, Jonas, für die Infos.
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1: Wochenende, Sommerferien, Urlaubszeit. Aber was, wenn es in dieser schönen Zeit ständig Streit gibt? Das war ein Thema diese Woche bei uns, denn Streit im Urlaub, mit dem Partner, mit der Familie, mit Freunden, das kennt jeder.
2: Oh ja, was kocht man? Wer kocht? Wer spielt ab? Wo fährt man hin? Wer nimmt das Auto? Macht man was gemeinsam? Macht was alleine?
1: Na, da bleibt man doch lieber hier im RSG-Land. Und das Tolle ist, auch hier gibt es ja Orte, wenn man da ist, dann fühlt man sich wie im Urlaub. Der Gräfratter Marktplatz in Solingen zum Beispiel.
3: Dieser ganz niedliche kleine Brunnen, dann die alten Fachwerkhäuschen, die schönen Lädchen, die es hier so gibt, die man angucken kann.
4: Es fühlt sich an wie Urlaub, natürlich.
1: Und wo fühlt ihr euch wie im Urlaub? Erzählt uns das gerne bei WhatsApp an die 0212 225 mal die 1, denn stellen wir euren Urlaubsfeeling-Ort gerne hier im Radio vor. Jetzt erstmal ein schönes Restwochenende.

0: Das Wetter im RSG-Land.
1: Teils kräftige Gewitter ziehen durch mit Starkregen, Hagel und Sturmböen. Dazu haben wir 22 bis 26 Grad in der Spitze. Morgen geht es erst noch so weiter mit vielen Wolken und stellenweise Regen bei ähnlichen Temperaturen. Am Dienstag wird es dann wieder wärmer und sonniger.
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1: Wir schauen auf die Autobahn, das sind die längsten Staus. A1 Osnabrück-Münster zwischen Lattbergen und Flughafen Münster-Osnabrück. 3 Kilometer, eine knappe Viertelstunde müsst ihr mehr einrechnen. Nochmal A1 Münster-Dortmund jetzt zwischen Carmen-Zentrum und Kreuz Dortmund-Unna. 4 Kilometer, 10 Minuten plus. A2 Dortmund-Hannover zwischen Hamm-Untrop und Beckum. 2 Kilometer Stau, eine halbe Stunde müsst ihr mehr einrechnen. Da ist die Autobahn wegen eines brennenden Fahrzeugs aktuell gesperrt. A3 Frankfurt-Köln zwischen Siebengebirge und Kreuzborn-Siegburg 2 Kilometer, 5 Minuten plus. Und A4 Olpe-Köln zwischen Gummersbach und Bielstein 1 Kilometer Stau, 5 Minuten plus.
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1: Jetzt habe ich hier Holly Humberstone für euch. Ist übrigens nicht ihr Künstlername, es ist tatsächlich ihr richtiger Name. Beziehungsweise eigentlich klingt er noch mehr nach einem Künstlernamen, also komplett mit beiden Vornamen. Heißt sie nämlich Holly Fionn Humberstone. Also ihre Eltern, die müssen noch bei der Wahl gedacht haben, die geht mal auf die große Bühne, die braucht einen passenden Namen. Und recht hatten sie, das ist sie mit To Love Somebody.

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0: Einen schönen Nachmittag zusammen. Also wenn eine Band melancholische Liebeslieder kann, dann Snow Patrol. If I lay here, if I just lay here, Chasing Cars, ihr absoluter Überhit. Da wird man doch melancholisch, auch wenn man gar keinen Grund dafür hat. Einfach, weil der Song so schön ist. Jetzt haben sie einen neuen Song rausgebracht. These Alarms heißt der. Und zwar mit einer, die eigentlich musikalisch das Gegenteil macht als melancholische Liebeslieder. Nämlich Kylie Minogue. Vor 2 Jahren haben sie angefangen, zusammen an ihrem neuen Song zu arbeiten, hat uns Snow Patrol-Sänger Gary Lightbody im Interview erzählt.
1: Ich hatte gehört, dass Kylie auf der Suche nach Songs war, also habe ich ein paar geschrieben. Nur wusste ich nicht, wie ich die zu ihr kriegen soll, also haben wir den Song erstmal alleine für uns als Band aufgenommen. Doch wir haben gemerkt, der Song würde sich niemals ohne Kylie richtig anfühlen, also haben wir noch öfter versucht, den Song zu ihr zu kriegen und irgendwann haben wir es geschafft. Sie mochte ihn und hat für uns gesungen und wir sind so froh darüber.
0: Ja, den Song selbst zu schreiben, das fiel Gary übrigens relativ leicht, meinte er, also zumindest inhaltlich.
1: Es ist ein Thema, was ich schon in vielen Songs benutzt habe. Es geht darum, die Leute, die man liebt, vor einer Welt zu schützen, die manchmal sehr viel und beängstigend sein kann. Und damit spiele ich einfach schon lange und gern herum. Vielleicht habe ich einfach noch so viel dazu zu sagen.
0: Also, es ist ein Love-Song, aber mit Kylie Minogue-Einfluss. Das ist These Alarms.
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1: Ich bin Thomas Bleskin. Bundeskanzler Friedrich Merz hat nach dem mutmaßlich islamistischen Anschlag am Rande des Berliner Christopher Street Days zum Zusammenhalt aufgerufen. Vor einem Gedenkgottesdienst sagte der CDU-Politiker, solche Taten sollten die Gesellschaft spalten und ihr Offenheit und Freiheit nehmen. Die Menschen dürfen sich davon nicht einschüchtern lassen.
2: Diese Straftäter, diese Extremisten haben in der Mitte unserer Gesellschaft keinen Platz. Und wir werden nicht zulassen, dass dieses Gift des Terrorismus und dieses Gift gegen unsere Freiheit weiter um sich greift in unserer Gesellschaft. Aller parteipolitischen Meinungsverschiedenheiten. Wir werden die Freiheit unserer Gesellschaft verteidigen. Darauf können sich alle verlassen. Wir sind mehr, wir sind stärker und wir halten in unserem Land zusammen.
1: Bundeskanzler Merz. Nach dem Tatverdächtigen wird weiter gefahndet. Die Bundesanwaltschaft wird die Ermittlungen übernehmen. Die schweren Waldbrände im Südwesten Frankreichs und in Spanien halten die Einsatzkräfte weiter in Atem. Im Großraum Bordeaux rücken die Flammen bis auf etwa 15 Kilometer an die Stadt heran. In Spanien meldeten die Einsatzkräfte inzwischen erste Fortschritte bei den Löscharbeiten. Papst Leo XIV. Hat die Jugend weltweit zu einem zurückhaltenden Umgang mit sozialen Netzwerken und künstlicher Intelligenz ermahnt. Zu mehr Disziplin bei dem Thema rief das Oberhaupt der Katholiken in einer Videobotschaft auf.
3: Insta, TikTok oder auch KI, sie alle können uns in eine Scheinwelt katapultieren, warnt Leo hier. Und das bedeutet, sagt er, dass was wirklich zähle, werde unwichtig, Täuschung dagegen zur Realität. Erst kürzlich hat er ja auch schärfere Richtlinien für KI gefordert. Und auch in Deutschland wird ja gerade intensiv über die Risiken von sozialen Medien diskutiert. Auch über mögliche Altersgrenzen. Claudia Wächter, Rom.
1: Bei einem russischen Drohnenangriff auf einen Supermarkt im Norden der Ukraine sind mindestens 2 Menschen getötet worden. Nach Angaben der örtlichen Behörden war unter den Todesopfern ein 10-jähriges Kind. 13 weitere Menschen wurden verletzt. Russland greift in seinem seit fast 4,5 Jahren andauernden Krieg zuletzt verstärkt auch zivile Ziele in der Ukraine an. Und das waren die Nachrichten mit Thomas Bleskin.
0: Das Wetter im RSG-Land.
4: An vielen Stellen ist es gerade eher trüb. Wie die letzten Stunden kann es auch jetzt am Abend ab und zu regnen. Vereinzelt sind auch mal Blitz und Donner dabei. Im Moment sind maximal 23 Grad drin. Morgen sind dann immer noch ein paar Tropfen dabei, aber weniger als heute. Zwischendurch schafft es da auch mal die Sonne durch bei Werten bis 26 Grad.
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4: Und das sind einmal die längsten Staus für euch ab 3 Minuten Zeitverlust. Es geht los auf der A1 Osnabrück Richtung Münster zwischen Lengerich und Münster Nord. 4 Kilometer, 13 Minuten mehr. Die A1 Münster Richtung Köln zwischen Kamenzentrum und Schwerte. Ebenfalls 4 Kilometer, 9 Minuten dauert es da länger. Dann gehen wir auf die A2 Dortmund Richtung Hannover zwischen Hamm und Beckum. Da staut es sich nach einem Unfall aktuell für 5 Kilometer. Da kommt fast eine Stunde drauf. Also falls ihr könnt, das Gebiet am besten umfahren. Dann gehen wir rüber auf die A3 Arnheim Richtung Köln zwischen Oberhausen-Holten und dem Kreuz Oberhausen-West. 1 Kilometer, 3 Minuten plus. Die A3 Oberhausen Richtung Köln zwischen Oberhausen-Lierich und dem Kreuz Kaiserberg, ebenfalls 1 Kilometer, da kommen 4 Minuten obendrauf. Dann die A46 Wuppertal Richtung Düsseldorf zwischen dem Ausbauende der A46 und Wuppertal-Wichlinghausen, 1 Kilometer, 16 Minuten plus. Und die A555 Bonn Richtung Köln zwischen Köln-Rodenkirchen und dem Kreisverkehr Köln-Baiental, auch hier ist 1 Kilometer Stau, 6 Minuten müsst ihr da mehr einplanen. Allen unterwegs viel Geduld und eine gute Fahrt.
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4: Der Sonntagabend ist hier mit Sarah Heinz und ich bin ganz ehrlich, also bei mir war die Stimmung heute den ganzen Tag über so ein bisschen gedrückt. Ich verfolge seit gestern Abend, was da beim CSD in Berlin passiert ist und ich bin immer noch wirklich geschockt. Das geht vielen von euch bestimmt ähnlich, deswegen quatschen wir in dieser Stunde auch noch ein bisschen über das Thema. Dazwischen gibt's aber wie immer Musik, jetzt von Leonie.
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0: Es sollte eigentlich ausgelassen gefeiert werden für Liebe, Vielfalt und Offenheit. Und dann gab es beim CSD in Berlin den großen Schock. Am Abend ist ein Auto beim Tiergarten in der Nähe vom Brandenburger Tor in die Menge gerast. Die Polizei spricht inzwischen von einem Anschlag. Kollegin Katrin Müller, du bist aus Berlin zugeschaltet. Wie ist heute denn die Stimmung in der Stadt?
1: Ja, viele sind natürlich fassungslos, können gar nicht so richtig glauben, was da passiert ist. Auch Berlins regierender Bürgermeister Wegner zeigte sich zutiefst erschüttert.
2: Viele feiernde Menschen, die glücklich waren, die die Vielfalt dieser Stadt gefeiert haben, die Weltoffenheit, die Freiheit, ja auch die Liebe. Und dieser Tag wurde durch diese schreckliche Tat beendet.
1: Auch Bundeskanzler Merz wurde direkt nach der Tat informiert. In einem Ex-Beitrag spricht er von einer abscheulichen Tat. Und der Bundesinnenminister Dobrindt, der hat den Berliner Behörden auch beim weiteren Vorgehen Unterstützung angeboten.
0: Danke, Katrin, für die Infos. Bundesweit hat es ja auch schon viele Reaktionen gegeben, auch aus der queeren Community selbst. Und viele sagen, genau jetzt ist es umso wichtiger, zusammenzuhalten.
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0: Das Wetter im RSG-Land.
1: Das schönste Sommerwetter haben wir heute nicht. Es ist insgesamt eher grau und es können immer wieder ein paar Tropfen runterkommen. Bis 23 Grad sind gerade in der Spitze drin. Morgen lockert es dann ein bisschen auf. Etwas Regen ist hier und da über den Tag noch drin. Sonst bekommen wir aber auch noch mal etwas Sonne ab bei maximal 26 Grad.
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1: Ein bisschen was ist noch los auf den Straßen. Wir starten auf der A1 Osnabrück Richtung Münster zwischen Lengerich und dem Flughafen Münster-Osnabrück. Da ist ein Kilometer Stau, 3 Minuten kommen oben drauf. Dann gehen wir auf die A1 Münster Richtung Dortmund zwischen Kamm-Zentrum und dem Kreuz Dortmund-Unna, 2 Kilometer, 6 Minuten. Die A2 Dortmund Richtung Hannover zwischen Hamm und Beckum, da staut es sich nach einem Unfall, aktuell für 5 Kilometer, 18 Minuten kommen obendrauf. Die A3 habe ich noch, Arnheim Richtung Köln zwischen dem Kreuz Oberhausen und dem Kreuz Oberhausen-West, 2 Kilometer, 3 Minuten mehr. Die A42 Dortmund Richtung Kamp-Lindfort zwischen Essen-Altenessen und dem Kreuz Essen-Nord, dichter Verkehr, 1 Minute plus. Die A46 Wuppertal Richtung Düsseldorf zwischen dem Kreuz Wuppertal-Nord und Wuppertal-Wichlinghausen, 1 Kilometer, 10 Minuten länger. Und die A555 Bonn Richtung Köln zwischen dem Kreuz Köln-Süd und dem Kreisverkehr Köln-Beintal, da ist dichter Verkehr, 3 Minuten, bis wir mehr einrechnen. Allen unterwegs eine gute Fahrt.
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1: Hallo zusammen, Sarah Heinz ist hier am Sonntagabend und es ist ein Szenario, vor dem immer mehr Menschen Sorge hatten. Der CSD in Berlin ist zum Ziel eines Anschlags geworden, so nennt die Polizei den Angriff auf die queere Community, die gestern in der Hauptstadt friedlich gefeiert haben. Darum geht's in dieser Stunde noch, ist gleich wieder Thema bei mir, zusammen mit Kollegin Katrin Müller aus Berlin.
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0: Jeder, der heute auf Social Media reingeschaut hat oder auch einfach das Radio oder den Fernseher eingeschaltet hat, wird es mitbekommen haben. In Berlin ist ein Fahrzeug in feiernde Menschen auf dem CSD gerast. Kollegin Katrin Müller aus Berlin, du bist uns zugeschaltet. Was ist da denn genau passiert?
1: Ja, das Ganze ist gegen 22 Uhr am Rande des Christopher Street Days passiert. Überall waren Menschen unterwegs, die ausgelassen gefeiert haben. Laut Polizei ist dann plötzlich ein weißer Kastenwagen im Bereich der Linnéstraße in den Park, den großen Tiergarten, gefahren. Der mutmaßliche Täter, nachdem die Polizei jetzt fahndet, hat mit dem Auto mehrere Menschen angefahren und dann einen Baum gerammt. Der Fahrer ist dann wohl ausgestiegen und geflüchtet. Und kurze Zeit später wurde der Christopher Street Day dann auch abgebrochen.
0: Eine Frau ist bei dem Angriff ja ums Leben gekommen. Inzwischen spricht die Polizei von weiteren 29 Verletzten. Und du hast es schon gesagt, nach dem Täter wird immer noch gesucht mit einer Fahndung.
1: Also die Polizei hat am Morgen ein Foto veröffentlicht, mit dem sie nach dem Tatverdächtigen, dem 21 Jahre alten Abdul B., fahndet. Generalstaatsanwaltschaft und Landeskriminalamt teilten mit, sie ermitteln aufgrund des Verdachts eines Anschlags. Der Mann ist Polizei bekannt, hat wohl Familie in Berlin und wurde erst im Mai aus dem Jugendarrest entlassen. Er wird der islamistischen Szene zugeordnet.
0: Ja, der Schock in der queeren Community, aber auch außerhalb, sitzt tief. Im Netz hat es schon viele Reaktionen gegeben. Einige davon sind auch wütend, wie jetzt mit dieser Tat umgegangen wird. Steht zum Beispiel der Vorwurf im Raum, dass bestimmte Gruppen das jetzt für die eigene Agenda nutzen würden. Die meisten sind aber vor allem traurig und schockiert und haben dazu aufgerufen, zusammenzuhalten. Die Rapperin Icky Mel hat da, finde ich, sehr gute Worte gefunden. Sie ist am Freitag in Berlin aufgetreten, auch im Rahmen des CSD, und ist der Community generell sehr nah. Und sie hat gesagt, Liebe ist niemals der Fehler und Angst und Hass niemals die Antwort.
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1: Ich bin Thomas Bleskin. Bundesverkehrsminister Patrick Schnieder will Bundeskanzler Friedrich Merz um seine Entlassung bitten. Der CDU-Politiker erklärte, er ziehe damit die Konsequenzen aus den Entwicklungen der vergangenen Tage und wolle den aus seiner Sicht unwürdigen Zustand beenden. Nach der Absage des zunächst vorgesehenen Nachfolgers ist Schnieder bislang weiter im Amt. Als möglicher Nachfolger gilt der CDU-Politiker Steffen Bilger. Die Generalbundesanwaltschaft übernimmt die Ermittlungen nach dem Anschlag nahe des CSDs in Berlin. Das kündigte Bundesjustizministerin Hubich an. Von den gestern Verletzten ist aktuell keiner mehr in Lebensgefahr.
2: Polizei und Bundespolizei suchen nach Abdul B. Sie kontrollieren auch an Bahnhöfen und Flughäfen. Der Wagen, den der Tatverdächtige mutmaßlich absichtlich auf Passanten zusteuerte, ist mittlerweile bei der kriminaltechnischen Untersuchung. Nachdem der Wagen nicht mehr fuhr, habe Abdul B. die Menschen mit einer Stichwaffe angegriffen, sagte Bundesinnenminister Dobrindt. Kanzler Merz spricht von einem Anschlag auf unsere Freiheit und sagt, wir lassen uns nicht einschüchtern. Lea Matschulat, Berlin.
1: Fast jeder zweite Ostdeutsche befürwortet laut einer YouGov-Umfrage eine Regierungsbeteiligung der AfD, sollte sie bei den Landtagswahlen in Sachsen-Anhalt oder Mecklenburg-Vorpommern stärkste Kraft werden. Im Osten sprachen sich 47% dafür aus, im Westen 37%.
3: In Thüringen ist die AfD vor knapp 2 Jahren das bisher erste und einzige Mal stärkste Kraft bei einer Landtagswahl geworden. Keine andere Partei wollte mit ihr zusammenarbeiten. Die Landesregierung bildeten CDU, BSW und SPD, obwohl diesen drei Parteien ein Sitz für eine eigene Mehrheit fehlt. Die AfD in der Regierung wieder so verhindern, sollte sie, wie es Umfragen voraussagen, auch in Sachsen-Anhalt oder Mecklenburg-Vorpommern stärkste Kraft werden. Eher nein. Im Osten wie im Westen sind mehr Menschen dafür, dass die AfD dann mitregiert. Jan-Henner Reitze, Berlin.
1: Bei einem russischen Drohnenangriff auf einen Supermarkt im Norden der Ukraine sind mindestens 2 Menschen getötet worden. Nach Angaben der örtlichen Behörden war unter den Todesopfern ein 10-jähriges Kind. 13 weitere Menschen wurden verletzt. Russland greift in seinem seit fast 4,5 Jahren dauernden Krieg zuletzt verstärkt auch zivile Ziele in der Ukraine an. Und das waren die Nachrichten mit Thomas Bleskin.
0: Das Wetter im RSG-Land.
4: Viele Wolken sind bei uns. Die haben vor allem jetzt am Abend auch noch mal Regen dabei. Örtlich kann es auch mal hageln oder gewittern. Bis 23 Grad packen wir gerade maximal. Morgen sind dann Höchstwerte zwischen 22 und 26 Grad drin. Ein paar Wolken ziehen dann auch noch durch die Gegend. Die bringen auch ab und zu ein paar Tropfen mit. Sonst ist die Lage aber eher ruhig.
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4: Ein paar Meldungen habe ich noch für euch. Einmal von der A1 Münster Richtung Dortmund zwischen dem Kamener Kreuz und Kamen Zentrum. Da staut es sich nach einem Unfall aktuell für einen Kilometer. 19 Minuten dauert es länger. Dann gehen wir auf die A2 Dortmund Richtung Hannover zwischen Hamm-Untrop und Beckum. 1 Kilometer, 7 Minuten. Die A3 Oberhausen Richtung Köln zwischen Oberhausen-Lierich und dem Kreuz Kaiserberg. Ebenfalls 1 Kilometer, 3 Minuten länger. Die A42 Dortmund Richtung Kamp-Lindfort zwischen Essen-Altenessen und dem Kreuz Essen-Nord. Dichter Verkehr, 1 Minute mehr. Die A46 Wuppertal Richtung Düsseldorf zwischen Wuppertal-Oberbarmen und Wuppertal-Wichlinghausen. Hier ist ebenfalls dichter Verkehr. 4 Minuten dauert es länger. Und die A555 Bonn Richtung Köln zwischen dem Kreuz Köln-Süd und dem Kreisverkehr Köln-Baiental. Dichter Verkehr 2 Minuten plus. Allen unterwegs ganz viel Geduld und eine gute Fahrt.
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4: Hi zusammen, Sarah Heinz ist hier am Sonntag. Ich hoffe, ihr könnt es euch gerade gemütlich machen, euch vielleicht ein bisschen einpacken bei dem Wetter da draußen. Ich trinke bei so einem Wetter ja immer gerne einen Tee oder eine heiße Schokolade, auch wenn es mitten im Sommer ist. Regen, grau und heiß Getränk, das gehört für mich einfach zusammen, auch bei über 20 Grad. Schön, dass ihr dabei seid.
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0: den Sonntagabend bei uns. Ja, und hättet ihr es gedacht, Kaffee macht nicht nur wach, sondern auch schön. Zumindest wenn es nach dem neuesten Trend im Internet geht. Glow Coffee heißt der. Da packt man sich morgens dann Kollagenpulver direkt in den Kaffee rein. Und das soll angeblich für eine straffere, frischere Haut sorgen. Ich kann das alles nicht mehr. Kollege Leo Arrighi, ich bin ganz ehrlich, für mich klingt das im ersten Moment jetzt ja nach Quatsch. Ist da denn was dran? Hat das irgendeine Wirkung?
1: Eher nicht so spektakulär, wie es auf TikTok und Co. klingt. Ernährungswissenschaftlerin Daniela Krehl von der Verbraucherzentrale sagt, Kollagen wird im Magen erstmal ganz normal in Eiweißbausteine zerlegt. Der Körper entscheidet dann selbst, wo er die verwendet. Die wandern also nicht zielgenau vom Kaffeebecher direkt in die nächste Falte.
0: Also kann man sich das Pulver auch sparen?
1: Zumindest sollte man jetzt kein Wunderglow erwarten. Einzelne Studien zeigen zwar kleine Effekte bei Hautfeuchtigkeit oder Elastizität. Die Datenlage ist laut Krehl aber nicht besonders überzeugend. Für die Haut bringen UV-Schutz, genug Schlaf, Bewegung und eine ausgewogene Ernährung deutlich verlässlicher was.
0: Ja, Kollagenpulver im Kaffee wirkt keine Wunder. Für den Morgenglow ist Schlaf am Ende wahrscheinlich echt die beste Zutat und auch die günstigere.
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1: Bleibt das Solinger Theater, wo es ist? Oder kommt an die Stelle eine neue Feuerwache? Großes Streitthema aktuell. Eins ist aber klar, die bisherigen Gebäude der Berufsfeuerwehr sind total veraltet. Zum Beispiel die Herrentoilette aus den 30er Jahren.
2: Und insgesamt ist diese Räumlichkeit eben auch keine, wo man gerne Gäste hinschickt. Das ist mir auch mal ein wenig unangenehm. Das ist schon nicht unbedingt ein Aushängeschild.
1: Ja, schöner werden soll auch die Solinger Innenstadt. Ein bisschen was ist schon passiert, sagen die Anwohner.
3: Ja, wir haben schon das Gefühl, wir haben einige Ecken, die auch verschönert worden sind.
1: Jetzt soll die Grünanlage Malteser Grund attraktiver werden. Diese Woche durften die Solinger sich was wünschen und sie möchten
4: zum Beispiel eine öffentliche Toilette.
1: Irgendwie habe ich das Gefühl, Solingen hat ein Toilettenproblem, oder? Irgendwie alles für den Arsch oder so. Euch trotzdem ein schönes Wochenende. Montagmorgen weckt euch dann Michael Höhing in der Morgenshow.
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0: Das Wetter im RSG-Land.
1: Es ist eher trüb und bewölkt, an einigen Stellen sind gerade Schauer drin. Vereinzelt kann es heute Abend auch noch gewittern und ziemlich stürmisch werden. Das Ganze aktuell bei Werten bis 23 Grad. Morgen sind dann noch ein paar Tropfen dabei, es lockert insgesamt aber gut auf und zwischendurch zeigt sich auch mal die Sonne bei bis 26 Grad.
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1: Ja, ein paar Meldungen habe ich hier noch für euch. Einmal direkt die längste von der A1 Münster Richtung Dortmund zwischen dem Kammener Kreuz und Kamm Zentrum. Da staut es sich nach einem Unfall für 1 Kilometer, 19 Minuten kommen da oben drauf. Dann noch einige kleinere Meldungen, da ist überall dichter Verkehr und 2 Minuten plus, witzigerweise. Auf der A3 Arnhem Richtung Oberhausen zwischen dem Grenzübergang Elten und Elten. Dann auf der A31 Oberhausen Richtung Gronau zwischen Gescher-Coesfeld und Heeg. Dann gehen wir rüber auf die A40 Essen Richtung Duisburg zwischen Essen-Zentrum und Essen-Frohnhausen. Die A59 Köln Richtung Bonn zwischen Köln-Rath und dem Dreieck Köln-Porz. Und die A555 Bonn Richtung Köln zwischen dem Kreuz Köln-Süd und dem Kreisverkehr Köln-Beiental. Da ist überall dichter Verkehr, 2 Minuten dauert es länger. Sonst ist nichts los, allen unterwegs eine gute Fahrt.
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0: Ihr hört den Sonntag mit Musik von Blondie. Ja, und beim Tatort heute Abend geht's in die Online-Welt. Das frisch pensionierte Ermittlerduo Batik und Leitmeier machen sich nochmal an die Arbeit und ja, die Spuren führen sie in die E-Sport-Szene. Tatortchecker Jörg Albrecht über einen ihrer letzten Fälle. Game over.
1: Was machst du denn da? Computerspiele. Ja, ich dachte, Counter-Strike ist out.
2: Franz Leitmeier kennt Counter-Strike natürlich nur vom Hörensagen. Und Assi Kalli darf allen, die in Sachen Online-Shooter-Games total lost sind, noch Folgendes mit auf den Weg geben.
3: Das ist ein Klassiker.
2: Die Tatort-Veteranen aus München brauchen dringend ein Upgrade auf ihrer Festplatte. Denn mit 64 und 67 Jahren müssen sie sich jetzt reinfuchsen in eine ihnen bislang unbekannte Szene.
4: Dreifenhörnchen, Officer Jack. Walter PPK.
5: Die haben alle was mit Polizei zu tun. Munich Sheriffs.
2: Eine Liste mit Namen von Gamern, die offenbar Polizisten sind, ist die wichtigste Spur in gleich zwei Mordfällen. Einmal ist ein Mann ermordet worden, der Kontakte zur Szene hatte. Zum anderen eine junge Polizistin. Kurz vor ihrem Tod hat sie noch ein paar Buchstaben kritzeln können.
6: Haben Sie eine Ahnung, was das bedeuten soll?
5: Co.
6: Das ist L, oder?
2: Co wie Kollege zum Beispiel. Der Verdacht erhärtet sich, dass der Mörder in den eigenen Reihen zu finden ist. Um an die richtigen Namen der Munich Sheriffs zu kommen, setzen die Kommissare auf die Hilfe von Oscar, einem jungen Gamer und im wahrsten Sinne des Wortes Shootingstar der Szene.
5: Du könntest so tun, als würdest du sie anwerben.
7: Die Spieler machen das nicht.
6: Ja, und wenn du sagst, dass du die Adressen weitergibst?
2: Statt sich ganz auf den Kriminalfall zu fokussieren, denn der ist durchaus spannend, muss über die E-Sport-Szene und ihre Verführungen und Gefahren geschwafelt werden. Natürlich mit der Holzhammer-Methode.
8: Bitte ruf an und sag, was ich spielen darf!
9: Du bist total süchtig. Siehst du das denn nicht, Oscar, bitte?
8: Mach das gar nicht! Mann!
2: Der junge Mann will doch einfach nur gamen und dabei reich werden. Ach, hätte er doch nur einen soliden Job erlernt. Wie wäre es zum Beispiel mit Hauptkommissar? Danke für diesen öffentlich-rechtlichen Bildungsauftrag.
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2: Ich bin Thomas Bliskin. Nach dem mutmaßlich islamistischen Terroranschlag am Rande des Berliner Christopher Street Days ist der Tatverdächtige bei einem Polizeieinsatz getötet worden. Das bestätigte die Senatsinnenverwaltung. Nach Angaben von Bundesinnenminister Dobrindt hatte sich der 21-Jährige radikalisiert und gehörte der islamistischen Szene an. Bei dem Angriff mit einem Auto und einer Stichwaffe wurden eine Frau getötet und 29 Menschen verletzt. Der CDU-Politiker Steffen Bilger soll neuer Bundesverkehrsminister werden. Bundeskanzler Friedrich Merz will den parlamentarischen Geschäftsführer der Unionsfraktion als Nachfolger von Patrick Schnieder vorschlagen. Schnieder hatte zuvor selbst um seine Entlassung gebeten und damit auf die umstrittenen Personalentscheidungen der vergangenen Tage reagiert. Der zunächst vorgesehene Nachfolger Fritz Künzler hatte kurzfristig abgesagt. Fast jeder zweite Ostdeutsche befürwortet laut einer YouGov-Umfrage eine Regierungsbeteiligung der AfD, sollte sie bei den Landtagswahlen in Sachsen-Anhalt oder Mecklenburg-Vorpommern stärkste Kraft werden. Im Osten sprachen sich 47% dafür aus, im Westen 37%.
3: In Thüringen ist die AfD vor knapp 2 Jahren das bisher erste und einzige Mal stärkste Kraft bei einer Landtagswahl geworden. Keine andere Partei wollte mit ihr zusammenarbeiten. Die Landesregierung bildeten CDU, BSW und SPD, obwohl diesen drei Parteien ein Sitz für eine eigene Mehrheit fehlt. Die AfD in der Regierung wieder so verhindern, sollte sie, wie es Umfragen voraussagen, auch in Sachsen-Anhalt oder Mecklenburg-Vorpommern stärkste Kraft werden. Eher nein. Im Osten wie im Westen sind mehr Menschen dafür, dass die AfD dann mitregiert. Jan-Henner Reitze, Berlin.
2: Irans Revolutionsgarden zeigen sich beim Streit um die Straße von Hormuz unnachgiebig. Sie drohten mit einer Ausweitung des Kriegsgebiets, falls die USA ihre Luftangriffe fortsetzen sollten.
4: Zunächst hat der Iran aber eigenen Angaben zufolge seine Angriffe auf die arabischen US-Verbündeten eingestellt, da die USA ihrerseits die Luftschläge zuletzt ausgesetzt hätten. Irans Revolutionsgarden hinderten derweil erneut Handelsschiffe daran, durch die Straße von Hormuz zu fahren. Der Streit um die Durchfahrtsrechte auf der Route gilt als Auslöser für die jüngste militärische Eskalation zwischen Washington und Teheran. Israels Ministerpräsident Benjamin Netanyahu kündigte unterdessen an, bei einem Treffen mit US-Präsident Donald Trump am Dienstag über die Lage im Iran reden zu wollen. Aus Tel Aviv, Cindy Richau.
2: Und das waren die Nachrichten mit Thomas Bleskin.
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5: Nach dem grauen Tag geht's genauso auch am Abend weiter. An vielen Stellen wird's gerade nass, vereinzelt ist auch Hagel dabei und Blitz und Donner. Im Moment kommen wir auf bis 22 Grad. Morgen lockert es dann spürbar auf, vereinzelt wird's örtlich noch mal kurz nass. Sonst ist die Lage aber eher ruhig und ein paar Sonnenstrahlen sind über den Tag auch zu holen, bei Höchstwerten bis 26 Grad.
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5: Es ist ein bisschen was los auf den Straßen. Wir starten auf der A1 Münster Richtung Dortmund zwischen dem Kammener Kreuz und Kamen Zentrum. Da ist 1 Kilometer Stau, 7 Minuten kommt obendrauf. Die A3 Oberhausen Richtung Köln zwischen Oberhausen-Lierich und Duisburg-Wedau, 1 Kilometer, 3 Minuten. Die A40 Essen Richtung Dortmund zwischen Dortmund-Lützgen-Dortmund und dem Kreuz Dortmund-West, 1 Kilometer, 9 Minuten mehr. Dann gehen wir auf die A40 Essen Richtung Duisburg zwischen Essen-Zentrum und Essen-Holsterhausen. Da ist dichter Verkehr, 2 Minuten kommen obendrauf. Dann die A43 Recklinghausen Richtung Münster. Da staut es sich nach einem Unfall direkt auf 2 Stücken. Einmal zwischen Recklinghausen-Herten und Mahl-Sinsen. Aktuell 1 Kilometer Stau, 9 Minuten plus. Und zwischen Lavesum und Dülmen, auch da ist 1 Kilometer Stau, 26 Minuten dauert es länger. Dann habe ich noch die A52 für euch. Düsseldorf Richtung Röhrmond zwischen Mönchengladbach-Nord und Mönchengladbach-Hart. Dichter Verkehr, 1 Minute obendrauf. Und die A555 Bonn Richtung Köln zwischen dem Kreuz Köln Süd und dem Kreisverkehr Köln-Beiental. Auch hier ist dichter Verkehr und 1 Minute dauert es länger. Allen unterwegs eine gute Fahrt.
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5: Richtig ungemütlich finde ich es ja heute. Ne? Alles ist so grau und nass. Ich habe mir jetzt schön eine Tasse Tee gemacht mit Ingwer-Zitrone. Sarah Heinz ist hier und hier geht's jetzt auch direkt weiter mit 3 Hits am Stück von Lenny Kravitz, von Nico Santos und Teddy Swims. Der legt ja jetzt auch zuerst los.
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0: Diese Woche hatten zwei Kolleginnen hier ein ganz besonderes Abenteuer. Laura Potting und Kim Klages waren mit ihrem Wohnmobil Bertha unterwegs und sind damit einmal quer durch NRW gefahren. Da haben sie die schönsten Campingplätze besucht und für euch ausgecheckt. Und ja, wenn sie das Wohnmobil nicht hätten abgeben müssen, wären sie wahrscheinlich einfach noch weiter getourt. Der erste Halt war der Campingplatz am Wisseler See in Kleve.
1: Ja. Oh, da hinten sehe ich schon Wasser. Hervorragend. Das ist ein riesengroßer Badesee hier.
2: Guck mal, hier fährt auch eine Bimmelbahn.
1: Hier ist ein kleiner Spielplatz.
2: Die Action Buddies gibt's hier und die haben ein Animationsprogramm von morgens bis abends.
1: Was kann man denn hier so besonders gut machen? Was ist denn hier cool?
3: Also auf jeden Fall der Aquapark. Der See macht immer Spaß. Drehboote machen viel Spaß.
1: Gerade habe ich die Damentoiletten gesucht und dabei begegnete mir ein kleiner Junge und dann mich anguckte und sagte, die Kaka gehört mir. Und dann ist er gegangen.
2: Ja, wir fahren jetzt ins Eifelcamp.
1: Eifel, juhu!
4: Hallo. Hört ihr, wie es hallt? Wir stehen hier gerade in unserem eigenen Privatbad.
2: Ja, das ist direkt auf unserer Parzelle.
1: In welchem Weg wohnen wir nochmal?
2: Wir wohnen im Marderweg.
1: Also wenn du den Schmetterlingsweg hochfährst, am Hirschweg vorbei und am Frischlingsweg, dann kommst du irgendwann hier hin.
2: Da steht einfach der Thermomix. Hallo.
5: Hallo.
2: Was gibt's denn heute Leckeres im Thermomix?
5: Malzbiergulasch aus dem Thermomix mit Spätzle.
1: Wie sagt man auf Niederländisch dann noch einen schönen Urlaub?
6: Eine feine Vakantie.
1: Dann eine feine Vakantie. Stau, Stau, Stau, Stau, Stau.
2: Wir sind jetzt bei Sassenberg im Campingpark Haldewald.
1: Wassertemperatur 23 Grad.
2: Das sieht nicht aus wie hier in Sassenberg, das sieht aus wie in der Karibik.
1: Es gibt hier auch Strandkörbe.
2: Das Schöne ist auch, wenn man vom Strand ins Wasser geht, man hat so einen ganz leichten Einstieg und dann im Wasser aber nur Sand, also keine Steine, nichts.
7: Ich bin jetzt weg, tschüss.
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0: Das Wetter im RSG-Land.
1: Grau und nass ist die Lage bei uns heute Abend. An vielen Stellen kommen gerade Schauer runter. Jetzt am Abend und in der Nacht können örtlich auch mal Gewitter drin sein. Bis 22 Grad sind höchstens drin. Morgen wird es mit maximal 26 Grad dann wieder einen Ticken wärmer. Ein paar Tropfen können da auch noch dabei sein. Insgesamt wird es aber freundlicher und zwischendurch schafft es auch mal die Sonne durch.
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1: Ein paar Meldungen habe ich noch für euch. Wir starten einmal auf der A1 Münster Richtung Dortmund zwischen Unna und dem Kreuz Dortmund-Unna. Da ist dichter Verkehr. 2 Minuten kommen obendrauf. Ähnlich ist es auf der A3 Oberhausen Richtung Köln zwischen Oberhausen-Lierich und dem Kreuz Kaiserberg. Auch hier dichter Verkehr, 2 Minuten plus. Die A33 Osnabrück Richtung Brilon zwischen Steinhagen und Bielefeld Zentrum. Dichter Verkehr, 5 Minuten mehr. Die A40 Duisburg Richtung Essen zwischen Essen-Frohnhausen und Essen Zentrum. Auch hier ist dichter Verkehr, 3 Minuten dauert es länger. Dann schauen wir in die Gegenrichtung, die A40 Essen Richtung Duisburg zwischen Essen Zentrum und Essen Holsterhausen. Ebenfalls dichter Verkehr, 2 Minuten plus. Dann die A43 Recklinghausen Richtung Münster. Hier ist gerade der einzige wirklich längere Stau zwischen Recklinghausen, Herten und Malsinsen. Da staut es sich nach einem Unfall, aktuell für einen Kilometer. Eine knappe Dreiviertelstunde kommt obendrauf. Und einen kurzen habe ich für hinten raus noch. Die A44 Essen Richtung Düsseldorf zwischen Essen-Heisingen und Essen-Überruhr. Dichter Verkehr, 2 Minuten plus. Allen unterwegs viel Geduld und eine gute Fahrt.
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1: Halb 9, ihr hört den Sonntagabend bei richtigem Usselwetter. Falls ihr unterwegs seid, hoffe ich, dass ihr gut ankommt. Zwischendurch kann es ja auch richtig stürmisch werden die nächsten Stunden. Für die Sommerstimmung sorgt in der Zwischenzeit der hier, auch bei Regenwetter. Dante Thomas ist das. Habt einen schönen Abend.
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0: Es gibt wieder ganz viel frische Musik und zwar von dem hier. Lambert, der macht einfach das, worauf er Bock hat. Mal ist er Musical-Darsteller, mal Frontmann bei Queen, mal Solokünstler. Ja, und jetzt hat er eben ein neues Album rausgebracht mit dem Titel Adam. Im Interview hat er uns erzählt, wie er an dieses Album herangegangen ist.
1: Das ganze Album hat eine dunklere Stimmung. Zurzeit haben viele Menschen Ängste, viele Menschen leiden, Menschen sind sich unsicher. Es gibt einfach viele dunkle Einflüsse zurzeit. Und mit der Popmusik hast du zwei Wege zur Auswahl. Du kannst Musik machen, die das alles ignoriert, oder du machst Kunst, die die Situation konfrontiert und hilft, damit umzugehen. Und ich wollte eben ein Album machen, das einen dunkleren Ton hat und damit für die Leute eine Art Medizin sein kann.
0: Ja, das hört man auch musikalisch. Adam Lambert hat sich da viel mit elektronischen Klängen und E-Gitarren ausprobiert. Trotzdem bleibt es am Ende eben typisch Pop. Wie zum Beispiel bei Under the Rhythm. Da wurde auch eine sehr bekannte Melodie eingebaut von ATC's Around the World.
1: Es war ein glücklicher Zufall. Der Song war schon fertig, bevor das Sample dazu kam. Und als wir den Song aufgenommen haben, hatte ich die ganze Zeit diese Melodie im Ohr. Wegen der ähnlichen Akkorde. Ich und mein Produzent waren so aufgeregt darüber, dass wir die Melodie einfach in den Song packen mussten. So catchy ist sie.
0: Adam Lambert ist mit neuer Musik am Start. Das ist ein Track vom aktuellen Album Under the Rhythm.
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1: Ich bin Thomas Bliskin. Nach dem mutmaßlich islamistischen Terroranschlag am Rande des Berliner Christopher Street Days ist der Tatverdächtige bei einem Polizeieinsatz getötet worden. Das bestätigte die Senatsinnenverwaltung. Nach Angaben von Bundesinnenminister Dobrindt hatte sich der 21-Jährige radikalisiert und gehörte der islamistischen Szene an. Bei dem Angriff mit einem Auto und einer Stichwaffe wurden eine Frau getötet und 29 Menschen verletzt. Der CDU-Politiker Steffen Bilger soll neuer Bundesverkehrsminister werden. Bundeskanzler Friedrich Merz will den parlamentarischen Geschäftsführer der Unionsfraktion als Nachfolger von Patrick Schnieder vorschlagen. Schnieder hatte zuvor selbst um seine Entlassung gebeten und damit auf die umstrittenen Personalentscheidungen der vergangenen Tage reagiert. Der zunächst vorgesehene Nachfolger Fritz Künzler hatte kurzfristig abgesagt. Fast jeder zweite Ostdeutsche befürwortet laut einer YouGov-Umfrage eine Regierungsbeteiligung der AfD, sollte sie bei den Landtagswahlen in Sachsen-Anhalt oder Mecklenburg-Vorpommern stärkste Kraft werden. Im Osten sprachen sich 47% dafür aus, im Westen 37%.
2: In Thüringen ist die AfD vor knapp 2 Jahren das bisher erste und einzige Mal stärkste Kraft bei einer Landtagswahl geworden. Keine andere Partei wollte mit ihr zusammenarbeiten. Die Landesregierung bildeten CDU, BSW und SPD, obwohl diesen drei Parteien ein Sitz für eine eigene Mehrheit fehlt. Die AfD in der Regierung wieder so verhindern, sollte sie, wie es Umfragen voraussagen, auch in Sachsen-Anhalt oder Mecklenburg-Vorpommern stärkste Kraft werden. Eher nein. Im Osten wie im Westen sind mehr Menschen dafür, dass die AfD dann mitregiert. Jan-Henner Reitze, Berlin.
1: Papst Leo XIV. Hat die Jugend weltweit zu einem zurückhaltenden Umgang mit sozialen Netzwerken und künstlicher Intelligenz ermahnt. Zu mehr Disziplin bei dem Thema rief das Oberhaupt der Katholiken in einer Videobotschaft auf.
3: Insta, TikTok oder auch KI, sie alle können uns in eine Scheinwelt katapultieren, warnt Leo hier. Und das bedeutet, sagt er, dass was wirklich zähle, werde unwichtig, Täuschung dagegen zur Realität. Erst kürzlich hat er ja auch schärfere Richtlinien für KI gefordert. Und auch in Deutschland wird ja gerade intensiv über die Risiken von sozialen Medien diskutiert. Auch über mögliche Altersgrenzen. Claudia Wächter, Rom.
1: Und das waren die Nachrichten mit Thomas Bleskin.
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4: Eine dicke Regenfront zieht gerade durch NRW, die sorgt teilweise für Schauer. Auch Hagelkörner oder Gewitter können vereinzelt dabei sein. Dazu erreichen wir Höchstwerte bis 21 Grad. Der Regen nimmt über Nacht dann ein bisschen ab. Ein paar Tropfen können morgen noch dabei sein, sonst ist die Lage aber wieder was entspannter. Das Ganze bei maximal 26 Grad.
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4: Ja, ein bisschen was ist noch los auf den Straßen. Wir starten auf der A1 Köln Richtung Dortmund zwischen Hagen-Nord und dem Westhofener Kreuz. Da staut es sich nach einem Unfall für 1 Kilometer, 11 Minuten dauert es länger. Ungefähr so sieht es auch in der Gegenrichtung aus. Die A1 Dortmund Richtung Köln zwischen dem Westhofener Kreuz und Hagen West. Auch da ist 1 Kilometer Stau. 14 Minuten kommen oben drauf. Dann gehen wir auf die A2 Dortmund Richtung Hannover zwischen Herford Ost und Flotow West. 1 Kilometer, 6 Minuten länger. Die A33 Osnabrück Richtung Brilon zwischen Steinhagen und Bielefeld Zentrum. Dichter Verkehr, 4 Minuten mehr. Die A33 Bielefeld Richtung Brilon zwischen Paderborn Sendelager und Paderborn Schloss Neuhaus. Dichter Verkehr, 2 Minuten müsst ihr mehr einrechnen. Und die A43 Recklinghausen Richtung Münster zwischen Recklinghausen-Herten und Malsinsen. 1 Kilometer, 3 Minuten plus. Allen unterwegs eine gute Fahrt.
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4: Sarah Heinz ist hier und ich liebe ja Musikfilme, ne? Gerade auch so Biopics über Künstlerinnen und Künstler. Richtig toll fand ich da auch den Film über Amy Winehouse, der hat mich total berührt. Der Film über Queen, der steht bei mir immer noch auf meiner Liste und jetzt auch seit kurzem der über Michael Jackson. Da bin ich ja total gespannt, wie die das aufgezogen haben. Seine Musik gibt's jetzt auf jeden Fall bei uns.
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0: Sommerferien sind angelaufen und da fahren natürlich nicht alle in den Urlaub. Ne? Teilweise wird ja auch dann erst so richtig geackert. Und gerade im Sommer gibt es auch ein paar ja, ausgefallenere Jobs. Kollege Stefan Rejek, du bist mal auf die Suche gegangen. Was hast du denn so gefunden?
1: Also der Freizeitpark Tripsdrill in Baden-Württemberg, der sucht für die Sommersaison noch jemanden für sein Maskottchen. Hugo Müller heißt er. Das ist so ein großer, putziger Typ mit offenem Mund und einer Zipfelmütze. Anforderungen gehen auch klar. Gute Fitness und eine Körpergröße von 1,70 bis 1,80. Also, wenn du Bock hast.
0: Also, ich fühle mich geschmeichelt, aber ich bin leider zu klein dafür. Aber bei dem warmen Wetter in so ein Kostüm zu steigen, das stelle ich mir schon heftig vor.
1: Ja, vielleicht kann man sich das ja irgendwie abtrainieren oder so. Apropos trainieren, kleiner Funfact, du wirst nicht einfach Maskottchen. Nee, es gibt so eine richtige Maskottchenschule und bei der kann man sich für schlappe 460 Euro pro Kurs zum professionellen Maskottchen ausbilden lassen.
0: Ja, vielleicht gibt es da ja auch Kurse für kleinere Menschen dann.
1: Ja, top. Und wenn das nicht klappt, wie wär's da mit Strandtester? So wie Isabella Metschikowski aus Bielefeld. Die hat 2016 insgesamt 150 Strände auf 5 Kontinenten für so ein Reiseportal getestet. Also auch richtig mit Geld. Da muss ich aber leider sagen, so ein Jobangebot ist eher die Ausnahme.
0: Also klingt schon cool, aber ich stelle es mir auch sehr stressig vor, wenn man so viel unterwegs ist. Ne? Wovon ich auch mal gelesen habe, ist, dass man dafür Geld bekommen kann, Wasserrutschen auszutesten.
1: Ja, also auch das gab's mal. 2013 hat der britische Reiseanbieter First Choice 6 Monate lang den Studenten bezahlt, um Wasserrutschen zu testen. Hm. Also einfach, wie viel Spaß die machen. Aber so richtig regelmäßig geprüft werden die dann halt vom TÜV, ist dann auch deutlich unromantischer, als man sich das jetzt vorstellt. Also mit Planschen ist da eher weniger.
0: Ja, hätte ja sein können. Dann bleiben wir vielleicht doch beim klassischen Erdbeerverkauf. Vielleicht gibt es ja sogar doppelt Geld, wenn ihr da ja in einem riesigen Erdbeerkostüm auftaucht. Wer weiß.
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0: Das Wetter im RSG-Land.
1: Vielerorts ist es nass und grau. Die Wolken haben einige Schauer mitgebracht. Auch in den nächsten Stunden kann örtlich immer wieder was runterkommen. Teilweise dann auch mit ordentlich Wind. Aktuell bei maximal 21 Grad. Morgen ist dann wieder etwas Sonne dabei. Vereinzelt kann es immer noch kurz regnen, aber nicht mehr so viel wie heute. Mit den Werten geht es dann auch noch mal nach oben. Wir packen bis 26 Grad.
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1: So langsam wird es ein bisschen leerer auf den Straßen. Ich habe hier noch ein paar Meldungen für euch. Einmal von der A1 Köln Richtung Dortmund zwischen Hagen Nord und dem Westhof von der Kreuz. Da hat es einen Unfall gegeben, da staut es sich aktuell für 1 Kilometer. 11 Minuten kommen oben drauf. Genauso ist es auch in der Gegenrichtung, die A1 Dortmund Richtung Köln zwischen dem Westhofener Kreuz und Hagen West. Auch hier ist 1 Kilometer Stau, 9 Minuten dauert es länger. Dann die A33 Bielefeld Richtung Brilon zwischen Paderborn-Sennelager und Paderborn-Schloss Neuhaus. Da ist dichter Verkehr, 4 Minuten dauert es länger. Und die A61 habe ich noch, Mönchengladbach Richtung Koblenz zwischen dem Kreuz Kerpen und Gimlich. Auch hier ist dichter Verkehr, 2 Minuten müsst ihr mehr einbrechen. Sonst ist alles frei, habt eine gute Fahrt.
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1: Einen entspannten Sonntagabend wünsche ich euch. Ich bin ja ehrlich, ich fühle mich gerade noch nicht so wirklich bereit für die neue Woche. Ich würde ganz gerne noch so einen Tag Wochenende dranhängen. Das wäre super, wenn das gehen würde. Aber ich bin überzeugt davon, wir packen das alle morgen. Und wir können uns hier auch noch ein bisschen runterfahren, jetzt mit Musik von Olivia Dean. Auch so eine schöne, warme Stimme hat diese Frau. Ich bin Sarah Heinz. Hallo.
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0: Es sollte eigentlich ausgelassen gefeiert werden. Für Liebe, Vielfalt und Offenheit. Und dann gab es beim CSD in Berlin den großen Schock. Am Abend ist gestern ein Auto beim Tiergarten in der Nähe vom Brandenburger Tor in die Menge gerast. Die Polizei spricht da ja von einem Anschlag inzwischen. Kollegin Katrin Müller, du bist aus Berlin zugeschaltet. Wie ist heute denn die Stimmung in der Stadt?
1: Ja, viele sind natürlich fassungslos, können gar nicht so richtig glauben, was da passiert ist. Auch Berlins regierender Bürgermeister Wegner zeigte sich zutiefst erschüttert.
2: Viele feiernde Menschen, die glücklich waren, die die Vielfalt dieser Stadt gefeiert haben, die Weltoffenheit, die Freiheit, ja auch die Liebe. Und dieser Tag wurde durch diese schreckliche Tat beendet.
1: Auch Bundeskanzler Merz wurde direkt nach der Tat informiert. In einem Ex-Beitrag spricht er von einer abscheulichen Tat. Und der Bundesinnenminister Dobrindt, der hat den Berliner Behörden auch beim weiteren Vorgehen Unterstützung angeboten.
0: Danke, Katrin, für die Infos. Bundesweit hat es ja schon viele Reaktionen gegeben, auch jetzt aus der queeren Community selbst. Und viele sagen, genau jetzt ist es umso wichtiger, zusammenzuhalten.
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1: Ich bin Tine Klimach. Der Tatverdächtige des mutmaßlich islamistischen Anschlags nahe dem CSD in Berlin ist bei einem Polizeieinsatz getötet worden. Das bestätigte am Abend die Senatsinnenverwaltung. Bei dem Angriff gestern Abend mit einem Auto und einer Stichwaffe wurden eine Frau getötet und 29 Menschen verletzt.
2: Offenbar war der Verdächtige in eine Kleingartenkolonie geflohen, etwa 40 Autominuten vom Tatort entfernt. Dort konnte die Polizei ihn aufspüren und Abdul B. soll dann versucht haben, die Einsatzkräfte anzugreifen mit einer Stichwaffe. Daraufhin schossen die Polizisten, Abdul B. wurde tödlich verletzt. Der 21-jährige Deutsche soll der islamistischen Szene angehört haben. Ob er tatsächlich am Steuer des Anschlagswagens saß, werden die weiteren Ermittlungen zeigen. Aus Berlin, Lea Matschulat.
1: Der CDU-Politiker Steffen Bilger soll neuer Bundesverkehrsminister werden. Bundeskanzler Friedrich Merz will den bisherigen parlamentarischen Geschäftsführer der Unionsfraktion als Nachfolger von Patrick Schnieder vorschlagen. Schnieder hatte zuvor angekündigt, selbst um seine Entlassung zu bitten.
3: Damit ist die Hängepartie um das Verkehrsministerium wohl erst einmal vorbei. Schnieder erklärte, er wolle mit seinem Schritt die Konsequenzen aus den vergangenen Tagen ziehen und einen aus seiner Sicht unwürdigen Zustand beenden. Merz bedauerte nach Angaben seines Sprechers, dass der Wechsel wegen unvorhergesehener Umstände nicht wie geplant kommuniziert worden sei. Bilger gilt in der Union als ausgewiesener Verkehrsexperte. Er saß jahrelang im Verkehrsausschuss und war bereits Staatssekretär im Ministerium. Aus Berlin, Thomas Bleskin.
1: Die schweren Waldbrände im Südwesten Frankreichs und in Spanien halten die Einsatzkräfte weiter in Atem. Im Großraum Bordeaux rückten die Flammen bis auf etwa 15 Kilometer an die Stadt heran. Rund 220.000 Menschen wurden in der Region in Sicherheit gebracht. In Spanien waren nach Behördenangaben rund 120.000 Menschen von Evakuierungen oder Ausgangsbeschränkungen betroffen. Dort meldeten die Einsatzkräfte aber zuletzt erste Fortschritte bei den Löscharbeiten. Zum Sport. Radprofi Tadej Pogacar hat zum 5. Mal die Tour de France gewonnen und damit Radsportgeschichte geschrieben. Der Slowene dominierte die Rundfahrt mit 5 Etappensiegen und mehr als 6 Minuten Vorsprung auf Remco Evenepoel aus Belgien. Den Sieg auf der Schlussetappe in Paris holte sich Mathieu van der Poel aus den Niederlanden.
4: Das waren die Nachrichten mit Tine Klimach.
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5: Der Sonntagabend ist insgesamt eher ungemütlich. Teilweise kommt gerade noch Regen runter und es ist insgesamt ziemlich grau und trüb. 20 Grad sind aktuell in der Spitze drin. Morgen wird es mit bis zu 26 Grad dann wieder was wärmer. Ein paar Tropfen können da noch dabei sein. Die Wolken lockern sich aber gut auf. Zwischendurch kommt da auch mal die Sonne durch.
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5: Inzwischen ist nicht mehr viel los auf den Straßen. Ich habe hier noch zwei Meldungen für euch. Einmal von der A33 Bielefeld Richtung Brilon zwischen Paderborn-Sennelager und Paderborn-Schloss Neuhaus. Da ist dichter Verkehr, ein Minütchen kommt oben drauf. Und die A44 Kassel Richtung Dortmund zwischen Marsberg und Lichtenau-Westfalen. Auch hier ist dichter Verkehr, 3 Minuten dauert es länger. Sonst ist alles frei, kommt gut durch.
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5: Hallo, Sarah Heinz ist hier am Sonntagabend. Wir haben die Woche über ja zwei Radiokolleginnen begleitet bei ihrem Campingausflug. Kim Klages und Laura Potting haben die besten Campingplätze für euch ausgecheckt. Ja, und die beiden, die hatten eine wirklich gute Zeit. Das erzählen sie gleich auch selbst. Danach gibt's noch frische Musik für euch, Made in NRW von der Band Himitsu. Hier geht's jetzt aber erstmal weiter mit Musik von Alex Warren.
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0: Unsere Kolleginnen Kim Klages und Laura Potting haben echt viel erlebt diese Woche. Die beiden sind einmal quer durch NRW gedüst mit einem Wohnmobil und da haben sie verschiedene Campingplätze ausgecheckt. Zum Beispiel den beim Wisseler See, den im Heidewald und im Eifelcamp waren die beiden auch noch. Jetzt ist die Tour rum. Kim, Laura, wie geht's euch denn? Wie war's?
1: Also es war wirklich super, super schön, ne? Also wir haben so viel gesehen, erlebt in diesen Tagen. Es war auch echt anstrengend, muss man sagen. Also jeden Tag woanders hin ist hart, aber es war einfach toll.
2: Ja, und ich muss sagen, die Campingplätze, ich kannte keinen einzigen davon. Und wir waren ja an unterschiedlichsten Ecken im Land und alle waren irgendwie schön. Alle hatten irgendwie was anderes, irgendwie was toll war. Und wir haben unfassbar liebe, liebe, liebe Leute kennengelernt.
3: Wir sind eine Familie aus Bad Dürkheim.
4: Bad Dürkheim. Ja, und was wird hier gerade gespielt?
3: Wir spielen gerade Rummikub.
2: Hast du so einen Tipp für uns, was sich lohnt hier?
5: Die Rutsche. Hinlegen, ja. Und dann kriegt man richtig Fahrt drauf.
2: Okay.
5: Und wenn man abbremsen will, einfach mal aufsetzen, dann wird man langsam.
2: Ihr sitzt hier gerade so entspannt mit dem Bierchen. Geht's euch gut?
6: Ja, sehr gut. Wir sind gerade angekommen.
2: Ihr seid gerade auch angekommen. Wir auch.
6: Ja, genau.
7: Das ist das erste Bier. Wenn die Stützen unten sind, gibt's erst mal ein Bier.
2: Euch geht's gut hier?
8: Ja, wir kommen wieder. Wir kommen aus Düren. Das ist nur eine Stunde weg von hier. Wir genießen es, dass wir einfach nur zum See gehen und dann Latte Macchiato trinken können. Und
9: Hauptsache, das Bier ist dabei.
2: Das ist absolut korrekt. Die Einstellung mag ich. Also, und was ich auch krass finde, Kim und ich, wir kennen uns ja, wir sind Kolleginnen, ne? Also aber wir sind jetzt nicht irgendwie befreundet vorher gewesen, wir kannten uns kaum und das hat echt gut funktioniert. Wir haben uns keinmal gestritten, ja. Kim hat mich morgens auch in Ruhe meinen Kaffee trinken lassen, hat mich nicht vollgeladen.
1: Ja. Ich finde, so eine Tour schweißt auch echt super zusammen, ja. Gerade auch dann, man hat halt jetzt so eine Verbindung mit dem Wohnmobil, mit Bertha.
2: Also würden wir wieder machen, ne?
1: Auf jeden Fall, sofort.
0: Ja. Also Fazit war super und wer weiß, ne? Vielleicht wiederholen wir das ja wirklich irgendwann nochmal mit den beiden.
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0: Das Wetter im RSG-Land.
1: Die Regenfront zieht so langsam Richtung Südwesten ab. Im Moment kann örtlich aber noch gut was runterkommen. Auch jetzt die nächsten Stunden sind immer wieder mal kurze Schauer drin. Gerade kommen wir auf Höchstwerte bis 20 Grad. Morgen ist die Lage insgesamt was entspannter. Vereinzelt kann es noch mal regnen, sonst sind aber immer mehr Lücken zwischen den Wolken. Und wir bekommen auch wieder was Sonne ab. Das Ganze bei bis 26 Grad.
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1: Es ist alles frei. Habt eine gute Fahrt.
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1: Hi zusammen, Sarah Heinz ist hier und ich freue mich ja riesig, euch gleich eine Newcomer-Band aus NRW vorstellen zu können. Die sind wirklich super, super talentiert und die haben ganz frische Musik dabei. Das könnte vor allem was für die ganzen Linkin Park-Fans unter euch sein. Wollte ich nur mal gesagt haben. In einer knappen Viertelstunde ist es soweit. Bis dahin geht's aber erst ein bisschen ruhiger weiter. Jetzt mit Sound von Silbermond.
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0: Es gibt eine Sache, die ist wahrscheinlich für jeden total schön, nämlich wenn man seinen eigenen Traum wie so ein kleines Kind glücklich heranwachsen sieht. Das passiert gerade bei der Newcomer-Band Himizu. Die Guten kommen mitten aus NRW, haben gerade ihr erstes Album rausgehauen und waren damit auch schon auf Tour. Ich habe mit Amy und Louis von der Band gesprochen und die sagen, es kann gerne genauso weitergehen.
1: Ein kleines bisschen können wir durchatmen, aber wir wollen auch gar nicht zu lange durchatmen. Wir haben jetzt, wo das Album draußen ist, auch alle spüren wir immer mehr, dass wir Bock haben, wieder weiterzuschreiben und neue Projekte anzuschieben.
0: In ihrer Musik geht es öfter auch um Themen, über die man im Alltag nicht so gerne spricht, zum Beispiel mentale Gesundheit oder auch sexualisierte Gewalt. Das macht Himizu einerseits natürlich sehr verletzlich, ne? Auf der anderen Seite aber auch wirklich nahbar. Finden immer mehr Leute super, die Fangemeinde wächst und wächst und die zeigt ihre Liebe für die Band auch total gerne persönlich. Wie letztens beim Tourabschluss in Frankfurt hat Amy erzählt.
2: Sie haben solche Cherry Blossoms ausgeschnitten aufs Papier und da süße Sachen drauf geschrieben und hochgehalten. Ich glaube, die Kombi an allem, dass die auch laut mitgesungen haben, mitgetanzt, gemoscht haben und man danach auch so coolen Gespräche hatte mit den Menschen, war das einfach eine insgesamt sehr, sehr, sehr emotionale Show. Also das war dann auch der Abschluss der Tour, das heißt, das kommt auch noch hinzu und das war krass.
0: Ja, viel Zuwachs bei den Fans gab es vor allem nach einer ganz bestimmten Single, Predator heißt die.
2: Der hat uns echt viel Aufmerksamkeit geschenkt. Das hat super viele Leute erreicht und die konnten sich damit identifizieren und haben einfach auch den Vibe gespürt, den wir damit nach außen tragen. Am Ende ist es immer nur ein Song, der dann das verändern kann für eine Band und das war für uns auf jeden Fall Predator mit diesem Album.
0: Ja, manchmal braucht es einfach nur einen Song und eine gute Portion Glück, ne? Viel Power sind das jetzt für euch aus NRW. Das ist Predator von Himizu.
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1: Ich bin Tine Klimach. Die Berliner Polizei hat den Tatverdächtigen des Anschlags nähe des CSDs in Berlin am frühen Abend erschossen. Der Verdächtige sei mit einer Stichwaffe auf die Einsatzkräfte zugegangen, sagte Polizeisprecher Florian Naht.
2: Der Tatverdächtige des Anschlags im großen Tiergarten ist hier von Spezialeinsatzkräften in einer Laubenkolonie in Berlin-Spandau lokalisiert worden und ist im Rahmen des Zugriffs auf unsere Einsatzkräfte mit einer Stichwaffe zugegangen, ist von unserem Spezialeinsatzkommando mit einer Schusswaffe gestoppt worden und ist in der Folge verstorben.
1: Nach dem Tod des Tatverdächtigen des mutmaßlich islamistischen Terroranschlags geht Bundesinnenminister Dobrindt aktuell von keiner weiteren Gefahr aus. Das sagte er in der ARD. Es gebe weitere Maßnahmen, aber man gehe jetzt aktuell von keiner weiteren Gefährdung aus. Nach der tagelangen Hängepartie um den Posten des Bundesverkehrsministers ist jetzt eine Lösung gefunden. Der bisherige parlamentarische Geschäftsführer in der Bundestagsfraktion, Steffen Bilger, wird Patrick Schnieder ablösen. Bundeskanzler Friedrich Merz werde den 47-jährigen Baden-Württemberger für den Posten vorschlagen, teilt ein Regierungssprecher mit. Die Entlassung Schnieders und die Ernennung Bilgers wird voraussichtlich am Mittwoch erfolgen. Papst Leo hat die Jugend weltweit zu einem zurückhaltenden Umgang mit sozialen Netzwerken und künstlicher Intelligenz ermahnt. Dazu rief das Oberhaupt von 1,4 Milliarden Katholiken in einer Videobotschaft auf.
3: Insta, TikTok oder auch KI, sie alle können uns in eine Scheinwelt katapultieren, warnt Leo hier. Und das bedeutet, sagt er, dass was wirklich zähle, werde unwichtig, Täuschung dagegen zur Realität. Erst kürzlich hat er ja auch schärfere Richtlinien für KI gefordert. Und auch in Deutschland wird ja gerade intensiv über die Risiken von sozialen Medien diskutiert. Auch über mögliche Altersgrenzen. Aus Rom, Claudia Wächter.
1: Tausende Menschen sind auf Mallorca gegen den Massentourismus auf die Straße gezogen. Die Demonstranten versammelten sich am Abend zunächst im Zentrum von Palma, der Hauptstadt der Insel. Von dort zog der Demonstrationszug durch die Innenstadt. Eine Initiative hatte unter dem Motto Mallorca am Limit bereits das dritte Jahr in Folge zum Protest aufgerufen. Die Polizei schätzte die Zahl der Demonstranten auf 25.000. Die Protester beklagen Wohnungsnot, Staus, Schmutz und Lärm durch Massentourismus auf der Insel.
4: Das waren die Nachrichten mit Tine Klimach.
0: Das Wetter im RSG-Land.
5: Grau und trüb, so sieht es jetzt auch am späten Abend aus. Die nächsten Stunden kann es immer wieder etwas regnen. Bis 20 Grad schaffen wir gerade maximal. Das eher ungemütliche Wetter zieht sich auch bis in den Montagmorgen rein. Regen ist aber nicht mehr so viel dabei. Zwischendurch bekommen wir morgen auch mal die Sonne zu sehen und es wird wieder was wärmer. Bis 26 Grad sind drin.
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5: Es ist fast nichts mehr los auf den Straßen. Ich habe hier nur noch eine ganz kleine Meldung für euch von der A4 Aachen Richtung Köln zwischen dem Kreuz Köln-West und Köln-Klettenberg. Da ist dichter Verkehr. Eine Minute kommt obendrauf. Ich glaube, das ist auszuhalten. Sonst ist alles frei. Kommt gut durch.
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5: Der späte Sonntagabend ist das mit mir, Sarah Heinz. Hallo zusammen. Ja, und jetzt auch wieder mit viel Musik. Drei Hits am Stück hört ihr jetzt. Den Anfang, den machen die hier, die Backstreet Boys. Schön, dass ihr dabei seid.

0: Es ist das Ende einer Ära. Die Toten Hosen haben ihr letztes reguläres Studioalbum rausgebracht. Und dieses Album fertig zu machen, das war für Campino gar nicht so einfach. Das hat er uns im Interview erzählt.
1: Ich war dermaßen sentimental am Schluss. Mir hat das gar nicht gut getan. Das war dann schon irgendwo, ja, war irgendwie ein trauriger Moment, aber sehr intensiv. Und ich werde den auch nie vergessen. Irgendwann muss ja die letzte Scheibe kommen. Und mit dem Gefühl, dass das richtig ist, stehen wir, glaube ich, auch ganz gut da. Und das hat der Scheibe auch geholfen. Das bedeutet ja auch, dass man nach vorne hin nochmal Kapazitäten hat, Dinge vielleicht umzusetzen, die vorher keinen Platz hatten. Also ich finde, da kann man auch immer das Positive dran sehen.
0: Ja, so sieht's aus. Ein Studioalbum wird es nicht mehr geben, ein neues, aber so ganz vorbei ist es dann doch nicht. Vorher gibt es noch eine große Tour und vielleicht kommt ja auch noch mehr.
1: Es kann ja immer noch sein, dass uns irgendein Thema so auf den Fingern brennt, dass wir dann trotzdem nochmal eine Single droppen oder dass ein Regisseur uns anspricht und sagt, er braucht einen Soundtrack und er kann sich da nur die Toten Hosen vorstellen, wie auch immer. Wir lassen uns das offen, aber andererseits kann ich mir zum jetzigen Zeitpunkt nicht vorstellen, dass wir so als Tote Hosen das Bühnenleben noch sehr lange zelebrieren werden miteinander.
0: Ein Song auf dem letzten Album heißt Nur nach vorn, klingt jetzt nicht so wirklich nach Abschied, ne? Aber der Song, der soll auch Hoffnung machen, sagt Campino.
1: Es ist vielleicht schon eine Botschaft an uns selber, dieses muss in Bewegung bleiben, ja, kommt sonst aus dem Gleichgewicht, dass man nicht zu viel nachdenken sollte, wenn die Tour zu Ende ist, sondern einfach machen, ja. Nimm dir was Neues vor und lass das Denken über die Zukunft mal sein.
0: Ja, ich würde sagen, das klingt gut. Genau übrigens wie der Song auch und den gibt's jetzt für euch.
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0: Das Wetter im RSG-Land.
1: Die dicksten Schauer sind jetzt erstmal geschafft. Im Laufe der Nacht kann immer wieder was runterkommen. Es wird so langsam dann aber weniger. Im Moment packen wir bis 20 Grad. Morgen ist es dann locker bewölkt. Vereinzelt kommt über den Tag nochmal was runter. Sonst schafft es aber immer wieder die Sonne durch bei Höchstwerten zwischen 22 und 26 Grad.
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1: Es ist alles frei. Habt eine gute Fahrt.
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1: Zwölf ist es, das Wochenende, ja, geht so langsam Richtung Ende. Mit unserer Musik geht es bis dahin und zum Glück auch noch danach weiter. Sarah Heinz ist hier, habt einen schönen Sonntagabend. Bibi Rexha ist das jetzt mit New Religion.
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0: Ja, von wegen Malle oder Kreta. Für immer mehr Menschen geht es im Sommer ja nicht in den Flieger, sondern in den Wohnwagen. Gerade an Orten mit viel Natur kann das ja auch wirklich schön sein. Ne? Zum Beispiel für so eine Tour durch Skandinavien oder so. Aber die Verbraucherzentrale hat jetzt gewarnt vor Einbrüchen in Wohnmobile. Kollege Jonas Mikolajczak, wo wird denn am meisten eingebrochen?
1: Also tatsächlich sind am stärksten die deutschen Urlauber betroffen. Hm. Und dementsprechend sind die Hotspots auch an den Häfen, wo man von Deutschland aus ankommt. Also in Malmö in Dänemark oder in Göteborg in Schweden. Aber vor allem auf Raststätten entlang der gesamten E6, also der Europastraße 6, da wird viel eingebrochen. Und das ist gar nicht mal so geil, denn die ist nämlich so die wohl wichtigste Verbindungsstraße zwischen den ganzen skandinavischen Ländern.
0: Ach, Raststätten. Ich habe jetzt eher an Campingplätze und sowas gedacht.
1: Ja, da wird auch eingebrochen. Ach. Deswegen nur auf gut bewachte Campingplätze fahren. Aber auch da ist man wohl nicht immer sicher vor Einbrüchen.
0: Okay, also es klingt ja schon so, als müsste man grundsätzlich über

0: aufpassen? Wie schützen wir uns denn am besten vor so einem Einbruch?
1: Also erstmal keine Panik. Man wird jetzt nicht überall direkt ausgeraubt, aber ein bisschen vorsichtiger sein, das schadet nicht. Für den Fall der Fälle, da solltet ihr zum Beispiel Wertsachen wie Bargeld und Ausweis natürlich nicht sichtbar rumliegen lassen. Und am besten versteckt ihr die auch an verschiedenen Orten im Wohnmobil.
0: Ja, da macht man es den Einbrechern natürlich auch schwerer, direkt an alle Wertsachen auf einmal zu kommen, ne?
1: Genau, das ist der Gedanke. Und dann am besten noch ein paar Spanngurte einpacken. Mit denen könnt ihr die Türen nochmal zusätzlich von innen verriegeln. Und wenn ihr noch sicherer gehen wollt, solltet ihr vielleicht auch noch eine Alarmanlage nachrüsten, wenn euer Wohnmobil nicht sowieso schon eine hat. Ja, und manchmal, da werden ja sogar die Wohnmobile selbst geklaut. Deswegen kann man auch über einen GPS-Tracker nachdenken.
0: Ja, kostet natürlich alles ein bisschen was, aber vielleicht besser so, als wenn das Wohnmobil auf einmal komplett weg ist. Aber nochmal, ihr werdet jetzt nicht überall sofort überfallen werden, wenn ihr mit einem Wohnwagen unterwegs seid. Wir sind ja nicht im Wilden Westen hier. Einfach ein bisschen mehr aufpassen, gerade auch auf die Wertsachen. Und dann steht einem schönen Urlaub auch nichts mehr im Weg. Danke, Jonas, für die Infos. 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
1: Ich bin Tine Klimach. Der Tatverdächtige des mutmaßlich islamistischen Anschlags nahe dem CSD in Berlin ist bei einem Polizeieinsatz getötet worden. Das bestätigte am Abend die Senatsinnenverwaltung. Bei dem Angriff gestern Abend mit einem Auto und einer Stichwaffe wurden eine Frau getötet und 29 Menschen verletzt.
2: Offenbar war der Verdächtige in eine Kleingartenkolonie geflohen, etwa 40 Autominuten vom Tatort entfernt. Dort konnte die Polizei ihn aufspüren und Abdul B. soll dann versucht haben, die Einsatzkräfte anzugreifen mit einer Stichwaffe. Daraufhin schossen die Polizisten. Abdul B. wurde tödlich verletzt. Der 21-jährige Deutsche soll der islamistischen Szene angehört haben. Ob er tatsächlich am Steuer des Anschlagswagens saß, werden die weiteren Ermittlungen zeigen. Aus Berlin, Lea Matschulat.
1: Der CDU-Politiker Steffen Bilger soll neuer Bundesverkehrsminister werden. Bundeskanzler Friedrich Merz will den bisherigen parlamentarischen Geschäftsführer der Unionsfraktion als Nachfolger von Patrick Schnieder vorschlagen. Schnieder hatte zuvor angekündigt, selbst um seine Entlassung zu bitten.
3: Damit ist die Hängepartie um das Verkehrsministerium wohl erst einmal vorbei. Schnieder erklärte, er wolle mit seinem Schritt die Konsequenzen aus den vergangenen Tagen ziehen und einen aus seiner Sicht unwürdigen Zustand beenden. Merz bedauerte nach Angaben seines Sprechers, dass der Wechsel wegen unvorhergesehener Umstände nicht wie geplant kommuniziert worden sei. Bilger gilt in der Union als ausgewiesener Verkehrsexperte. Er saß jahrelang im Verkehrsausschuss und war bereits Staatssekretär im Ministerium. Aus Berlin, Thomas Bleskin.
1: Stromkunden müssen im kommenden Jahr mit einer geringeren Entlastung bei den Netzentgelten rechnen. Sie sind ein wesentlicher Bestandteil des Strompreises. Nach dem Regierungsentwurf zum Wirtschaftsplan des Klima- und Transformationsfonds ist im kommenden Jahr ein Zuschuss von rund 5,5 Milliarden geplant. Das wäre eine Kürzung um fast 15%. Die Netzentgelte machen etwa ein Viertel des Strompreises aus. Der Slowene Tadej Pogačar hat die Tour de France gewonnen. Mit seinem 5. Gesamtsieg bei der Frankreich-Rundfahrt hat Pogačar Radgeschichte geschrieben. Nun gehört er zu dem exquisiten Kreis der Fünffachsieger. Die Schlussetappe hatte über den Pariser Montmartre bis an den Champs-Élysées geführt und war wegen der Waldbrände verkürzt worden.
0: Das Wetter im RSG-Land.
4: Es ziehen weiter Schauer durch, auch einzelne Gewitter sind weiter möglich. Dazu haben wir 13 bis 17 Grad. Am Tag geht es so weiter, es ist bewölkt und stellenweise regnerisch bei 22 bis 26 Grad in der Spitze.
0: NRW Verkehr, euer KI-Navigator, aktuell und schnell.
5: A57 Krefeld-Köln zwischen Dormagen und Köln-Worringen, 1 Kilometer Stau. Wir wünschen allen unterwegs gute Fahrt.
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4: Kurz nach Mitternacht, ja, so schnell geht das, da sind wir schon wieder in einer neuen Woche. Natascha Wittmark hier, hallo zusammen, ich begleite euch weiter durch die Nacht.

0: oder was?
1: Except for the Pope maybe in Rome.
0: Schöne Nummer.
2: Gleich der Beitrag in Sachen Sommersongs von David Guetta und Jennifer Lopez, Save Me Tonight. Vorher hören wir aber mal, wie die Woche so bei Atze Schröder war.
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5: Ja, nee, ist klar.
6: Übrigens, ich habe doch letzte Woche darüber gesprochen, was Kellner so an Sprüchen im Restaurant bringen und was in den Speisekarten steht. Da kamen ja echt viele Nachrichten auf das Thema. Dabei habe ich sogar noch vergessen, was beim Bezahlen so alles super originellen Sprüchen kommt. Du rufst zum Beispiel, hör mal, ich möchte zahlen. Irgendwann kommt dann der oder die Kellnerin und dann kommt so ganz schelmisch, ich habe gehört, sie wollen sich finanziell verändern. Tja, aber da haben wir gelacht, wa? Und als nächstes dann habe ich auch die Tage noch gehört, mit Karte oder auf die altmodische Art? Wo du denkst, was ist denn die altmodische Art? Einfach abhauen oder was? Oder auf Mahnbescheid? Ja. Oder wenn der Gast auch ein Witzbold ist, wie möchten Sie zahlen? Am liebsten gar nicht. Sollte der Kellner dir dann verständlicherweise mit einem Kopfstoß die Nase brechen, gilt das übrigens als Notwehr und wird zusätzlich berechnet. Also Freunde, seid einfach nett zum Service und hebt euch die dummen Sprüche für den Muttertag auf.
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0: Das Wetter im RSG-Land.
1: Es ist nicht ganz so gemütlich heute Nacht. Schauer ziehen durch. Einzelne Gewitter sind auch noch dabei. Dazu haben wir 13 bis 17 Grad. Am Tag steigen die Temperaturen auf bis zu 26 Grad. Erst geht es auch noch so weiter mit vielen Wolken und Regen. Im Tagesverlauf wird es aber trockener und am Dienstag ist es wieder deutlich wärmer und sonniger.
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2: A3 Köln-Frankfurt zwischen Kreuzbonn, Siegburg und Siebengebirge. 3 Kilometer Stau, 8 Minuten Zeitverlust. Und A57 Krefeld-Köln zwischen Dormagen und Köln-Worringen. 1 Kilometer stockender Verkehr. Wir wünschen allen unterwegs gute Fahrt.
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1: Ja, die WM ist vorbei und sie ging jetzt auch nicht so gut für uns aus. Aber Fußballsongs, die gehen doch einfach immer. Waving Flag. Ich bin Natascha Wittmark. Eine schöne Nacht zusammen.

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1: Ich bin Tine Klimach. Die Berliner Polizei hat den Tatverdächtigen des Anschlags nahe des CSDs in Berlin am frühen Abend erschossen. Der Verdächtige sei mit einer Stichwaffe auf die Einsatzkräfte zugegangen, sagte Polizeisprecher Jörn Iffländer.
2: Der Tatverdächtige des Anschlags im großen Tiergarten ist hier von Spezialeinsatzkräften in einer Laubenkolonie in Berlin-Spandau lokalisiert worden und ist im Rahmen des Zugriffs auf unsere Einsatzkräfte mit einer Stichwaffe zugegangen, ist von unserem Spezialeinsatzkommando mit einer Schusswaffe gestoppt worden und ist in der Folge verstorben.
1: Der Tatverdächtige soll am Samstagabend am Rande des CSDs in Berlin mit einem Van in eine Menschenmenge gefahren sein. Eine Frau wurde getötet, 29 weitere Menschen wurden verletzt. Die Ermittler gehen von einem islamistischen Terroranschlag aus. Nach den von Bundeskanzler Friedrich Merz bekannt gegebenen Personalwechseln in Kabinett, Kanzleramt und Bundestagsfraktion ist nun die Partei an der Reihe. In einer Pressekonferenz will der CDU-Chef heute Mittag bekannt geben, wer den künftigen Gesundheitsminister Carsten Lindemann als CDU-Generalsekretär ablösen soll. Dafür gilt seit einigen Tagen die bisherige Schatzmeisterin Franziska Hoppermann als gesetzt. In dieser Woche werden sich vermutlich viele ins Arbeitszimmer zurückziehen, ihre Unterlagen nach alten Quittungen durchforsten und vielleicht auch fluchen, denn am Freitag müssen die meisten ihre Steuererklärung für das vergangene Jahr abgeben. Ausgenommen sind Menschen, die einen Steuerberater haben.
3: Wer jetzt noch mehr Zeit braucht, weil etwa Unterlagen fehlen, sollte dem Finanzamt das mitteilen, formlos per Mail oder Brief. Ein Antrag, die Frist zu verlängern, wird meist akzeptiert, vor allem wenn dafür gute Gründe vorliegen. Die Steuererklärung kann auch unvollständig abgegeben werden, das sollte aber entsprechend vermerkt sein und die fehlenden Unterlagen sollten zügig nachgereicht werden. Die Steuererklärung viel zu spät abgeben kann teuer werden, mindestens 25 Euro pro Monat werden fällig. Außerdem schätzen die Ämter dann oft die Steuergrundlage, oft zum Nachteil der Steuerzahler. Thomas Bremser, Nachrichtenredaktion.
1: Die schweren Waldbrände im Südwesten Frankreichs und in Spanien halten die Einsatzkräfte weiter in Atem. Im Großraum Bordeaux rückten die Flammen bis auf etwa 15 Kilometer an die Stadt heran. Rund 220.000 Menschen wurden in der Region in Sicherheit gebracht. In Spanien waren nach Behördenangaben rund 120.000 Menschen von Evakuierungen und Ausgangsbeschränkungen betroffen. Dort meldeten die Einsatzkräfte aber zuletzt erste Fortschritte bei den Löscharbeiten.
0: Das Wetter im RSG-Land.
4: Schauer ziehen weiter durch und auch einzelne Gewitter und das bei Werten zwischen 13 und 17 Grad. Am Tag geht es erst noch nass weiter, es ist bewölkt und stellenweise regnerisch. Im Tagesverlauf lassen die Schauer aber nach. Dazu bekommen wir 22 bis 26 Grad in der Spitze.
0: NRW Verkehr, euer KI-Navigator, aktuell und schnell.
5: A57 Krefeld-Köln. Zwischen Dormagen und Köln-Worringen. 1 Kilometer Stau. Wir wünschen allen unterwegs gute Fahrt.
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4: So ist es doch, ne? Wenn Männer selbst keine langen Haare haben, dann tun sie sich damit so ein bisschen schwer. Ich habe gerade wirklich mal drüber nachgedacht, ob mir mein Vater jemals, als ich noch ein Kind war, die Haare gemacht hat. Ich kann mich nicht dran erinnern. Ich glaube, er hat sich nicht getraut. Aber dafür gibt's ja jetzt Anita Erdmann. Die bietet nämlich Zopf-Workshops für überforderte Väter an. Sprechen wir gleich mal genauer drüber.

0: Starship. Hallo, liebe Väter. Habt ihr schon mal versucht, eurer Tochter die Haare zu machen und danach sah sie chaotischer auf dem Kopf aus als vorher? Ja, das passiert tatsächlich jetzt im Jahr 2026 sogar gar nicht so selten. Aber das möchte Friseurin Anita Erdmann ändern und sie hat sich das Projekt Dads Do Hair überlegt. Und sie lockt da die Väter mit Bier.
1: Also ich biete Workshops an für Papas und ich bringe ihnen bei, wie sie ihren Töchtern die Haare machen können. Und zwar findet das alles in einer sehr entspannten Atmosphäre statt. In einem Gasthaus oder einer Bar einfach, wo man quasi wie am Stammtisch zusammensitzen kann und dann mit Freunden einfach einen coolen Abend verbringen kann.
0: Ja, also die Väter sitzen am Stammtisch, haben einen Puppenkopf vor sich und ein Bier in der Hand. Die Idee dafür hat sie übrigens aus England. Da gibt's das seit längerem unter dem Namen Ponytails in Pints.
1: Ich habe selber ein Reel gesehen auf Insta und das hat mir einfach keine Ruhe gelassen. Ne? Und weil ich dachte, irgendwie ist es so ein schönes Thema, weil einfach alle abgeholt werden. Also die Mamas werden entlastet oder auch die Partner. Und die Töchter profitieren natürlich am meisten, weil sie danach eine schöne Frisur haben und die Zeit auch mit dem Papa genießen.
0: Ja, die Erfahrungen der Väter sind unterschiedlich. Manche haben zumindest schon mal längere Haare geflochten, andere noch nicht mal gekämmt. Aber alle sind willkommen und kommen auch gern zu ihr.
1: Also es ist wirklich bombastisch. Die Rückmeldungen sind so nett. Also ich bekomme Feedback direkt nach dem Kurs natürlich von den Papas. Dann werden mir am nächsten Tag Fotos geschickt von den Frisuren, die sie direkt umgesetzt haben. Und was mich total freut immer, wirklich, das finde ich, da bin ich immer ganz stolz, dass sie tatsächlich auch fortgeschrittene Kurse besuchen wollen und so. Also es ist wirklich irre. Ich finde es total schön.
0: Bisher bietet Anita das Programm in München, Frankfurt, Heidelberg und Berlin an. Sie will aber weiter expandieren und vielleicht kommt sie auch bald nach NRW.
1: Also ich komme überall hin, wo ich hinkommen soll.
0: Ja, also wenn ihr Lust habt auf Dads Do Hair in NRW, dann meldet euch bei Anita Erdmann.
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0: Das Wetter im RSG-Land.
1: Es ziehen weiter Schauer durch, auch einzelne Gewitter sind weiter möglich. Dazu haben wir 13 bis 17 Grad. Am Tag geht es so weiter, es ist bewölkt und stellenweise regnerisch bei 22 bis 26 Grad in der Spitze.
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2: A57 Krefeld-Köln zwischen Dormagen und Köln-Worringen, 1 Kilometer Stau. Wir wünschen allen unterwegs gute Fahrt.
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1: Jetzt habe ich einen Sommersong für euch. Ja, ich weiß, nachts um 1:30 ist dunkel, aber der kommt zu dieser Zeit, beziehungsweise ja, bei diesem Zustand da draußen, erst so richtig gut, ne? Wenn es draußen uselig und ein bisschen regnerisch ist.

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1: Ich bin Tine Klimach. Staatsanwaltschaft und Polizei ermitteln nach dem mutmaßlich islamistischen Terroranschlag nahe des CSD in Berlin. Der Tatverdächtige ist tot. Bei dem Anschlag am Samstag soll Abdul B. 29 Menschen verletzt und eine Frau getötet haben. Er hatte sich radikalisiert, Straftaten begangen. Nun geht es um die Frage, warum er auf freiem Fuß war.
2: Abdul B. gehörte zur islamistischen Szene. Er soll mehrfach versucht haben, sich der Terrormiliz IS anzuschließen. Er saß im Libanon kurz in Haft. Hier in Deutschland wurde eine knapp zweijährige Verurteilung zur Bewährung ausgesetzt. Das kritisiert Bundesinnenminister Dobrindt, unter anderem im ZDF.
3: Es wird ein Teil der Aufarbeitung sein, ob man hier in der Tat mit Bewährungsstrafen arbeiten kann. Ich glaube, dass das nicht der richtige Weg ist.
2: Denn Abdul B. habe zum Beispiel Terrorvereinigungen unterstützt.
1: In Berlin-Mitte stand am Nachmittag vor allem der gesellschaftliche Zusammenhalt im Mittelpunkt, ob bei einem Gedenken am Brandenburger Tor oder einer Andacht in der Marienkirche. Bundeskanzler Friedrich Merz sagte kurz vor dem Gedenkgottesdienst, diese Taten haben nur einen Zweck, sie wollen unsere Gesellschaft spalten, sie wollen uns das Wichtigste nehmen, was wir haben, nämlich unsere Offenheit und unsere Freiheit. Am Abend leuchtete das Brandenburger Tor in Regenbogenfarben als Symbol für Vielfalt und Toleranz. Die Bundesregierung plant, den Zuschuss für die sichere Übertragung von Strom zu kürzen. Nach einem Entwurf sind für das kommende Jahr nur noch 5,5 Milliarden Euro eingeplant. Das wäre eine Kürzung um fast 15%. Für Verbraucher bedeutet das, es wird teurer.
4: Stromleitungen instand halten, sichern und neue bauen, auch damit durch Windkraft erzeugte Energie aus Norddeutschland in den Süden geleitet werden kann. Kosten dafür, die Netzentgelte, machen einen Großteil der Stromkosten für Verbraucher aus. Damit die nicht aus dem Ruder laufen, gibt es den Zuschuss vom Bund. Weil der jetzt aber gekürzt werden soll, bedeutet das im Vergleich zu diesem Jahr mehr Kosten. Nach Berechnungen des Vergleichsportals Verivox 12 Euro im Jahr für einen Drei-Personen-Haushalt. Aus Berlin Jan-Henner Reitze.
1: Zum Sport. Radprofi Tadej Pogacar hat zum fünften Mal die Tour de France gewonnen und damit Radsport geschafft.